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2: K3 mit der Totengräber.

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0: The Mary Poppins mit The Gull.

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0: Chili and the Whale Killers mit Who's Gonna Throw the First Stone?

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0: Die Querschläger mit der Ruhr.

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1: 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Hallo, ihr hört Stimmlagen, das Infomagazin der Freien Radios in Österreich. Heute kommt die Sendung von der Von Unten Redaktion, dem Nachrichtenmagazin auf Radio Helsinki in Graz. Aus dem Studio begrüßt euch Tamara mit folgendem Programm. Graz hat gewählt. Wir sehen uns an, was hinter dem historischen Erfolg der KPÖ bei der Gemeinderatswahl steckt. Von der Wählerstromanalyse bis hin zur oft übersehenen Wahl des MigrantInnenbeirats. Danach, warum eine falsche Aussage von FPÖ-Chef und dem steirischen Landeshauptmann Mario Kunasek bis heute unkorrigiert in der ORF-Mediathek steht und was das über den Umgang mit rechtsextremer Falschinformation im öffentlich-rechtlichen Rundfunk aussagt. Darüber sprechen wir mit Alexander Pollack von der Menschenrechtsorganisation SOS Mitmensch. Er hat dazu eine Beschwerde beim ORF-Publikumsrat eingebracht. Graz hat gewählt, KPÖ baut historischen Erfolg aus. Am 28. Juni wurde in Graz ein neuer Gemeinderat gewählt. Seit Montag liegt das amtliche Endergebnis inklusive aller Briefwahlstimmen vor. KPÖ von Bürgermeisterin Elke K. gewinnt klar und legt gegenüber 2021 noch einmal fast 7 Prozentpunkte zu. Die ÖVP bleibt bei fast unveränderten Zahlen Nummer 2. Die Grünen verlieren spürbar, während die SPÖ mit 5,6% ihr historisch schlechtestes Ergebnis noch einmal unterbietet. Spitzenkandidatin Doris Campus ist bereits zurückgetreten. Die FPÖ legt moderat zu mit klaren Hochburgen im Süden und Westen der Stadt. Wir schauen uns die Ergebnisse und die Wählerstromanalyse an. Woher kommen die KPÖ-Stimmen wirklich? Wohin wandert die SPÖ-Wählerschaft ab? Und was bedeutet das rechnerisch für die kommende Koalition? Mehr dazu hört ihr nun von Martin und mir.
2: Graz hat gewählt. Und Graz hat sich entschieden. Ziemlich eindeutig sogar. Am vergangenen Sonntag, dem 28. Juni, war die steirische Landeshauptstadt aufgerufen, einen neuen Gemeinderat, die Bezirksvertretungen und den MigrantInnenbeirat zu wählen. Das amtliche Endergebnis liegt seit Montagabend vor, inklusive aller Briefwahlstimmen. Wir nehmen uns heute Zeit für eine ausführliche Einordnung. Wer hat gewonnen, wer verloren, wo genau in der Stadt, warum und was das für die kommenden 5 Jahre bedeutet. Bleibt dran!
1: Beginnen wir mit den nackten Zahlen. Die KPÖ von Bürgermeisterin Elke K. gewinnt die Gemeinderatswahl 2026 klar und deutlich. Mit 35,7% der Stimmen baut sie ihr ohnehin schon historisches Ergebnis von 2021 noch einmal aus. Ein Plus von 6,9 Prozentpunkten. Das bedeutet 18 von 48 Sitzen im Gemeinderat, 3 mehr als bisher. Auf Platz 2 bleibt die ÖVP unter Spitzenkandidat Kurt Hohensinner nach dem Rücktritt seines Vorgängers Siegfried Nagel und langjährigem Bürgermeister der Stadt Graz war das sein erster Wahlkampf. Mit 25,3% verliert sie nur minimal knapp 0,6 Prozentpunkte und sie hält ihre 13 Mandate. Hohensinner selbst sprach davon, das Ergebnis auch ohne den sogenannten Bürgermeisterbonus gehalten zu haben. Die Grünen landen auf Platz 3 mit 14,9%. Das ist ein spürbarer Verlust von 2,4 Prozentpunkten gegenüber 2021 und es kostet die Grünen 2 Mandate. Sie haben künftig nur noch 7 statt 9 Sitze. In den Umfragen wurden jedoch für die Grünen bis zu Verluste von 5 Prozent prognostiziert. Die FPÖ schafft es mit 12 Prozent auf Platz 4 und kann moderat zulegen, plus 1,4 Prozentpunkte. Das bringt ein zusätzliches Mandat, macht 6 statt 5 Sitze. Bei der FPÖ wurde hingegen in den Prognosen ein viel stärkerer Stimmenzuwachs prognostiziert, als es bei der Wahl dann tatsächlich der Fall war. Dahinter folgt die SPÖ und hier wird es bitter für die Partei, die mit Doris Campus als Spitzenkandidatin in den Wahlkampf ging. 5,6%, ein Minus von 3,9 Prozentpunkten. Das ist das 8. Mal in Folge, dass die SPÖ bei einer Grazer Gemeinderatswahl ein Minus einfährt. Sie verliert die Hälfte ihrer Mandate und hat künftig nur noch 2 Sitze im Gemeinderat. Campus hat noch am Wahlabend ihren Rücktritt erklärt. Die Neos kommen auf 4,9%, ein leichtes Minus von 0,5 Prozentpunkten, halten aber ihre 2 Mandate. Alle anderen angetretenen Listen, darunter der korruptionsfreie Gemeinderatsklub von Claudia Schönbacher, die MFG, die Piraten und kleinere Gruppierungen, haben den Einzug in den Gemeinderat verpasst.
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2: Die Ergebnisse in den Bezirken. Stadtweite Prozentzahlen erzählen nur einen Teil der Geschichte. Spannender wird es, wenn man sich anschaut, wo in Graz welche Partei stark ist. Und dafür liefert die parallel stattfindende Bezirksratswahl ein deutlich differenzierteres Bild. Bei der Bezirksratswahl liegt die KPÖ zwar stadtweit ebenfalls vorne, mit rund 30,6%, aber sie gewinnt nur 9 von 17 Bezirken. Die ÖVP holt sich die übrigen 8 Bezirke, darunter auch Bezirke wie Liebenau, Straßgang und Puntigam. Das heißt, während die KPÖ bei der Gemeinderatswahl mit großem Abstand die Nummer 1 ist, ist das Bild auf Bezirksebene viel ausgeglichener. Die KPÖ bleibt vor allem in den dicht besiedelten innerstädtischen Bezirken stark. Ihr bestes Ergebnis erzielt sie in Gries. Die Grünen wiederum performen bei der Bezirksratswahl deutlich besser als bei der Gemeinderatswahl. 18,3% stadtweit, teilweise über 25% in den einzelnen Bezirken wie St. Leonhard oder Gaidorf. Einen Bezirkssieg holen sie aber nirgends. Und jetzt zur FPÖ. Das ist für unsere Berichterstattung besonders relevant. Ihre höchsten Werte erzielt die FPÖ klar im Süden und Westen der Stadt. In Puntigam kommt sie auf knapp 25%, in Straßgang auf rund 22,7%, in Wetzelsdorf auf knapp 21%. Das ist ein bekanntes Muster, das wir auch aus anderen Städten kennen. FPÖ-Stärke konzentriert sich in stadtrandnahen, sozioökonomisch eher schwächeren Bezirken. Das ist ein Befund, den wir im Auge behalten sollten, gerade wenn wir über rechte Mobilisierung auf lokaler Ebene berichten. Eine einstündige Analyse dazu könnt ihr bei Von unten im Gespräch vom 22. Juni auf der CBA nachhören. Die Wahlbeteiligung. Zur Wahlbeteiligung gibt es 2 Zahlen und es ist wichtig, sie nicht zu verwechseln. Am Wahlabend selbst kursierten vorläufige Werte von teilweise unter 50%. Das wurde da fälschlich zugespitzt, schon als historischer Tiefstand gehandelt. Der Grund? Die rund 39.500 ausgegebenen Wahlkarten, gut 55% mehr als 2021, wurden erst am Montag mitgezählt. Das amtliche Endergebnis inklusive aller Briefwahlstimmen liegt bei 54,17%. Das ist sogar minimal höher als 2021, wo die Beteiligung bei 54,0% lag. Festzuhalten ist trotzdem, auf einem sehr ähnlichen, eher niedrigen Niveau wie schon vor 5 Jahren, bleibt mehr als jede zweite wahlberechtigte Person der Wahl überhaupt fern.
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1: 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Nun zur Wählerstromanalyse. Wir stellen uns jetzt die Frage, woher kommen die Stimmen und wo wandern sie hin? Das Foresight-Institut, ehemals SORA, hat im Auftrag des ORF eine Wählerstromanalyse erstellt. Sie zeigt, welche Partei von welcher anderen Wählerschaft profitiert oder verloren hat. Wichtig dabei, es gibt 2 verschiedene Vergleichswerte in der Berichterstattung. Wir halten sie hierbei bewusst auseinander. Erstens, der Vergleich zur letzten Gemeinderatswahl 2021, also Wahl zu Wahl auf derselben Ebene. Die KPÖ konnte 73% ihrer eigenen WählerInnen von 2021 erneut mobilisieren. Der größte Wähleraustausch fand zwischen den beiden Koalitionspartnern KPÖ und Grüne statt. 5.000 KPÖ-WählerInnen von 2021 wechselten zu den Grünen, umgekehrt aber 6.000 ehemalige GrünwählerInnen zur KPÖ. Ein Gewinn für die KPÖ von rund 1.000 Stimmen allein aus diesem Austausch. 28% aller, die diesmal KPÖ gewählt haben, haben 2021 noch grün gewählt. Noch dramatischer sieht es bei der SPÖ aus. Von den rund 11.000 Stimmen, die die SPÖ 2021 noch hatte, damals schon ein historischer Tiefpunkt, konnte sie nur 4.000 halten. 1.500 wanderten zur KPÖ, 1.000 zur ÖVP, je 500 zu Grünen und FPÖ. Rund 3.500 ehemalige SPÖ-WählerInnen sind diesmal gar nicht zur Wahl gegangen. Die FPÖ wiederum konnte 53% ihrer WählerInnen von 2021 halten. Bemerkenswert, 21% aller, die heuer FPÖ gewählt haben, kamen von der ÖVP. Und ganz entscheidend für das KPÖ-Ergebnis die Mobilisierung von NichtwählerInnen. Die KPÖ konnte mit Abstand am meisten ehemalige NichtwählerInnen an die Urne bringen. Rund 8000 Stimmen kamen aus diesem Lager. Zweitens ein ganz anderer, aber spannender Vergleich: die steirische Landtagswahl von vor 1,5 Jahren 2024. Dieser Vergleich zeigt, Stadt- und Landespolitik werden in Graz von vielen Menschen klar getrennt gedacht. Die SPÖ hat bei der Landtagswahl in Graz noch 20,7%, bei der Gemeinderatswahl nur 5,6%. Mehr als die Hälfte der damaligen SPÖ-WählerInnen hat diesmal KPÖ gewählt. Die FPÖ hatte bei der Landtagswahl in Graz 21,1%, bei der Gemeinderatswahl nur 12%. Fast ein Drittel der damaligen FPÖ-WählerInnen ist diesmal gar nicht zur Wahl gegangen. Die KPÖ selbst hatte bei den Landtagswahlen nur enttäuschende 10,3%, jetzt über dreimal so viele Stimmen. Das zeigt, viele Menschen in Graz wählen auf Landesebene durchaus FPÖ oder ÖVP, geben aber bei der Kommunalwahl ihre Stimme der KPÖ. Das nennt man in der Wahlforschung Splitting und es ist ein in Graz seit Jahren etabliertes Phänomen. Warum wählen so viele GrazerInnen und Grazer KPÖ? Drei Faktoren lassen sich aus diesen vorliegenden Daten und Stellungnahmen herausarbeiten. Erstens Zufriedenheit mit der bisherigen Stadtregierung. Eine Foresight-Umfrage im Auftrag des ORF Steiermark, durchgeführt kurz vor der Wahl, zeigte, 51% der Befragten waren mit der bisherigen Stadtregierung zufrieden. Das ist eine stabile, wenn auch knappe Mehrheit und sie hat sich am Wahltag in Stimmen übersetzt. Zweitens, das Thema soziale Sicherheit und leistbares Wohnen. Sowohl die Grazer KPÖ als auch die Bundespartei betonen nach dem Wahlsieg explizit, dass das Ergebnis ein Auftrag sei, sich weiterhin für leistbares Wohnen und soziale Absicherung einzusetzen. Die KPÖ-Landtagsklubobfrau Claudia Klimt-Weithaler formulierte es so: Eine Politik, die sich an den Bedürfnissen der Bevölkerung orientiert und soziale Fragen in den Mittelpunkt stellt, schaffe Vertrauen. Das deckt sich mit dem bekannten Markenkern der Grazer KPÖ seit dem Amtseintritt von K. und schon davor unter Ernest Kaltenegger. Konkrete, niederschwellige soziale Hilfe, etwa über die kommunale Wohnungsvermittlung oder den Ansatz, sich auch um die Anliegen von Einzelpersonen zu kümmern. Der dritte Punkt ist die Person Elke K. selbst. Der Politikwissenschaftler Peter Filzmeier ordnete den Wahlerfolg explizit als Personenwahl ein. Der Sieg habe vor allem mit der Person Elke K. zu tun, weniger mit einem ideologischen Linksruck der Stadt.
2: Rein rechnerisch hat die bisherige Koalition aus KPÖ, SPÖ und Grünen mit zusammen 27 von 48 Mandaten weiterhin eine Mehrheit. Sogar eine reine Zweierkoalition aus KPÖ und Grünen käme mit 25 Mandaten auf eine knappe, aber gültige Mehrheit. Bürgermeisterin K. selbst hat sich bisher nicht festgelegt. Sie hat angekündigt, in den kommenden Tagen mit allen im Gemeinderat vertretenen Parteien Gespräche zu führen. Das sei, so ihre Formulierung, einfach so üblich. Eine Festlegung auf eine konkrete Koalitionsvariante gibt es zum jetzigen Zeitpunkt also nicht. Am wahrscheinlichsten gilt aus heutiger Sicht eine Fortsetzung der bisherigen Konstellation. Möglicherweise verschlankt auf KPÖ und Grüne allein, da die SPÖ durch ihren massiven Stimmenverlust politisch geschwächt ist und nur noch zwei Mandate stellt. Eine inhaltliche Notwendigkeit, die SPÖ weiter einzubinden, besteht angesichts der klaren KPÖ-Grüne-Mehrheit rechnerisch nicht mehr zwingend. Aber Achtung, an dieser Stelle müssen wir zwei Dinge auseinanderhalten, die in der öffentlichen Debatte oft vermischt werden. Die politische Koalitionsfrage, also wer im Alltag zusammenarbeitet, und die gesetzlich fix vorgegebene Zusammensetzung der Stadtregierung selbst, des sogenannten Stadtsenats. Diese beiden Dinge sind rechtlich völlig unabhängig voneinander.
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2: Auswirkungen für die Stadt. Was bedeutet das Ergebnis nun konkret für Graz? Ein paar Linien lassen sich ziehen. Erstens. Politische Kontinuität. Mit einer voraussichtlichen Fortsetzung der linken bis linksgrünen Stadtregierung ist nicht mit grundlegenden Kurswechseln in der Sozial-, Wohn- und Klimapolitik zu rechnen. Bürgermeisterin K. selbst hat angekündigt, dass die unmittelbar anstehende Aufgabe die Erstellung des städtischen Budgets sei. Eine Priorität, die nach einer Wahl mit klarer Mehrheit zügiger umsetzbar ist als bei knapperen Verhältnissen. Zweitens. Eine geschwächte, aber nicht verschwundene parlamentarische Opposition. ÖVP und FPÖ bleiben gemeinsam mit 19 Mandaten eine relevante Oppositionskraft. auch wenn sie inhaltlich selten an einem Strang ziehen. FPÖ-Spitzenkandidat Apfelknab kündigte explizit eine, in seinen Worten, kantige Oppositionspolitik an. Drittens, eine geschwächte SPÖ mit ungewisser Zukunft. Mit dem Rücktritt von Doris Campus und nur noch zwei Mandaten steht die Grazer SPÖ vor einem personellen und strategischen Neuanfang. Das ist auch über Graz hinaus interessant, weil es Teil eines bundesweiten Negativtrends der SPÖ ist. Viertens, die FPÖ-Verankerung in den südlichen und westlichen Bezirken. Auch wenn die FPÖ stadtweit nicht durchbricht, zeigt die Bezirksebene eine klare regionale Konzentration. Es lohnt sich, diese Bezirke Puntigam, Straßgang, Wetzelsdorf auch zwischen den Wahlen im Blick zu behalten, etwa bei Themen wie sozialer Infrastruktur, Mietpreisentwicklung oder rechtsextremen Aktivitäten vor Ort.
1: Parallel zur Gemeinderatswahl wurde am 28. Juni auch der Migrantinnenbeirat der Stadt Graz neu gewählt. Die politische Interessensvertretung jener rund 40.000 GrazerInnen, die keine österreichische oder EU-Staatsbürgerschaft besitzen und deshalb bei der Gemeinderatswahl selbst nicht mitstimmen dürfen. Er wurde 1995 vom Grazer Gemeinderat beschlossen und hieß früher Ausländerbeirat. Der Beirat besteht aus 9 Mitgliedern, die alle aus Nicht-EU-Ländern stammen, in direkter und geheimer Wahl, von denen Graz lebenden MigrantInnen gewählt werden und für 5 Jahre bestellt sind. Wahlberechtigt sind alle MigrantInnen ohne EU-Staatsbürgerschaft, die am Wahltag mindestens 16 Jahre alt sind und ihren Hauptwohnsitz in Graz haben. Die Wahl findet immer zeitgleich mit der Gemeinderatswahl statt, läuft aber komplett getrennt. Eigener Stimmzettel, eigene WählerInnenliste. Welche Befugnisse hat der MigrantInnenbeirat und welche nicht? Der MigrantInnenbeirat ist ein rein beratendes Gremium. Seine Hauptaufgabe ist es, lokale Politik und Stadtverwaltung zu beraten und engen Kontakt zu MigrantInnen und ihren Organisationen zu halten. Er hat aber keine eigene Entscheidungs- oder Vetorechte im Gemeinderat. Als beratendes Gremium ist sein Einfluss auf politische Entscheidungen klar begrenzt und er kann auch keine Einzelfallinterventionen anbieten. Er kann innerhalb bürokratischer Hürden beraten, sie aber nicht selbst aus dem Weg räumen. In der Praxis bedeutet das, der Beirat bringt Anliegen, Vorschläge und Perspektiven in die Stadtpolitik ein, organisiert Veranstaltungen zu Bildung, Kultur und Zusammenleben und fungiert als Brücke zwischen migrantischen Communities und dem Rathaus. Aber er beschließt selbst nichts. Bei der Wahl des MigrantInnenbeirats der Stadt Graz am 28. Juni traten insgesamt 9 Listen an. Stärkste Kraft wurde die Liste Stimmen ohne Grenzen mit 465 Stimmen und 3 Mandaten. Auf Platz 2 folgte die Internationale Liste für soziale Gerechtigkeit mit 388 Stimmen und 2 Mandaten. Jeweils ein Mandat gingen an die Afrikanische Liste für die Rechte der MigrantInnen mit 249 Stimmen, an Bildung, Respekt und Chancen mit 211 Stimmen, an die Demokratische Liste der KurdInnen mit 201 Stimmen sowie an Für eine gute Zukunft mit 164 Stimmen. Keinen Einzug schafften die Liste Gegen Rassismus in Graz mit 138 Stimmen, Base Graz Stimmen von MigrantInnen mit 79 Stimmen und die Liste Wali Asre für gutes Zusammenleben mit 55 Stimmen. Die Wahlbeteiligung lag bei 5,07%. Kurze Einordnung, diese extrem niedrige Beteiligung, keine 5,5% der rund 40.000 Wahlberechtigten, ist der auffälligste Befund. Das ist kein neues Phänomen, sondern ein strukturelles Problem dieser Wahlform seit ihrer Einführung. Geringe Bekanntheit des Gremiums, Sprachbarrieren trotz mehrsprachiger Informationskampagnen und nicht zuletzt die fehlende reale Entscheidungsmacht, die die Mobilisierung erschwert. Wer weiß, dass am Ende nur beraten und nicht entschieden wird, geht eher seltener wählen. Inhaltlich zeigt sich ein pluralistisches, nach Herkunftsregionen und Themenschwerpunkten gegliedertes Bild, von explizit antirassistischen Listen über Bildungsthemen bis hin zu Listen mit regionalem Bezug. Eine Liste mit explizit sozialpolitischem Anspruch und einer breit gefassten, überregionalen Liste liegen vorne.
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1: Kommen wir zum zweiten Beitrag. Falschinformation im ORF, wenn Falschaussagen nicht richtiggestellt werden. FPÖ-Chef Mario Kunasek behauptete öffentlich, Sozialhilfen könnten als Einkommensnachweis für die Staatsbürgerschaft gelten. Das ist falsch. und gesetzlich ausgeschlossen. Trotzdem steht die Aussage bis heute unkorrigiert in der ORF-Mediathek. Eine Richtigstellung von Lukas Garleitner-Gerz von der Asylkoordination taucht im zugehörigen Artikel nur stark verkürzt und ganz am Ende auf. Der Artikel war auch nach kurzer Zeit nicht mehr auf der Startseite des ORF sichtbar. Im Gespräch mit Alexander Pollack von SOS Mitmensch geht es heute um Österreichs im europäischen Vergleich besonders restriktives Staatsbürgerschaftsrecht und welche Auswirkungen eine solche Falschaussage hat, die unkorrigiert im ORF veröffentlicht wird.

0: gerechnet wird. Dabei ist eben das überhaupt nicht der Fall. Also Sozialhilfe wird nicht nur laut Gesetz nicht angerechnet, sondern ist sogar ein Ausschlussgrund von der Staatsbürgerschaft. Und nicht nur das, nicht nur der Selbstbezug von Sozialhilfe ist ein Ausschlussgrund vom Staatsbürgerschaftserwerb, sondern auch wenn man mit anderen Menschen in einem Haushalt zusammenlebt, die Sozialhilfe beziehen. Also da gibt es eine ganz, ganz strenge Regelung, die seit vielen Jahren in Österreich in Kraft ist. Und das, was der Herr Landeshauptmann da gesagt hat, war schlicht und einfach falsch.
1: Ich meine, wenn man sich das jetzt so anschaut, rechtsextreme Propaganda funktioniert ja schon meistens so, nach, um den lieben Steve Bannon aus den USA zu zitieren, leider mal wieder, flood the zone with shit. Also man veröffentlicht mutwillig Falschinformationen, also das will ich ihm jetzt nicht vorwerfen. Ich frage mich nur, welche zwei Optionen das es gibt, nämlich entweder er weiß, wie das Gesetz ist und er versucht sich da zu positionieren in einem Thema, das eigentlich kein Problem ist, was jedoch die FPÖ schon auch gerne macht, oder er weiß es wirklich nicht, was beides eigentlich problematische Sachverhalte sind, finde ich. Aber wenn solche Falschinformationen, jetzt gehen wir mal davon aus, mutwillig im Rahmen von rechtsextremer Propaganda geteilt werden, aber erst viel später richtiggestellt werden und das dann schon viele Leute erreicht hat. Welche Dynamiken kann das in der Gesellschaft auslösen?
0: Naja, man muss dazu sagen, im vorliegenden Fall wurde es überhaupt nicht richtiggestellt. Also eben die Sendung Steiermark heute hat das ausgestrahlt. Und eigentlich hätte ich mir erwartet, dass dann in einer der darauffolgenden oder eigentlich in der darauffolgenden Sendung das dann vom Redaktionsteam richtiggestellt wird. Das war aber nicht der Fall. Es wurde lediglich in einem Online-Artikel auf der ORF.at-Seite, da wurde es richtiggestellt. Dieser Artikel wurde dann aber unmittelbar nach der Richtigstellung auch von der Hauptseite schon wieder runtergenommen. Insofern hat für das Publikum der Fernsehsendung hat nie eine Richtigstellung stattgefunden. Auch der Herr Landeshauptmann hat meines Wissens nirgendwo eine Richtigstellung vorgenommen oder sich gar entschuldigt. Das war überhaupt nicht der Fall. Und man muss dazu sagen, die Aussage vom Herrn Landeshauptmann Kunasek fügt sich ein in eine aktuelle Kampagne der FPÖ, wo sie ganz gezielt Falschinformationen zum Thema Staatsbürgerschaftserwerb verbreiten. Eben nicht nur in Bezug auf die Sozialhilfe, sondern etwa der FPÖ-Obmann Herr Kickl hat auch von einem Einbürgerungsautomatismus gesprochen für alle, die länger als 10 Jahre in Österreich sind. Und das ist auch ein kompletter Unsinn. Also es gibt in Österreich keinen Automatismus bei Einbürgerungen, nicht einmal für in Österreich geborene Kinder, deren Eltern schon jahrelang hier leben, gibt es eine automatische Staatsbürgerschaftsverleihung. Also da werden ganz gezielt über diverseste Kanäle Falschinformationen gestreut. Und es wäre eigentlich Aufgabe von Medien, von vor allem von reichweitenstarken Medien wie den ORF, diesen Falschinformationen entgegenzuwirken und sie nicht auch noch zu verstärken.
1: Komme ich schon zu zwei weiteren Punkten. Einerseits, Österreich hat eines der restriktivsten Staatsbürgerschaftsrechte in ganz Europa. Das ist ja einfach völlig falsch, von einem Automatismus zu sprechen. Das entspricht einfach nicht den Fakten. Und jetzt zur Rolle einfach der Medien und dass das eben nicht richtig gestellt wurde. Die Medien haben einfach eine Rolle in der Demokratie, die Politik zu kontrollieren. Und genau bei solchen Beispielen der Öffentlichkeit eine Richtigstellung bereitzustellen, weil es ja wirklich um Propaganda und Hetze gegen Menschen geht. Was sagt das jetzt aus über diese Situation, über den Zustand des öffentlich-rechtlichen Auftrags zur Erhaltung der Demokratie in der Steiermark?
0: Ja, also zum einen, es ist richtig, dass Österreich in Sachen Zugang zur Einbürgerung zu den absoluten Schlusslichtern in Europa zählt. Und dass Österreich auch eine extrem niedrige Einbürgerungsrate hat. Das heißt, das, was jetzt da zum Thema gemacht wird, dass angeblich jetzt so viele Menschen eingebürgert werden, ist auch eine Falschinformation. Zwar hat es jetzt einen Anstieg bei den Einbürgerungen gegeben, aber auf einem extrem niedrigen Niveau. Also die Einbürgerungsrate hat im vergangenen Jahr 0,8% betragen, im Jahr davor sogar nur 0,7%. Und jetzt gibt es einen leichten Anstieg, aber wir sind noch immer weit, weit.

0: entfernt vom EU-Durchschnitt, der beträgt 2,6% die Einbürgerungsrate. Und auch das ist kein besonders hoher Wert. Insofern sieht man, dass da eigentlich eine Phantomdebatte geführt wird, die eigentlich zum Ziel hat, Stimmungsmache zu betreiben. Und was die öffentlich-rechtlichen Medien betrifft, so muss man da schon differenzieren. Also man muss schon sagen, es gibt in den öffentlich-rechtlichen Medien im ORF sehr, sehr gute Journalistinnen, die seriöse Arbeit machen, wichtige Arbeit machen. Und dann gibt es leider auch einen Teil, die sich sehr stark nach den jeweiligen Machtträgern und Trägerinnen orientieren. Und das ist, wie man auch schon in der Vergangenheit öfters gesehen hat, vor allem in den Landesstudios der Fall. Und umso wichtiger ist es, da auch wirklich ganz klar einzufordern, dass auch die Landesstudios kritisch und seriös berichten müssen und Falschinformationen richtigstellen müssen. Deswegen haben wir auch eine Beschwerde auch beim Publikumsrat eingebracht und werden da auch in Zukunft nicht locker lassen.
1: Was erhoffst du dir von der Beschwerde beim Publikumsrat? Was sind da die Optionen überhaupt, dass es für Konsequenzen hat?
0: Also ich rechne jetzt nicht mit unmittelbaren großen Konsequenzen, aber es ist wichtig, dass die Betreffenden spüren, dass es da Leute und Organisationen gibt, die das kritisch beobachten und die das dann auch öffentlich kritisieren und die Druck machen in Richtung seriöse Berichterstattung. Also das ist ganz, ganz wichtig, dass Medien wissen, dass es da Menschen und Organisationen gibt, denen das einfach wichtig ist und die eben darauf achten, dass die kritische Berichterstattung nicht aufhört, weil eine kritische Medienöffentlichkeit, eine seriöse Medienöffentlichkeit ist eines der wichtigsten Grundpfeiler einer funktionierenden Demokratie. Ohne so eine kritische Medienöffentlichkeit kann eine Demokratie nicht funktionieren.
1: Vielen Dank nochmal, Alexander Bollack von SOS Mitmensch.
0: Ja, sehr gerne.
1: Das war ein Gespräch mit Alexander Pollack von SOS Mitmensch über die unkorrigierte Falschaussage von FPÖ-Landeshauptmann Mario Kunasek im ORF, Österreichs restriktives Staatsbürgerschaftsrecht und Pollacks Beschwerde beim ORF-Publikumsrat. Das gesamte Interview mit Alexander Pollack könnt ihr auf der CBA im Podcast von unten Einzelbeiträge nachhören. Mehr Infos zu SOS Mitmensch findet ihr auf sosmitmensch.at. Und damit sind wir am Ende von Stimmlagen angelangt. Alle Infos zur Sendereihe sowie zum Nachhören findet ihr unter www.stimmlagen.at. Die nächste Ausgabe kommt von der Frosin-Redaktion von Radio Froh aus Linz. Aus dem Studio verabschiedet sich Tamara. Bleibt solidarisch und wir hören uns.
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10: 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Herzlich willkommen zur ersten Folge meines Finanzbildungspodcasts speziell für Frauen. Begib dich mit mir auf deine ganz persönliche Finanzreise. Damit du deine Finanzen selbst in die Hand nehmen kannst, bekommst du von mir Tipps für den Alltag und lernst, gute Geldentscheidungen zu treffen, um somit finanziell unabhängig und selbstbestimmt zu werden. Mein Name ist Maria Hölzel, ich bin Finanzexpertin und Mentorin im Umgang mit Geld. Der Grund, warum du als Frau eine andere und für dich spezielle Finanzbildung brauchst, ist der, dass du eine völlig andere Finanzrealität hast wie ein Mann. Man könnte sagen, dass du als Frau in einem anderen Finanzuniversum lebst. Warum ist es so? Die Antwort liegt in wohl drei Hauptgründen. Erstens, typische Frauenberufe sind viel schlechter bezahlt als typische Männerberufe. Was meint das du, wenn du in einer frauendominierenden Branche arbeitest, per se schon mit viel weniger Geld auskommen musst und somit dein finanzieller Rahmen ein viel engerer ist als der eines Mannes? Ein Automechaniker verdient zum Beispiel im ersten Dienstjahr brutto 2780 Euro, wohingegen eine Altenpflegerin brutto 2330 verdient. Somit ganze 450 Euro weniger. Doch was lässt sich dieser Gehaltsunterschied erklären? Ist etwa die Pflege alter Menschen unwichtiger als das Reparieren von Autos? Sicher nicht. Nichts ist wertvoller für die Betroffenen, deren Familien und für unsere Gesellschaft als die Versorgung und Pflege von alten und kranken Menschen. Ist die Arbeit eines Automechanikers etwa anstrengend oder schwieriger als die einer Altenpflegerin? Also bitte, viele meiner Freunde arbeiten in der Pflege und ich glaube, dass es wahrscheinlich nur wenige Berufe gibt, die so fordernd und anstrengend sind wie der Pflegeberuf. Vielleicht ist die Nachfrage an Automechanikern einfach größer als die nach Pflegekräften, so frei nach dem Motto, der Markt regelt den Preis. Nein, es wird nichts händeringender gesucht als Pflegekräfte. Das ist allgemein bekannt und weiß auch jeder. Nein, einzig und allein die Tatsache, dass es ein frauendominierender Beruf ist, garantiert dafür, dass die Entlohnung niedrig ist. Dies lässt sich auch auf weitere Branchen, die vorwiegend mit Frauen besetzt sind, erweitern, wie zum Beispiel den Einzelhandel. Seit Corona wissen wir, was systemrelevante Berufe sind. Ohne diese Jobs würde unser Land stillstehen. Da ist es doch bemerkenswert, dass je systemrelevanter, desto weiblicher der Beruf ist. Also alles wirklich Wichtige wird von Frauen erledigt und diese bekommen dafür natürlich auch wenig bezahlt. Ist doch klar, oder? Also man könnte ja nun sagen, Augen auf bei der Berufswahl und die Möglichkeiten ausloten. Wobei, hast du dann die Garantie, dass du besser bezahlt wirst? Wo wir beim zweiten Punkt wären. Frauen werden mit gleicher Ausbildung in gleichen Jobs schlechter bezahlt als Männer. Je männlicher die Branche ist, wie die Technik zum Beispiel, umso größer ist der Einkommensunterschied. Das heißt, wenn du in eine solche Branche wechselst, ja dann verdienst du zwar mehr als in einem typischen Frauenberuf, aber dennoch um viel weniger als deine Kollegen. Die Kampagnen Frauen in die Technik hätte man ergänzen können mit Frauen in die Technik, damit wir euch dort noch schlechter bezahlen können als Männer. Und sobald mehr Frauen in die Branche drängen, kippt das Einkommensklima nachweislich und die Löhne fallen. Also Frauen garantieren für schlechte Bezahlung. Das ist unglaublich, aber leider wahr. Der Aktionstag vom diesjährigen Equal Pay Day war am 1. November diesen Jahres. Er machte auf diesen Einkommensunterschied aufmerksam und gibt an, wie lange Frauen im Jahr gratis arbeiten. Dabei gibt es ein Ost-West-Gefälle. In Salzburg lag er dieses Jahr bei 18,7%. In Tagen sind das 69 Tage. Also du arbeitest in Salzburg 69 Tage gratis im Vergleich zu deinem Kollegen. Diese Schere wird kleiner, aber nur sehr, sehr langsam. Und der dritte Grund, warum du als Frau eine völlig andere Finanzrealität hast wie ein Mann, und der ist für mich der absolute Gamechanger, ist die unbezahlte Arbeit, die du leistest. Das ist Familienarbeit, Care-Arbeit, Kindererziehung und Betreuung, Pflege von Angehörigen. Diese Arbeiten katapultieren dich in ein anderes Finanzuniversum. Du leistest unbezahlbare Arbeit. Das ist so ein Mehrwert für unsere Gesellschaft. Aber wirst dafür nicht bezahlt. Über mehrere Jahre hast du somit kein oder nur ein sehr geringes Einkommen und wirst über viele Jahre nur in Teilzeit arbeiten können, was wieder dazu führt, dass du nur ein sehr geringes Einkommen hast, weniger Geld zur Verfügung hast und auch dementsprechend wenig auf dein Pensionskonto oder eine private Vorsorge einzahlen kannst. Noch 10 Jahre nach der Geburt deines Kindes verdienst du nur noch die Hälfte von dem, was du vorher hattest. Ein kleines Detail am Rande. Nur 1% der Männer geht länger als 6 Monate in Karenz. Der Großteil von denen, die gehen, gehen 3 Monate oder kürzer. Das hat keinerlei Auswirkungen auf ihren späteren Pensionsanspruch, beziehungsweise ist das wahrscheinlich zu vernachlässigen. Ein Mann wird sich dadurch auch nie mit den gleichen oder ähnlichen Begebenheiten konfrontiert sehen wie du als Frau. Und 8 von 10 Menschen, die Pflegegeld beziehen, werden zu Hause gepflegt. Von wem? Von Frauen. Von ihren Ehefrauen, von ihren Töchtern und Schwiegertöchtern. All das wird von Frauen geleistet und es bedeutet aber auch, dass Frauen eben nicht nur Teilzeit arbeiten, sondern dass Frauen nach der Teilzeitarbeit in die zweite unbezahlte Arbeit gehen. Frauen arbeiten somit mehr, bekommen nur viel weniger dafür bezahlt oder gar nichts. Fazit ist, du bist gefühlt 24 Stunden, 7 Tage die Woche im Einsatz. Eine richtig fleißige Goldmarie. Endest aber am Ende deines Erwerbslebens möglicherweise als Pechmarie, weil du eventuell in der Altersarmut landest, was heißt, dass du dir dein Leben im Alter nicht leisten kannst. Weil du in den Jahren davor, wo du viel unbezahlte Arbeit geleistet hast, zu geringe oder keine Einzahlungen auf dein Pensionskonto leisten konntest. Das sind die Realitäten, in denen du als Frau lebst. Deshalb brauchst du als Frau auch eine andere, für dich spezielle Finanzbildung, damit du das Beste aus diesen Umständen für dich herausholen kannst. Wenn du dir Finanzbildung aneignest, die auf dich und deine Lebensumstände zugeschneidert ist und du dir dein Finanzuniversum so aufbaust, dass du gut stehst und abgesichert bist, dann entsteht Gleichberechtigung und Chancengleichheit. Chancengleichheit, weil es eben nicht darauf ankommt, wie viel man dann verdient, sondern wie viel von dem, was dann übrig bleibt, auch gespart und investiert werden kann, um Vermögen aufzubauen. Wenn du lernst, wie du mit Geld umgehen musst, dann hast du Chancengleichheit. Die Schriftstellerin Alice Walker sagte, die meisten Menschen geben ihre Macht auf, indem sie denken, sie hätten keine. Deine Macht, deine finanzielle Zukunft selbst zu gestalten, liegt in deinem Finanzwissen, in deiner Finanzbildung. Denn Wissen ist Macht. Sie ermöglicht dir, ein selbstbestimmtes und unabhängiges Leben zu führen. Also, mach dich auf und ich lade dich herzlich ein. Bilde dir dein eigenes Finanzuniversum und werde eine Goldmaria. Ich freue mich, wenn du beim nächsten Mal wieder dabei bist.

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1: Mit Herz und Verstand. Hier ist dein PEP-Expertinnen-Talk rund um die Themen Schwangerschaft, Elternschaft, Baby und Kinderkram. Wir geben dir wertvolle Ratschläge und Tipps, teilen persönliche Erfahrungen und beantworten die häufigsten Fragen rund um diese Themen. Hallo und herzlich willkommen. Mein Name ist Minka und ich freue mich, dass du heute zu einer neuen Podcast-Folge wieder mit dabei bist. Unser heutiges Thema ist: Wie viele Sozialkontakte braucht mein Kind und ich? Und dazu begrüße ich recht herzlich meine liebe Kollegin Katrin Fuchs. Katrin ist diplomierte Sozialarbeiterin und bei PEP für die Bereichsleitung Börde-Pinsker-Bongau zuständig. Weiters findet man Katrin auch in der Peppine-Eltern-Kind-Gruppe in St. Johann. Hallo Katrin.
2: Hallo Minka.
1: Schön, dass du halt da bist bei mir und dass wir das Thema durchbesprechen. Aber Katrin, wie bist jetzt du eigentlich auf das Thema gekommen?
2: Also das Erste ist einfach so meine persönliche Erfahrung. Meine Kinder waren 1 und 3, wie wir von Tirol nach Salzburg übersiedelt sind. Und in Kufstein habe ich gute Sozialkontakte gehabt, habe ich durch die Stillrunde Freundinnen gehabt mit kleinen Kindern, habe mich voll wohl gefühlt. Und in Salzburg war ich dann allein mit meinen Kindern und meinem Mann und habe gemerkt, wie einsam ich mich fühle. Auch wenn ich eine nette Familie habe und auch wenn die Leute nett zu mir waren, es ist trotzdem, wenn ich einen Tag mit den Kindern allein daheim war, ist mir einfach auch die Decke auf den Kopf gefallen. Ja, das war so das Persönliche. Und beruflich merke ich das bei so vielen Familien, dass einer einfach gut tut, mit Gleichgesinnten zusammen sein, Kinder gut tut, mit anderen zusammen sein. Und von dem möchte ich heute auch ein bisschen was erzählen.
1: Genau, und du hast mir im Vorfeld schon erzählt, du bist in die Eltern-Kind-Gruppe gekommen und dann sozusagen beim PEP angefangen zum Arbeiten, oder?
2: Genau, ich bin vor der ersten Stunde an eine PEP-Begeisterte. Das war noch in Tirol. Ich habe schon gehört von einer Schwägerin, die in Salzburg ist, dass es da tolle Eltern-Kind-Gruppen gibt. Und dann habe ich gedacht, sowas war super. Und dann habe ich gegoogelt und das war so mein, also PEP war da schon, damals schon mein Anker und bin dann in die Eltern-Kind-Gruppen gekommen und habe mich dann, wie die Kinder in den Kindergarten gegangen sind, beworben und dann auch zum Glück ein Stück gekriegt bei PEP und habe dann so die typische PEP-Laufbahn mitgemacht. Zuerst der Leitung von der Eltern-Kind-Gruppen mit ein paar Stunden und umso größer die Kinder geworden sind, umso mehr Stunden habe ich gearbeitet. Ja, und zu dem Thema Sozialkontakte habe ich in der Arbeit jetzt einfach auch sehr viel Erfahrungen schon. Wir haben in den Beratungen viel Familien, viel Männer und Frauen und Kinder, die zugezogen sind. Und bin einfach froh, dass wir sie da bei PEP unterstützen können.
1: Du Katrin, und welche Beratungsangebote sind jetzt interessant, wenn man eben Sozialkontakte sucht?
2: Das eine sind natürlich unsere PEP-Gruppenangebote und in der sozialarbeiterischen Beratung und bei Börde Frühe Hilfen, wo ich tätig bin, gemerkt, kommen zu uns sehr viele Familien, Frauen, Männer, die zugezogen sind, die jetzt zuerst einmal Fragen haben, wie ist das Sozialsystem in Österreich, wie ist das Finanzielle und dann aber auch, was gibt es in der Umgebung, wo können sie hingehen, wo können sie hingehen, um Sozialkontakte zu knüpfen, wo können sie hingehen, wenn sie eine Beratung brauchen, eine zusätzliche, was gibt es an Freizeitaktivitäten. Ja. Und dann haben wir natürlich in der Beratung auch viele Familien, die auch nicht gut Deutsch kennen und da können wir dann auch unterstützen, dass einer das in einfachen Worten zu erklären oder wir haben auch die Möglichkeit, Videodolmetsch zu verwenden und sie unterstützen, dass einfach in Österreich gut zurechtkommen.
1: Das ist gut zu wissen. Und was tut jetzt eigentlich den Kindern gut an Sozialkontakten?
2: Es gibt da das afrikanische Sprichwort, es braucht ein ganzes Dorf, um ein Kind zu erziehen. Und das ist auch meine Erfahrung. Es ist für die Kinder natürlich, sind die Eltern, Mama und der Papa, sehr wichtig. umso kleiner das sind, umso wichtiger sind so die engen Bezugspersonen. Aber umso größer das werden, umso mehr Sozialkontakte brauchen sie. Sie lernen durch die Sozialkontakte, dass einfach mehr Menschen unterschiedlich dicken, auch wir Erwachsenen unterschiedlich dicken. Und auch wenn die Oma vielleicht anders tut wie die Mama, schaut das ja die Kinder auch nicht, weil sie lernen das schon zu unterscheiden. Und natürlich, das wissen wir alle, Kinder kehren zu Kindern. Also es tut den Kindern Sozialkontakte mit den Kindern gut. Und das fällt mir auch die Eltern-Kind-Gruppen immer so auf, wie sie sich gegenseitig beobachten und voneinander lernen. Und wie interessiert das an andere Kinder sind. Auch wenn ganz kleine Kinder, Babys zum Beispiel, dabei sind, wie die schon schauen. Und ja, es ist einfach eine Anziehungskraft da zwischen den Kindern.
1: Und es ist auch schön zum Beobachten, gell? Du, und was tut jetzt die Eltern gut?
2: Ja, da, als ich jetzt erst am Anfang schon erzählt habe, war meine Erfahrung, wie es ist, wenn man keine Sozialkontakte hat. Und eben, das habe ich in der Beratung auch oft erlebt. Und es tut gut, einfach einmal rauszukommen, andere zu treffen, mit Erwachsenen zu reden. Aber man ist mit Kindern den ganzen Tag beschäftigt daheim, das ist keine Frage. Aber einfach einmal wieder andere Gespräche zu haben. Und was für mich da auch so schön ist, wenn ich dann auch wieder bei den Eltern-Kind-Gruppen merke, dass dann vielleicht Freundschaften entstehen und man sie in der Freizeit trifft, dann auch später entlasten kann. Dann schaut einmal eine auf die Kinder und einmal eine andere auf die Kinder. Und es ist auch oft entlastend, wenn man merkt, es läuft bei den anderen auch nicht alles rund. Es ist, auch die anderen haben eher eine Probleme.
1: Katrin, und sind jetzt alle Sozialkontakte gut?
2: Da ist am wichtigsten die Frage, was tut mir gut, was tut meinem Kind gut. Es gibt natürlich auch Sozialkontakte, wo man dann noch mehr gestresst wird. Wenn jetzt zum Beispiel sehr viel verglichen wird untereinander, wenn da so die Sprache oder geredet wird, wie was kann mein Kind schon und wie weit ist es schon in der Entwicklung. Und da ist uns in die Gruppen wichtig, dass man Kinder sind sehr unterschiedlich in der Entwicklung, dass man auf die individuellen Fragen eingeht, dass man nicht den Stress erhöhen. Und es ist, als du gefragt hast, sind alle Sozialkontakte gut. Ich denke mal, es geht um ein gutes Maß, was passt für uns als Familie in der jetzigen Situation. Wenn ich jetzt ständig unterwegs bin, kommt das Kind nicht zur Ruhe, komme ich nicht zur Ruhe und dann erzeugt es auch wieder mehr Stress. Es braucht auch Zeiten, wo man einfach einmal daheim ist, wo die Kinder vielleicht auch langweilig werden, weil Langeweile fördert auch die Kreativität und Zeit, dass man als Familie was unternimmt.
1: Und du hast es zuerst auch schon angesprochen, es gibt ja ganz viele Leute, die was nicht Deutsch sprechen, und was ist mit denen? Kann PEP da helfen?
2: Ja, also ich habe zuerst schon gesagt, in die Beratungen ist das oft Thema, aber auch die Gruppenangebote. Ich denke jetzt da gerade so an ein paar Familien, die ich so in letzter Zeit erlebt habe, die dann durch die Gruppen, wie ich schon gesagt habe, wieder neue Freundschaften kennengelernt haben. Und da möchte ich nur sagen, sie müssen noch nicht gut Deutsch kennen, um zu uns zu kommen. In die Gruppen sind die Kinder dabei, die Kinder verstehen sie auch ohne Worte und wir Erwachsenen können uns auch mit Händen und Füßen verständigen und sie haben wir gesagt, auch das Videodolmetsch oder

0: schon immer sehr wichtig. Wie schaut es jetzt eigentlich mit den Vätern aus, die was zum Beispiel in Karenz sind?
1: Ja, das ist ein Thema, wo ich hoffe, dass sich das noch sehr gut weiterentwickelt. Bis jetzt ist es so, durch das, dass noch nicht so viele Männer in Karenz sind, gibt es auch nicht viele spezielle Angebote für Väter. Es sind bei den BEP-Angeboten die Väter immer herzlich eingeladen und kommen da zum Glück immer wieder zu uns. Aber es kann sein, dass es nicht so angenehm ist, wenn du als Mann allein da bist. Aber ich möchte natürlich alle Väter sehr motivieren, dass sie kommen. Und ich habe für einige Väter auch schon rückgemeldet, so das daheim mit den Kindern daheim, oder die Kinderversorgung, das ist nicht das Problem. Das Schwierigere für sie oder das Herausfordernde für sie ist echt eher, wir haben sie gute Sozialkontakte und da tat ihnen einfach auf gut mit, auch wieder mit gleichgesinnten Männern sie austauschen, wir uns Frauen, das ist gut dort unter Frauen zu sein. Und ja, da hoffe ich, dass sich das gut weiterentwickelt und dass wir in 10 Jahren da einfach schon viel mehr erzählen können von dem.
0: Genau, also liebe Väter, schaut's vorbei, wir freuen uns einfach. Katrin, zum Abschluss, kannst du uns nochmal zusammenfassend einen Tipp geben oder welche BEP-Angebote kann man jetzt aufsuchen?
1: Also 2 Tipps. Empfehlen kann ich alle BEP-Angebote. Schaut einfach auf die Homepage oder ruft an, was vor Ort gibt. Eben zum Beispiel angefangen von Geburtsvorbereitungskurs, Elternberatung Plus, Elterncafé, Eltern-Kind-Gruppen. Und dann natürlich, wenn spezielle Fragen sind, die Einzelberatungen. Die Beratungen sind kostenlos bei uns. Und wenn wer neu zuzieht bei uns im Pinzgau, Bongau, Lungau, Tennengau, Flachgau, ruft es einfach an, macht einmal einen Termin aus. Wir haben viele Tipps für euch. Und dann noch so zum Thema, wie viele Sozialkontakte braucht mein Kind und ich. Der zusammenfassende Tipp, schaut gut auf Ing Bauchgefühl, schaut, was dort Ing gut und was dort die Kinder gut.
0: Katrin, vielen Dank, dass du heute bei mir da warst. Danke, dass du so offen über deine privaten Erlebnisse und Erfahrungen geredet hast und ins mitgenommen hast auf deine persönliche Reise. Vielen Dank, dass du heute wieder zugehört hast. Bist du neugierig geworden? Dann besuche uns in unseren Angeboten vor Ort, ruf uns an oder schreib eine E-Mail. Weitere Infos erhältst du dazu auf unserer Website www.pep.at. Wir begleiten dich gern durch das Abenteuer Elternschaft und freuen uns, wenn du das nächste Mal wieder mit dabei bist.
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9: Was da, glaube ich, so relevant ist, ist, dass wir aufgrund der Klimakrise von der Vergangenheit nicht mehr eins zu eins auf die Zukunft schließen können. Und das ist etwas, was wir als Menschen an sich gerne machen. Und jetzt sind wir in einer Situation, die das nicht mehr zulässt, wo es einfach zu extremer kommen wird, die wir noch nicht kennen. Und das ist sicher ein Dilemma, in dem wir stecken, dass Verhaltensänderungen eine gewisse Zeit brauchen, wohingegen uns die Zeit etwas davonläuft. Aber nichtsdestotrotz ist, denke ich, wichtig zu sagen, es geht ja um unsere Lebensqualität und um unser Leben und unsere Zukunft. Also ja, aus meiner Sicht braucht es auf jeden Fall einmal die Diskussion dazu, wie die Versicherungen oder wie das Versicherungswesen ausschauen sollte oder wie es auch geändert werden kann, damit es bessere Absicherung gibt.
7: Schwere Unwetter und Hochwasser, das sind Phänomene, mit denen speziell der Oberpinzgau seit Menschengedenken zu kämpfen hat. Doch was passiert, wenn neben Hochwasser auch noch Sturm dazukommt? Hallo und herzlich willkommen zum Treffpunkt Pinzgau, sagt Georg Wimmer. Wir sprechen heute über das gleichzeitige Auftreten von Extremwetterereignissen und ihren Folgen. Und zwar mit der Klimaforscherin Marianne Bügelmeier-Blaschek vom Austrian Institute of Technology. Frau Bügelmeier-Blaschek, Sie haben vor kurzem eine Studie vorgelegt, in der Sie die Folgen von kurz aufeinanderfolgenden oder gleichzeitig auftretenden Extremwettern untersuchen, und zwar speziell auf Salzburg bzw. den Oberpinzgau. Wie sind Sie jetzt gerade auf diese Gegend, auf den Oberpinzgau, im Zusammenhang mit Extremwetterereignissen gekommen?
9: Ja, hallo, freut mich, hier zu sein. Wir haben diese Studie im Zuge eines europäischen Projekts untersucht und gemacht, das heißt Icaria. Da ging es darum, die Resilienz, also die Widerstandsfähigkeit von kritischer Infrastruktur zu verstärken, zu verbessern. Und als ganz wichtiger erster Schritt ist da auch mal zu verstehen, was kommt denn überhaupt auf kritische Infrastruktur zukünftig zu und auch wie betroffen ist diese bereits jetzt. Und der Oberpinzgau ist eine Region in Österreich, die extrem von Hochwassern betroffen ist, wo auch sehr viel bereits passiert und wo wir im Vorfeld, also in der Projektanbahnung, auch von den lokalen StakeholderInnen auch schon großes Interesse bekundet bekommen haben, an diesem Thema weiterzuarbeiten. Und so hat sich das sehr gut ergeben, dass wir innerhalb dieses Projekts uns mit dem Oberpinzgau im Detail auseinandersetzen konnten, wobei wir die Klimafolgen oder Klimaprojektionen für ganz Österreich und Mitteleuropa gerechnet haben.
7: Kritische Infrastruktur, darauf kommen wir noch. Stakeholder, das sind in diesem Fall beteiligte Gemeinden, Forstwirtschaft, Wildbachverbauung und Ähnliches, also mit denen, die Sie auch in diese Studie einbezogen haben. Auch darüber sprechen wir noch. Und ich habe es eingangs schon gesagt, also da geht es um die Gleichzeitigkeit von schweren Wetterereignissen. Ja, also Hochwasser kennen wir im Pinzgau. Den Sturm, an den haben wir uns noch nicht so gewöhnt und der kommt ja auch relativ selten vor bis jetzt in diesen Tallagen. Kommt da jetzt etwas Neues auf uns zu, wenn Sie die Gleichzeitigkeit von Hochwasser und Sturm berechnen?
9: Also die Analyse von Extremwettern ist etwas, das passiert schon länger. Das Bewusstsein, dass Extreme auftreten in Österreich, ist auch gegeben oder europaweit. Was noch nicht ganz so gut erforscht ist, ist eben dieses gleichzeitige Auftreten beziehungsweise innerhalb relativ kurzer Zeit, wie einer Woche, zwei Wochen bis zu Monaten, nacheinander auftretenden Ereignissen. Und das ist insofern extrem relevant, weil die Idee ist oder das Prinzip ist, das erste Event führt zu einer Beeinträchtigung der Straßen, der Verfügbarkeit von Einsatzorganisationen, auch der Widerstandsfähigkeit der Personen, der Häuser. Und dann kommt ein zweites Ereignis. Und damit ist der Effekt dieses zweiten Ereignisses viel stärker oder kann der Effekt dieses zweiten Ereignisses viel stärker sein, als wäre er es alleine und nicht das zweite Event. Und deswegen ist diese Idee so wichtig, die gleichzeitig heißt eben wirklich innerhalb eines Tages und aufeinanderfolgend eben innerhalb einer Woche oder einem Monat oder so. Und wir haben mit diesem Stakeholder-Innenprozess erfragt, welche Ereignisse sind von Relevanz. Und da kamen eben auf jeden Fall Niederschläge und als zweites Sturm. Und so hat sich das ergeben, dass wir diese Kombination angeschaut haben. Das heißt nicht, dass nicht auch Niederschlag auf Niederschlag zum Beispiel oder Hitze und Niederschlag oder so weiter Themen sind oder Ereignisse, die aufeinander einwirken können. Bei der Auswirkung der oder bei der Analyse der Windgeschwindigkeiten sehen wir jetzt eine minimale Intensitätssteigerung in den Windgeschwindigkeiten und wir haben ein Modell mit einer recht hohen räumlichen Auflösung gerechnet. Das heißt, wir können die Täler und Berge relativ gut auflösen. Es ist trotzdem eine Modellprojektion und es ist nur eine Modellrechnung. Das heißt, es sind gewisse Limitierungen damit verbunden. Es deckt sich aber mit bestehenden Ergebnissen. Also, dass wir für den Pinzgau jetzt keine extreme Änderungen in den Windgeschwindigkeiten sehen. Was schon sein kann, dass gerade wenn so Sommergewitter, die sehr konvektiv sind, wo sehr viel Energie auch in der Luft ist, dass es da zu einzelnen Windböen kommt, die deutlich stärker sind als das, was wir bisher beobachtet haben. Das deckt das Modell nicht ab, das wir verwenden.
7: Und was möglicherweise auch wahrscheinlicher ist, Sie können das beantworten, dass eben schwere Gewitter knapp hintereinander kommen. Ja, also diese alten Berechnungen, es gibt ein 100-jährliches Hochwasser oder ein 30-jährliches, tritt dann statistisch gesehen einmal in 30 Jahren auf. Also meinem Eindruck nach ist das jetzt Makulatur, also Altpapier, das kann innerhalb von 2 Monaten können 2 30-jährliche Hochwasser nach alter Rechnung wieder auftreten.
9: Ja, das ist das Gemeine an der Nomenklatur. In Österreich, ein 30-jähriges Hochwasser bedeutet, dass die Wahrscheinlichkeit pro Jahr so gering ist, dass es nur etwa alle 30 Jahre auftritt. Nicht, dass es nur einmal alle 30 Jahre auftritt. Das ist ein Unterschied. Im Sinne von, wie Sie gerade sagen, ich kann auch innerhalb von 10 Jahren 2 30-jährige Hochwasser haben. Beziehungsweise haben wir das ja auch jetzt in Mittersill oder im Oberpinzgau gesehen. Da war 2005, 2014, 2020, 2021, da waren ja sehr starke Hochwasserereignisse. Genau, und was wir sehen, ist, dass die Intensität dieser Ereignisse, die gewissen Jährlichkeiten zugeschrieben werden, sich verstärkt. Und dass damit ein 30-jähriges Ereignis zu einem 20-jährigen werden kann. Und das ist auch eine Diskussion, die gerade in der Wissenschafts-Community stattfindet. Braucht es eine Neuberechnung? Auf welchen Modellen basiert man die? Wie definieren wir sie und auch braucht es eine Anpassung von Normen und Standards?
7: Sie haben in Ihrer Untersuchung für das Austrian Institute of Technology nun untersucht die Folgen für Infrastruktur, für kritische Infrastruktur. Was ist jetzt mit kritischer Infrastruktur in einem Tourismusgebiet wie dem Oberpinzgau gemeint?
9: Also tatsächlich haben wir uns auch aufgrund der Datenlage auf die Energieinfrastruktur fokussiert, auf Straßen und Wohngebäude. Kritische Infrastruktur ist meistens eben auch Krankenhäuser. Aber bei uns haben wir sozusagen auf diese Bereiche geschaut und da sehen wir, dass gerade im Zusammenhang mit Sturm für die basierend auf den Daten, die wir hatten, und das ist auch eine Schwachstelle dieser Studie, es gibt in Österreich nur wenige, oder wir hatten keine frei verfügbaren Schadensdaten zur Verfügung. Das heißt, wir haben auf bestehenden Datensätzen aufgebaut und da sehen wir kein signifikantes Risiko für die kritische Infrastruktur, für die Energieinfrastruktur aufgrund von Wind.
7: Wobei diese Energieinfrastruktur, da können Sie ja nur die Stromhochleitungsleitungen meinen. Da haben wir in Kaprun das Umspannwerk und dann geht eine Leitung in Richtung Westen, also in Richtung nach Krimmel-Zillertal, die andere geht durch Salzachtal. Und da gab es meines Wissens nach und meiner Beobachtung nach also keine Ereignisse, wo irgendein Baum in eine Leitung gestürzt wäre. Die Leitungen sind ja zum Teil auch höher. Ja, also die Energieversorgung kann mit der kritischen Infrastruktur nicht gemeint sein.
9: Es ist schon damit gemeint, aber sie ist nicht, wir sehen eben keine, wie Sie auch sagen, wir sehen kein Risiko zukünftig, basierend auf unseren Ergebnissen. Ich bin deshalb so zurückhaltend, weil wir dann schon immer wieder extreme Ereignisse erleben, wie zum Beispiel 2024 das Hochwasser, das war ja fast ein 1000-jähriges Hochwasser. Und diese Extreme sind nicht alle durch die Projektion abgebildet, die wir jetzt haben. Deswegen, was sie nämlich schon noch untersucht haben, ist, falls es zu einem Effekt auf diese Stromversorgung kommt, dann wäre ein Großteil zum Beispiel vom Mittersil betroffen. Also insofern kommt es zu einem Ausfall, ist ein Großteil der Bevölkerung betroffen. Die Wahrscheinlichkeit, dass es zu einem Ausfall kommt, ist in unserer Studie relativ gering, aufgrund von Sturm. Aber wenn wir jetzt eben zurückgehen auf dieses Aufeinanderfolgende, was da, also ist unsere Studie auf jeden Fall auch ein erster Schritt, weil wir mal auch mit den StakeholderInnen erarbeitet haben, was sind denn überhaupt Zeithorizonte, die relevant sind. Und das ist auch etwas, worauf wir in unserer Studie bewusst eingehen, weil das etwas ist, da gibt es jetzt auch keine Datenbasis. Es heißt nicht, in ganz Österreich ist eine Woche relevant und dann noch ein Monat, sondern es kommt auf die Infrastruktur an und auf die Geografie, wo ich mich befinde. Also wir haben unterschiedlichste StakeholderInnen mehr oder weniger das Gleiche gefragt und manche haben gesagt, innerhalb von 1 bis 2 Tagen sind die Folgen des ersten Ereignisses weg. Und meine Region, meine Infrastruktur ist genauso wie vor dem Ereignis. Aber es gab Bereiche, da war das bis zu einem Monat oder ein bisschen länger. Je nachdem auch wie abgelegen oder wie relevant die Infrastruktur für den Ort ist.
7: Am Beispiel von Mittersil, da gibt es ja gegen Westen hin diesen großen Damm, der den Ort schützt vor der Salzach, vor einer Überschwemmung der Salzach. Solange dieser Damm hält, denke ich mir, wird es nicht lange dauern, bis man die Ressourcen wieder hat. Ja, aber wenn das Wasser über den Damm geht, dann hat man eine Schwemmung im Zentrum von Mittersil. Und dann wird es natürlich Wochen dauern. Ja, also das, wie soll ich sagen, elektrisiert mich jetzt nicht vom Ergebnis her, das Sie mir schildern.
9: Ja, da ging es einerseits um die Intensitäten der Events, aber es ging schon noch darum, einschätzen zu können, wie lange ist denn überhaupt diese Zeitperiode. Und manchmal sind Ergebnisse so, macht total Sinn. Und manchmal sind die Ergebnisse, das ist sehr überraschend. Und für uns war überraschend zu sehen, bei den Schwellwerten, wann ein Event extrem ist, also bei 90 Kilometer pro Stunde sind schon mal erste Schäden, 150 wird dann schlimm. Oder Millimeter, wie viel Niederschlag innerhalb eines Tages. Da waren sich die StakeholderInnen sehr einig, wann Gefahr im Verzug ist sozusagen. Aber wie lange der Effekt anhält, da waren die Ergebnisse doch eben weit gestreut zwischen einem Tag und über einen Monat. Und das ist insofern relevant, weil das bedeutet, dass es auch noch genauer zu untersuchen, weil die Folge dieses Zeithorizonts ist, dass wir gerade zukünftig sehen, dass innerhalb dieses sich verlängernden Zeitfensters auch stärkere Intensitäten auftreten werden. Also es kann ein Jahr geben, da habe ich einen Sturm, der bewirkt vielleicht kleinere Schäden, aber ich habe danach so ein starkes Niederschlagsereignis, dass es insgesamt zu einer starken Auswirkung führt.
7: Und wir alle wissen natürlich, dass solche Ereignisse zwar einerseits lokal auftreten, aber immer auch regional. Ja, also wenn es über mehrere Tage regnet, dann ist ja nicht nur Mittersil betroffen, sondern ich sage Großaal oder Saalfelden. Also insofern ist das ja auch für ein Ressourcenmanagement oder wie immer man das dann nennt, ist ja dann hinfällig, weil die anderen sozusagen sich um sich selber kümmern müssen. Aber wie war jetzt diese Zusammenarbeit mit den Stakeholdern, wie Sie gesagt haben, also den Einsatzorganisationen, den Gemeinden, der Forstwirtschaft? Sind die eigentlich zu anderen Schlüssen oder Einschätzungen gekommen aus Ihrer Erfahrung als Sie mit den Berechnungen?
9: Nein, würde ich jetzt so nicht sagen. Wir haben einerseits mit Ihnen eben diese Schwellwerte erarbeitet und diese Zeithorizonte und dann eben auch dargestellt, was zukünftig sein kann. Und was da, glaube ich, so relevant ist, ist, dass wir aufgrund der Klimakrise von der Vergangenheit nicht mehr eins zu eins auf die Zukunft schließen können. Und das ist etwas, was wir als Menschen an sich gerne machen. Und jetzt sind wir in einer Situation, die das nicht mehr zulässt, wo es einfach zu extremer kommen wird, die wir noch nicht kennen. Und dieses Bewusstsein ist vorhanden bei den lokalen Akteuren. Es ist nämlich wichtig zu sagen, die Personen haben, die waren nicht Projektpartnerinstitutionen. Das heißt, sie haben an den Workshops teilgenommen aus eigenem Interesse oder sie haben professionellen Interesse. Und da sieht man schon, dass ein großes Bewusstsein vorherrscht, dass das Thema relevant ist und dass wir uns darauf vorbereiten müssen. Und dass viele Informationen auch teilweise noch fehlen, um sich gut vorbereiten zu können. Und da sind Forschungsprojekte sehr hilfreich, weil viel Information generiert wird, die dann innerhalb der Organisationen umgesetzt werden kann.
7: Welche Informationen fehlen noch, zum Beispiel der Feuerwehr oder anderen Einsatzorganisationen, um sich besser vorbereiten zu können?
9: Also Feuerwehr war zum Beispiel die waren nicht bei den Workshops dabei. Wir hatten in dem Projekt keine Einsatzorganisationen. Wir haben zum Beispiel jetzt Projekte, wo es um Hitze und die Folgen von Hitze auf Gesundheitsorganisationen geht. Da zeigt sich, dass viele Organisationen sehr stark in der kurzfristigen Planung sind oder in einem Zeithorizont arbeiten, der durch Klimaprojektionen in dem Sinne jetzt schwierig umzusetzen ist. Also Organisationen müssen sich zum Beispiel können für 2 Jahre im Voraus planen. Wir können sagen, innerhalb einer Klimazukunft von 2040 tritt das auf. Aber das heißt nicht, dass es 2040 auftritt. Das heißt, da ist noch eine Lücke zwischen dem, was es wirklich braucht und dem, was wir zur Verfügung stellen können. Und da braucht es auf jeden Fall auch noch mehr interdisziplinäre Zusammenarbeit, um ihre wirklichen Bedarfe besser zu verstehen und auch darzustellen, was wir können und dann Möglichkeiten und Lösungen zu finden, wie wir diese Lücke schließen können.
7: Wir sprechen da jetzt über Hochwasser und Sturm. Mit welchen Stakeholdern haben Sie dann im Oberpinzgau in welcher Form zusammengearbeitet?
9: Also es war eine Workshop-Serie sozusagen. Es gab 5 Workshops und da waren VertreterInnen vom Land, aus der Anpassung, aus der Forstwirtschaft, wie Sie schon gesagt haben, Wildbach- und Lawinenverbauung, auch der Hydrologie. Es waren auch lokale VertreterInnen, auch von der Wirtschaft. Also sehr unterschiedlich. Wir haben versucht, das relativ breit aufzusetzen und auch abhängig natürlich von deren Verfügbarkeit.
7: Und wenn Sie sagen, da sind noch Fragen offen, welche Fragen sind für Sie und auch für diese beteiligten Organisationen und Institutionen noch offen?
9: Daten. Also ich sage es immer wieder, wir bräuchten eine bessere Verfügbarkeit von Schadensdaten. Weil wenn wir verbinden können, was bestimmte meteorologische oder Niederschlagsintensitäten zum Beispiel, was die für einen Schaden bewirken, dann können wir auch sagen, okay, so ein Event hat diesen Effekt. Das heißt, wenn dieses Event öfter auftritt, dann haben wir so und so viele Kosten, die auf die Länder zukommen oder den Bund auch. Und es gibt so Daten teilweise, aber sie sind nicht, zumindest konnten wir nicht darauf zugreifen innerhalb dieses Forschungsprojekts.
7: Wenn solche Ereignisse öfter auftreten, dann haben Menschen die Eigenschaft, dass sie sich darauf einstellen. Ja, also wenn mir einmal der Bach hinterm Haus reinkommt, dann werde ich schauen, dass irgendwo eine Mauer errichtet wird. Aber zu den Daten und wie man das hochrechnen kann, ich stelle mir das wahnsinnig schwierig vor. Wie finden Sie da überhaupt für Ihre Zukunftsszenarien eine seriöse Ausgangsbasis? Ja, also wir haben vorher schon gesagt, diese 30-jährlichen oder 100-jährlichen Hochwasser, das funktioniert einfach nicht mehr. Gleichzeitig sehen wir, das Klima ändert sich schlagartig und sie sollen aber sozusagen in die Zukunft schauen, wie sich dann auch noch so Wettereignisse auf einen sehr lokalen Raum auswirken. Wie können Sie das tun?
9: Also es gibt unterschiedliche Emissionsszenarien, nennt man das. Da wird eine globale Emissionsentwicklung, also zum Beispiel CO2-Entwicklung, angenommen, die in physikalische Modelle eingepflegt wird. Und damit kann ich den Effekt dieser Emissionen auf das Klimasystem analysieren. Und das haben wir hier auch gemacht auf sehr hoher Auflösung. Wir haben ein Emissionsszenario, so nennt man das, genommen, das dem Paris Agreement entspricht, das heißt einer globalen Erwärmung von etwa 1,5 Grad bis 2100. Und eines, das annimmt, dass der Anstieg der Emissionen ziemlich ungehindert weitergeht. Was auch in etwa den aktuellen Emissionen entspricht, die wir haben.
7: Das, diese Paris-Werte, dieses Paris-Ziel, das ist fast schon letztes Jahrtausend.
9: Ja, ich bin eine Verfechterin des Paris Agreements in dem Sinne, dass es darstellt, wie wichtig Klimaschutz ist, weil wir sehen, dass die Auswirkungen innerhalb dieses Szenarios deutlich geringer auf unsere Gesellschaft sind und auf unseren Lebensraum, als die, wenn wir Emissionsszenarien annehmen, wo es zum stärkeren Anstieg und zu einer stärkeren Erwärmung kommt. Und wir als Gesellschaft sollten uns fragen, wie kann ich das Paris Agreement erreichen und nicht, ist es zu spät, es zu erreichen. Weil es für uns, ja, es geht um unsere Zukunft.
7: Stell jetzt eine Frage voran, die ich eigentlich ans gegen Ende stellen wollte, aber weil wir gerade dabei sind, da geht es darum, wie können wir die Menschheit sozusagen auf den richtigen Kurs bringen und zur Kenntnis nehmen, dass wir dringend handeln müssen. Ja, und da gibt es, das eine wären die Horrorszenarien, es wird um so und so viel heißer und hat diese Folgen von Dürre bis Überflutungen, auch in den Alpen. Noch dazu, wo wir wissen, die Alpen erwärmen sich doppelt so schnell wie andere Gegenden. Aber auch selbst Horrorszenarien appellieren an die Vernunft. Ja? Und wir Menschen, das ist mein Eindruck, das Einzige, was wir wollen, ist, dass wir uns nicht ändern wollen. Also wir wollen eigentlich so weitermachen wie bisher und bauen uns heute noch eine Klimaanlage ins Haus und wollen aber weiterhin mit dem Auto fahren, Individualverkehr. Es kommt die KI dazu, Stromverbrauch. Ja, also die Änderungsbereitschaft in unserem Verhalten, das ist jetzt meine Diagnose, ist nicht vorhanden. Und wie gelingt es dann, wenn man nicht an die Ratio, an die Vernunft appellieren kann, das hat mir bis jetzt ja auch gemacht und es funktioniert nicht wirklich. Also wie kann man dann die Menschen zu einer Änderung bewegen?
9: Das ist jetzt nicht Teil dieses Projekts, sondern das war in einem anderen europäischen Projekt, das ich koordiniert habe. Da haben wir ein Verhaltensmodell erstellt, basierend auf einer sehr großen internationalen Befragung, auch in Österreich. Und da zeigt sich, und das deckt sich auch mit anderen Studien, die Personen, die gar nicht wollen, sind ein relativ kleiner Prozentsatz. Die Personen, die ganz stark wollen, sind auch ein relativ kleiner Prozentsatz. Aber es gibt auch einen großen Prozentsatz in der Mitte. Und das Bewusstsein der Personen, der Bevölkerung für Klimaschutz ist gestiegen und auch die Bereitschaft dafür. Nur mit, wir nennen es immer Push-and-Pull-Maßnahmen, nur mit Belohnung sozusagen bekomme ich die Leute nicht dazu und nur mit Restriktion kriege ich sie auch nicht dazu. Es braucht eine Kombination aus beidem und auch eine gute Kommunikation. Und das ist sicher ein Dilemma, in dem wir stecken, dass Verhaltensänderungen eine gewisse Zeit brauchen, wohingegen uns die Zeit etwas davonläuft. Aber nichtsdestotrotz ist, denke ich, wichtig zu sagen, es geht ja um unsere Lebensqualität und um unser Leben und unsere Zukunft. Und insofern sind die Leute, weiß ich nicht, ob man ihnen nicht zutrauen kann, dass sie sich nicht verändern. Also das Verhaltensmodell zeigt, es gibt eine gewisse Bereitschaft.
7: Das ist die optimistische Zwischenbilanz in unserem Gespräch. Sehr geehrte Marianne Bügelmeier-Blaschek vom Austrian Institute of Technology. Sie haben Schadensmeldungen genannt, vorhin, die gut wären für Ihre Berechnungen, damit Sie eine Basis haben. Nun werden sich diese Schäden natürlich auch auf die Bevölkerung auswirken. Die Versicherungen, die es aktuell gibt, die werden da überhaupt nicht ausreichen. Das hat man überall in Österreich jetzt gesehen, auch zuletzt in Niederösterreich. Die Versicherungssummen, die dann ausbezahlt werden, sind irgendwo zwischen 5.000 und 10.000 Euro. Oder wenn die Leute noch eine Zusatzversicherung haben, geht es vielleicht bis 40.000 Euro, was aber dann auch noch nicht reichen wird. Würden Sie als Ergebnis von Ihrer Studie auch dafür plädieren, dass man im Versicherungssystem etwas ändern muss? Kann man das aus Ihren Untersuchungen ableiten?
9: Bei dem Abschlussevent, weil die Studie wurde von einer spanischen Institution koordiniert, Aquatec. Bei dem Abschlussevent hat die spanische Versicherung berichtet, wie das System in Spanien funktioniert. Und das funktioniert anders. Sobald eine Person eine Versicherung abschließt, gibt es einen minimalen Aufschlag auf die Prämie und damit sind Schäden gedeckt. Ich glaube 80% oder 90%, wenn ich mich jetzt richtig erinnere. Und es gab ja Valencia, das extreme Hochwasser, die jetzt extremen persönlichen Schäden, aber auch Todesfällen und so weiter geführt haben. Und dort konnte zumindest der monetäre Schaden relativ gut durch die Versicherung abgefangen werden, weil dort auch eine ziemlich flächendeckende Versicherung besteht. Und in Österreich ist durch die persönliche Versicherung nur ein sehr geringer Teil gedeckt. Dann springt oft der Katastrophenschutz noch ein. Aber da ist sicher auch eine spannende Frage, wie lange oder wie viele Ereignisse durch den Katastrophenschutz gedeckt werden können, wenn sie in Österreich auftreten, wie viel Budget zur Verfügung steht und was das bedeutet. Also ja, aus meiner Sicht braucht es auf jeden Fall einmal die Diskussion dazu, wie die Versicherungen oder wie das Versicherungswesen ausschauen sollte oder wie es auch geändert werden kann, damit es bessere Absicherung gibt.
7: Das war jetzt natürlich kein Kernthema Ihrer Untersuchung und genauso wenig sprechen Sie ja auch direkte Empfehlungen aus, aber trotzdem an Sie die Frage, also aus Ihrer Sicht, was wäre in nächster Zeit am wichtigsten zu tun, was hat man bis jetzt möglicherweise übersehen. Die Stakeholder vor Ort, die kennen sich mit Katastrophenschutz also sehr gut aus und haben da auch viel Erfahrung. Ja, also das ist deren täglich Brot, aber gibt es möglicherweise doch Dinge, die man aus lokaler Sicht übersieht?
9: Wo auf jeden Fall noch Forschungsbedarf besteht, auch somit auch eine Wissenslücke bis zum gewissen Grad, ist eben dieses Auftreten von Extremen, und zwar Extremen. Wir schauen uns oft die mittlere Änderung an, die Mitteltemperatur oder so weiter, aber welche wirklichen Niederschlagsmengen können zum Beispiel runterkommen? Auch was würde das bedeuten? Können, wollen wir uns dagegen schützen? Also können bzw. wollen wir uns dagegen schützen? Und auch, was ist eine nachhaltige Siedlungsform zum Beispiel? Wir haben ein provokantes Beispiel gezeigt, wo wir die Industrie abgesiedelt haben und gezeigt haben, unter den Annahmen, die wir getroffen haben, wie viel Reduktion der Schäden das bewirken würde. Und ich glaube, das ist auch etwas, was stärker diskutiert werden muss. Was sind denn die Grenzen der Anpassung? Wie weit können wir uns anpassen? Welche Versicherungsformen braucht es? Welche Siedlungsformen braucht es? Das sind auf jeden Fall Themen, die auch von den lokalen StakeholderInnen als relevant angesehen wurden. Wo ist es auch machbar, weiterhin zu wohnen? Und in Deutschland, im Ahrtal, habe ich jetzt gehört, wird die Siedlung mehr oder weniger wieder aufgebaut, wo sie war. Das stellt sich auch die Frage, macht das Sinn? Und das ist mir bewusst, das ist ein extrem emotionales Thema. Also Absiedelungen sind nichts, was leicht und schnell entschieden werden kann. Aber ich glaube, durch die Klimakrise müssen wir uns Fragen stellen, die wir bisher nicht stellen mussten.
7: Sagt Marianne Bügelmeier-Blaschek vom Austrian Institute of Technology. Die Wetterereignisse werden zunehmen, daran gibt es keine Zweifel. Die einigermaßen gute Nachricht, auch im Pinzgau können wir uns darauf vorbereiten, allerdings gibt es da sehr viel zu tun. Marianne Bügelmeier-Blaschek, sehr herzlichen Dank für das Gespräch.
9: Danke.
7: Am Mikrofon war Georg Wimmer. Auf Wiederhören.
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So, hallo, die Radiosendung NOB, normal oder behindert, heute gestartet mit Hey Ho, Nobody's Home von David Bärwald. Mein Name ist Robert Rettenbacher und in der Ausgabe kommt der zweite Teil von der vergangenen Integra-Messe aus Wels. Kurze Erklärung, es ist eine Fachmesse für Pflege, Reha und Therapie. Und in der letzten Ausgabe ist am Sendungsende die Firma Hoss bei mir gewesen oder bei einer und da mit denen geht es dann auch wieder weiter.

0: genau wie der Mensch zwei Beine hat, einfach nur mal gesagt, ja, eigentlich, das war das Natürlichste, dann kannst du in deiner Körperachse dran. Ich sitze in meinem Schwerpunkt und ich habe nie das Problem, dass ich quasi entweder wendig oder geländig bin. Ich habe quasi das beides in einem Gerät fusioniert. Und das war 2016, 17, noch ja. Dann
1: da, wo ihr damit angefangen habt, genau, zu beschäftigen, oder wie?
0: Genau, also zu beschäftigen schon wesentlich früher, aber wir haben dann erkannt, 17 war das, wir müssen eine Firma gründen, damit wir das quasi kommerziell machen. Und es hat natürlich vorher ein paar Prototypen gegeben auf Segway-Basis. Das heißt, dass du sagst, ich kann die Idee auch überhaupt einmal erfüllen. Da war dann so, ich nehme einfach einen Segway, baue quasi eine Holzkiste drauf und habe den Fahreffekt einmal. Es ist zwar nicht ideal, aber den Fahreffekt von den zwei Rädern kann ich spüren. Und
1: ich habe heute ein bisschen im Internet geschaut, bin da auf eurer Instagram-Seite gekommen und da habe ich ein Video gesehen, wie die Anfänger bei euch waren mit dieser Holzkisten mit Kopfsicherheit und ihr seid da manchmal umgestürzt und alles mögliche, was da braucht hat, bis dass ihr noch am Schluss endlich zu so einem speziellen Gerät hingekommen seid, also voll speziell.
0: Ja, also die von der Sicherheit kann man natürlich nicht reden am Anfang, ist eh klar. Aber der Segway-Umbau hat uns quasi so bestätigt drinnen. Der Schlüsselpunkt war dann, die zwei Kollegen, die ich da kennengelernt habe, die waren als Besucher auf einer Messe, ich glaube in Hamburg. Und ich war nicht auf der Messe und nach der Messe ruft er mich an, wo ich nur als Besucher war und sagt, ich habe 15 Bestellungen. Und sage ich, ja, aber wir haben kein Produkt. Weil sie haben mir nichts verkauft und wir haben nichts, quasi über keine Firma nichts gehabt, irgendwie, wo ich jetzt machen kann. Und das war im Prinzip, das eine war die Idee. Und dann, dass da so eine Rückmeldung und so ein Bedarf war, wo ich sage, wer kauft denn einen Besucher was ab? Und hat er mir die Listen geschickt von Namen, wo alle aufgeschrieben haben. Und da haben wir dann halt gesagt, naja, das geht nicht Freitag morgen und du musst wirklich eine Firma gründen und dann habe ich eine Förderung aufgestellt und wir haben geglaubt, den Zweier können wir verkaufen, aber das, ja, man abgesehen von den technischen Schwierigkeiten war halt nur Corona, Chipkrise und so weiter, aber nach dem Tal ist es uns wirklich jetzt gelungen, dass wir so einen Rüstung haben. Es ist nicht für jedermann, aber für fast jedermann und es ist unglaublich, spaßig zum Fahren. Ich fahre sehr oft mit meiner Tochter, die ist jetzt 3 und ich brauche zum Glück selber keinen Rollstuhl, aber sie sitzt auf meinem Schoß, wir fahren ein wenig Katzen streicheln und zum Nachbarbauern und so und das ist echt cool und es, also in Summe wirklich eine Rollercoaster-Reise mit allen Höhen und Tiefen, wie du sagst, Unfallen, Sicherheiten, 1000 Sachen, die dazukommen und dann wirst du halt wach zur Realität von ich bin ein Tüftler und wie man es im Fernsehen sieht, so hey, es ist Samstagabend und die programmieren irgendwas Cooles und am Dienstag sind sie fertig. Die Realität ist halt schon, der Samstagabend ist die Realität, aber es wird nicht bis Dienstag dauern, sondern bis Dienstag in 4 Jahren.
1: Und also es ist nachher ungefähr 2021 dann zum Fertigwerden gekommen.
0: Genau, also die ersten Verkäufe waren 2021 und die Nachfrage ist super. Es ist natürlich, das ganze Projekt ist ein Fahrzeug, wo leider am Straßenverkehr teilnehmen. Das heißt, die Komplexität ist halt ins Enorme gewachsen, aber das Gerät kann sich sehen lassen.
1: Ja, mit Sicherheit. Ein Ding, wo für mich noch fraglich bin, ist, weil wir jetzt gerade Straßen angesprochen haben, gibt es da die Möglichkeit, dass man Blinker nachmontiert oder dass man die draufkriegt, auch mit der Elektronik?
0: Ja, also von der Montage Blinker ist nicht das Einzige, sondern es gibt viele Themen. Die Komplexität von so einer Entwicklung ist auch daher gegeben, weil unser Kunde kein Standardkunde ist. Das heißt, wenn ich ein Auto verkauft und sage, okay, der das Auto fährt, der oder die hat einen Führerschein und hat ziemlich sicher 2 Arme und 10 Finger und 2 Beine. Und bei uns ist es so, ja, hey, wir brauchen eine Klingel. Ja, machen wir elektronische Klingel mit einem Knopf. Ja, da kommt der aber nicht hin, der braucht den Tast am Joystick. Und der andere sagt, nein, das geht für mich gar nicht, weil ich habe keine Finger. Und jetzt ist das extrem schwierig, dass ich so ein Standard-Ding mache. Und das ist auch bei uns ein bisschen ein Grund, warum wir zum Beispiel eine Holzarmlehne gemacht haben, weil da brauche ich keinen Formenbau. Und jetzt kann ich relativ leicht die Armlehne anpassen und sagen, okay, den kann der Klingel woanders montieren und da kann ich die Fräsung anders machen, dass das bedienbar ist. Also Beispiel kommt ein Garn.
1: Genau, da gibt es ein Video bei euch drauf und ich habe euch einen Kunden auch gestern und heute vorher gerade gesehen, wo der umdüst mit seinem Gerät.
0: Ja.
1: Und natürlich voll genial. Ja. Und das mit dem Holz, das habe ich zuerst auch schon mit bei deiner Schwester, mit der habe ich schon geredet. Und da habe ich das auch geredet, dass das mit dem Holz eigentlich voll genial ist, weil das so flexibel ist. Man kann irgendwas einfach da rausschraufen und wieder weg da oder woanders dahin montieren. Je nachdem, wie man es braucht oder wie es einfach im Leben einfach so ist. Jetzt ist nur so eine Frage, wie lange hält sowas? Kann man das schon sagen in der kurzen Zeit?
0: Ja, es ist in Europa lustig, du musst zum Beispiel, wenn du das entwickelst, musst angeben, wie lange es hält und dann entsprechend schon Entsorgungsgebühren zahlen. Also wir müssten zum Beispiel Entsorgung für die Kartons, die wir nach Deutschland schicken, zahlen in Deutschland. Weil wir bringen quasi Müll nach Deutschland und dem müssen wir die Entsorgung dafür zahlen. Aber quasi das nur zum, was alles dazugehört. Aber die Lebensdauer an sich vom Gerät, wenn ich es warte, kann ich sehr, sehr lang haben. Also wir haben Motoren verbaut, die sind Bürsten, die kommen aus dem Automobilzulieferersektor. Also ist eine Firma, die macht also Scheibenwischermotoren und so weiter. Und einen bürstenlosen Motor, den kannst du tragen bis alle Ewigkeit.
1: Ja, es wird eher, glaube ich, die normalen Verschleißteile, die was da sein, wenn man jetzt ein Offroad geht, so wie ihr das auch gezeigt habt in Videos, dass Lager ausgeschlagen werden, dass Reifen völlig kaputt werden, umfallen tut man, denke ich mal, eher nicht so leicht, weil das einfach so gut abgesichert ist von euch. Aber es ist eh total schwierig, wenn jetzt das 5 Jahre auf dem Markt ist und dann man sagen kann, okay, so lange hält es im normalen Gebrauch, ist vielleicht ein bisschen falsch jetzt nachgegangen. Aber
0: also wir haben, also ich weiß, wir haben Seriennummer 1 zur Lebensdauer vom Gerät. Wir haben es am Anfang natürlich nicht abschätzen können, wie lange hält es. Aber grundsätzlich, die technische Grundlage ist da, dass es sehr, sehr viele Jahre hält. Und wir haben Serie Nummer 1, steht noch immer bei uns daheim. Serie Nummer 2 ist nur immer ein sehr aktiver Kunde, der es weiterhin benutzt. Und der ist halt quasi jetzt dann das 6. Jahr, dass er damit fährt. Und wir machen alle 2 Jahre, empfehlen wir einen Service. Da tun wir halt die, wie du sagst, Teile schmieren und Kleinigkeiten nachbessern. Aber die großen Grundkomponenten, es ist nichts dabei wie eine Seife, das ist ja schon abgenutzt.
1: Wie lange halten da so Batterien? Also bis 60 Kilometer kann man fahren. Wenn man das jetzt dann voll auspowert, auch in geländegängigen oder gebirgigen Stühlen, wenn man da unterwegs ist, bis zu einem gewissen Steigungsgrad, glaube ich, kann man das ganz normal benutzen. Wie lange hält sowas?
0: Also wir haben mal eine Ausfahrt gemacht zum Reichweitentest und wir dachten, was ist die längste Straße, die man sinnvoll fahren kann mit einem Rollstuhl in Österreich. Und ich dachte, ja, das ist die Großglockner Hochalpenstraße. Und sind wir unten von...
1: Mutig.
0: Ja. Und sind wir unten, ich weiß nicht, wie der Stadt, der Ort heißt, wo man weg, ich hab's vergessen, ist eh hoch bekannt. Und sind wir quasi den Mautstraßen aufgefahren bis zum Fuscher Dörl. Nicht weiter dann, sondern nur Fuscher Dörl, haben wir gesagt, das ist unser Ziel. Und wieder runter und ich mit meinem Gewicht, also mit Zuladung 80 Kilo, ich habe und 40% gehabt. Wieder, weil ich halt beim Runterfahren habe ich wieder Akku, also Energie gewonnen. Und das Spannende, es ist wie in der E-Mobilität überall, wenn du auf der gleichen Seehöhe ankommst, als du weggefahren bist, ist es egal, ob dazwischen nur gerades oder gebirgiges Gelände war. Du hast immer den gleichen Akkustand. Weil du rekuperierst beim Runterfahren. Das heißt, der Verlust, die potenzielle Energie, gewinnst wieder zurück. Also die verbrauchst du am Anfang und dann gewinnst du es wieder zurück. Und die Verluste, was nur halt sind die internen Verluste vom Motor, von der Elektronik und so weiter und die die natürlich die Reibungsverluste von den Rädern. Aber sonst ist Gebirge ziemlich unspannend eigentlich vom Verbrauch her. Mhm. Wir waren auch schon mal am Kitzbüheler Horn. Und wir, das ist wie das super Werbefoto, was wir da haben.
1: Ja, so ein Riesenplakat hinterbei.
0: Das ist auf am Kitzbüheler Horn entstanden. Da haben wir mit ein paar bestehenden Kunden einen Ausflug gemacht.
1: Man sieht aber da, das ist eine normale asphaltierte Straße, oder?
0: Ja. Auch die Hochalpenstraße ist eine normale Straße. Ja. Aber du kannst schon den Weg auch fahren, das ist dann kein...
1: Genau, weil ich habe ja da Videos bei euch da gesehen und das ist ja im Gelände, ob es jetzt in der Waldweg war oder Schoderweg oder wie es da bei euch im Parcours auf der Messe jetzt und erzeugt wird, wie uneben da das alles sein kann. Ihr könnt da mit euch ein Gerät einfach überall drüber.
0: Was ich immer spannend finde, wegen Geländegängigkeit, jeder sagt ja, Gelände ist im Gebirge. Aber ja, eh klar, der Bergsteiger, der wirklich mit Seil und Geschirr geht, das ist wirklich extremes Gelände. Aber da bin ich ja mit jedem Fahrzeug weit entfernt davon. Und das tägliche Offroad ist bei uns am Land, wo wir das produzieren, da habe ich einen schönen Güterweg und einen schönen Schoderweg. Das ist im Prinzip nicht das Offroad, sondern das eigentliche Offroad ist in der Stadt. Weil in der Stadt habe ich, muss ich 1000 Mal an jeder Kreuzung muss ich stehen bleiben. Bei jeder Kreuzung habe ich irgendein Schlagloch, einen Zebrastreifen, was ich dann die Blindenmarkierungen, den Bahnübergänge, die Stufen zum Gehsteig und zum Radlweg und so. Und das sind einfach, also die Stadt hat am allermeisten tägliche Unebenheiten.

0: Was mir da ein paar Mal aufgefallen ist, ist wie bei normalen Ruhestühlen, wenn jetzt auf der Straße im Boden der Wasserlöcher sind, mit der Eisentrümmer, mit der geschlitzten Eisendinger drauf. Mit eichenen Dwarfen kann man bei sowas nie hängen bleiben, weil die einfach eine größere Dimension haben.
1: So, du meinst einfach die Gullis?
0: Ja, genau, die wo das Wasser abrennen kann. Ja.
1: Also die Kanalgitter, Rigol oder Gulli genannt. Ich weiß, früher bin ich Rennrad gefahren und da hat man immer so gefürcht, haben wir gedacht, wenn ich da reinfahre, wenn einmal so ein Ding, die sind immer normal zur Fortrichtung montiert, aber haben wir gedacht, wenn ich einmal ins Wasser reinfahre, da liegst
0: du. Ja. Das ist vorbei, genauso wie mit Scooter, kleine Scooter oder so, also extrem gefährlich so.
1: Und das Problem, was ich erlebt habe, ist, ich habe mit Kunden gesprochen, die haben einen normalen Carbon-Rüstel gehabt und das war nicht einmal Gulli, sondern es war nur eine Regenrinne. Und wenn du einen sehr kurzen Radstand hast, dann fällst du quasi mit dem kleinen Vorderrad in die Regenrinne, also übertrieben dargestellt, fällst du rein und durch das Pflasterstein-Regenrinne-Kombination bricht sich der dann das kleine Vorderrad ab.
0: Das heißt, der macht den Köpfler nach vorne weg?
1: Der macht den Köpfler nach vorne, ja. Also das ist, was mir ein Kunde erzählt hat, was er ihm geht. Und das sind so kleine Unebenheiten, das fällt da als normaler, als gesunder Spaziergänger, fällt da gar nicht auf, denkst du, ist eh klar, da ist das Pflasterstein leicht abgesenkt, weil da ist die Regenrinne. Und das sind halt, weiß nicht, 5 cm Höhenunterschied. Aber durch, wenn du einen halben Meter Radstand hast, ist wie ein Springbock, also da fällst du richtig rein. Und wenn du mit einem einachsigen Gerät fährst, dann fällt dir das genau wie als Fußgänger, fällt das eigentlich nicht auf, dass die Regenrinne da ist.
0: Da wir da zu Eichengerät wieder retour kommen, kann das bei Eichengerät auch passieren?
1: Wie gesagt, der Hoss ist ein Einachs, selbstbalancierendes Fahrzeug. Und da also du hast den Effekt von dem Kippeln nicht, weil ich halt nur eine Achse habe. Und somit fahre ich weder in so einen Gulli rein, weil unser Raffen ist 120, 120 ist die Breitendimension. Also das ist ein ganz normaler Vespa-Raffen.
0: Also der ist um einiges breiter und größer. Und durch das Austarieren, so ähnlich wie es bei Segway bekannt ist, kann das bei euch auch nicht passieren, dass man nach vorne einen Köpfler macht oder so, wenn also eine kleine Bodenrinne drinnen war. Was ich da jetzt ist gerade vor bei Proband stehen geblieben und dann sind da zusätzliche Reifen von dem Gerät weggegangen. Wenn du das vielleicht noch ein bisschen erklärst.
1: Natürlich, das Thema ist ja, wenn ich selbstbalancierend bin ich elektronisch stabilisiert. Das heißt, es gibt da Elektromechanik dahinter, die die Balance aufrechterhält. Beim Zirkusartisten, Einradfahrer, ist der Mensch, der das aufrechterhält. Der tut mit seinen Füßen halt vor zurücksteuern und hält die Balance. Bei uns macht das die Elektronik. Und wenn ich jetzt aber sage, ja, die Elektronik ist ja nicht immer aktiv und irgendwann muss ich aufs Gerät aufsteigen, absteigen, packen, verladen, verschicken. Und dann würde, wenn ich einfach die Elektronik deaktiviere, würde es einfach umfallen. Und deshalb sind es zusätzlich, braucht es eine mechanische Stabilität. Darum, wir sagen intern, es gibt zwei Stabilitätsmodi, einen dynamisch stabilisierten Modus und einen mechanisch stabilisierten Modus. Und die Mechanik, die sieht man halt da, das sind so stützende Ausfahren und das hat zeitgleich eine zweite Funktion. Wenn ich jetzt einen Traktionsverlust habe, zum Beispiel, weil ich über eine Gulli fahre, wo das Eis drauf ist und ja, man sieht es aber nicht, und dann verliere ich die Traktion, rutsch, dann wird die während der Fahrt innerhalb von einem Bruchteil von einer Sekunde ausfahren und quasi umbremsen und dann rolle zum Stillstand. Und deshalb hat unser Stützen quasi Räder, weil es im Notfall rollen können muss.
0: Und stehen bleiben und das, wenn jemand draufhuckt, nicht umfällt.
1: Genau, das ist natürlich der primäre Faktor, die fährt aus, damit ich jetzt durch den Traktionsverlust, dass der Traktionsverlust nicht zu einem Sturz führt.
0: Und man benutzt das auch so, also wenn ich jetzt einen aufsteigen möchte, kann ich einen jeweils eine Seite rechts oder links von der Armlehne entnehmen, kann ich wegtun, sodass ich mich woanders auf einen Stuhl hinhucken kann oder ins Auto einsteigen oder irgendwie so dann. Das habe ich gestern auch schon mitgekriegt. Ja, vielleicht noch, wo man eigene Informationen kriegt.
1: Unsere Informationen kriegt man einfach am besten auf unserer Homepage. HOSS, so wie der Boss, nur mit H. Mobility googeln. HOSS-mobility.com ist unsere Homepage.
0: Und ihr seid wo? Ja?
1: Wir sind tatsächlich nur ein Betrieb, der in Oberösterreich entwickelt und produziert. Und wir sind in der Nähe von, also fast an der Grenze zu Niederösterreich im Bezirk Berg.
0: Super, vielen Dank, danke schön.
1: Bitte, bitte gerne, danke.
0: Toi, toi, toi. Danke. HOSS Mobility. Ja, das hat jetzt ein bisschen länger gedauert, aber ich finde das Gerät einfach selber voll genial. Und es schaut stylisch aus. Es ist so ähnlich wie der Porsche und der E-Rolls mit speziellen und interessanten Fähigkeiten.

0: Tag der offenen Tür. Okay.
1: Das ist von einem Kooperationspartner, wo wir auch mit unterstützen. Also wir sind natürlich auch immer wieder bestrebt, dass wir Kooperationen machen, weil wir einfach der Überzeugung sind, dass man miteinander viel mehr erreicht als Einzelkämpfer.
0: Ja. Miteinander, das habe ich schon mal wo kennengelernt.
1: Genau, die sind auch auf der Messe. Da sind wir für alle die federführenden Ausübenden.
0: Die Vereinigung der Interessensvertretung der Menschen mit Beeinträchtigung in Oberösterreich.
1: Genau, so ist es.
0: Achso, die dritte Fachtagung. Nicht über uns, sondern mit uns. Und da ist der Termin, bitte vormerken.
1: Das ist eben immer das Credo von Menschen mit Behinderung. Bitte nicht

0: Ticketbox.com kann man dort Tickets kaufen. Genau, das ist richtig, am 12.09.2026 mit dem Herrn Gernot Pakernick. Und genau, der macht einen Austro-Swing und einen Abend zu Ehren von Peter Alexander.
1: So ist es, genau.
0: Super, nehmen wir auch mit.
1: Wo wir wieder so in Retro-Feeling schwelgen können.
0: So, und weiter geht's. Und was haben wir da? Oh, jetzt bin ich beim Stand 50 Jahre österreichischer Behindertenrat. Und jetzt weiß ich nicht, ob ich da was machen kann oder darf. Ich frage einmal nach. Darf ich mit dem Mikrofon kurz zusammenkommen?
2: Natürlich, das ist meine Kollegin Eva Maria.
0: Die Kollegin Eva Maria?
2: Genau, hallo.
0: Hallo. Darf ich dich bitten, dass du die Zuhörer kurz erklärst, bei welchem Stand ich gerade bin?
2: Wir sind beim C, also nicht die Nummer wahrscheinlich, beim Österreichischen Behindertenrat. Wir sind der Dachverband von Behindertenverbänden österreichweit, das heißt, und die gesetzlich verankerte Interessensvertretung von Menschen mit Behinderungen.
0: Mhm. Was macht sie da auf der Messe?
2: Wir stellen unsere Arbeit ein bisschen vor und informieren über die Anliegen des Österreichischen Behindertenrats. Wir pflegen auch natürlich ein bisschen so die Mitgliedsbeziehungen und freuen uns natürlich, wenn neue Mitglieder auch an uns interessiert, neue Verbände an uns interessiert sind. Wir versuchen ja, die Stimmen aller Menschen mit Behinderungen zu bündeln und in die Politik zu tragen. Und da ist es dann sehr wichtig, dass wir natürlich viel Input bekommen.
0: Wie kann man euch dann erreichen? Via E-Mail oder muss man da zu euch kommen?
2: Genau, also wir haben eine Homepage, auf der stehen die meisten Informationen zur Verfügung und man kann uns auch schreiben unter dachverband.behindertenrat.at, wenn man irgendwie ein Interesse hat an einer Mitgliedschaft oder einer Partnerschaft.
0: Mhm. Ja, aber ihr habt da gelesen, ihr habt da Monatsausgaben, Zeitschriften. Kann man da vielleicht ein bisschen was dazu sagen?
2: Genau, also das Monat ist eine Zeitschrift, die einmal im Quartal rauskommt. Und wir informieren in den Zeitschriften über aktuelle Themen, die wir bearbeiten, aber halt auch die in den Mitgliedsorganisationen passieren.
0: Darf ich vielleicht noch ein aktuelles Thema kurz nachfragen?
2: Wir feiern heuer das 50-jährige Jubiläum. Da gab es auch eine Festschrift, die herausgekommen ist. Da schauen wir ein bisschen in die letzten 50 Jahre. Und unser Jahresthema ist heuer das Thema Gewalt. Und am 8.10. wird es eine Konferenz geben, die wird in Wien stattfinden, zum Thema Gewalt. Das ist eine Ganztagesveranstaltung.
0: Mhm. Gibt es die Veranstaltung vielleicht auch online?
2: In den nächsten Tagen. Auf unserer Homepage wird es dann geteilt und auf Facebook wird es auch und Facebook und allen Social Media Kanälen wird es dann auch noch groß angekündigt.
0: Okay, also live kann man da nicht mit dabei sein?
2: Doch, das ist, also die Veranstaltung findet live im ÖGB-Katamaran statt und wird auch gestreamt werden auf YouTube, genau.
0: Ah, okay, sehr gut. Vielen Dank. Ja. Dankeschön. Dann alles Gute, 50 Jahre, sehr gut.
2: Wir hätten noch die Disability Pride Flag mitgebracht.
0: Stimmt.
2: Genau, und die ist noch vielleicht nicht so bekannt. Das ist eine Fahne, die ist mit einem überwiegend schwarzer Hintergrund und geteilt durch bunte Streifen, grün, blau, weiß, gelb und rot. Und die Streifen repräsentieren die Formen von Behinderung. Grün ist zum Beispiel Sinnesbehinderungen, weiß wären unsichtbare Behinderungen oder Behinderungen, die noch nicht diagnostiziert werden. Rot wären zum Beispiel Körperbehinderungen. Und schwarz repräsentiert die Personengruppe, die die verstorben ist, entweder aufgrund von schlechter Versorgung oder aufgrund von ihrer Behinderung. Und im Juli nächstes Jahr, also im nächsten Monat, wird der Disability Pride Month sozusagen begangen. Und soll einfach zeigen, dass wir offen über das Thema Behinderung sprechen können und auch keine Scham entwickeln müssen für dieses Thema, wenn wir zum Beispiel im Laufe unseres Lebens eine Behinderung erworben haben.
0: Und wo wird das überall ausgesprochen?
2: Genau, also wir versuchen es natürlich auf Social Media zu kommunizieren.

0: und in die Mitgliedsvereine hineinzutragen. Es ist noch eher im städtischen Raum bekannt, im ländlichen wissen wir wenig. Also wissen wir, dass noch wenig Anklang gefunden worden ist, weil es oft verwechselt mit der Pride Flag. Mhm.
1: Stimmt, genau. Also wenn ich mir da eins auf Fahne mitnehmen darf, ja, dann würde ich das bei mir im Innergebirg zumindest da schon mal bekannt machen.
0: Gerne, Sie können noch mehr mitnehmen. Wir haben viele mit.
1: Okay, dann nehme ich 3 Stück mit.
0: Super.
1: Super. Super, danke schön nochmal für die Information.
0: Gerne.
1: Danke
0: nochmal. Gerne.

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2: Das Ballaststofforchester mit Ich fahr mit meiner Clara in die Sahara.

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5: Da war wirklich der Gedanke, hey, wenn eine Flagge verschwindet, wenn eine Regenbogenfahne entwendet wird, kommen 100 neue. Und mit dem Gedanken habe ich dann auch Freunde von mir, Kollegen von mir auch mobilisiert, hey, wie wäre es, wenn wir wirklich eine Pride-Parade veranstalten? Die erste ländliche Pride-Parade bei uns in Österreich. Und

0: sagen, wenn es in Unken geht, geht es überall. Und in Unken hat es dann auch wundervoll geklappt. Ich dachte mir, okay, wenn wir Glück haben, kommen vielleicht so 50 Leute da hingehen und ja, passt und schön ist im Grunde. Und am Ende waren es so 200 Leute, die gesagt haben, hey, es ist wichtig, dass wirklich am Land auch die Sichtbarkeit da ist.
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2: Willkommen bei der Werkspost. Mein Name ist Stefanie Ruhrb und wir sprechen heute über das queere Leben am Land. Bei mir zu Gast im Studio ist Florian Niederseher vom Verein Heublumen, der mit der Unken Pride die erste Parade in den Pinzgau gebracht hat. Hallo Florian, schön, dass du dir Zeit für die Werkspost genommen hast.
0: Und hallo, freue mich sehr dabei zu sein. Danke fürs Einladen.
2: Fangen wir gleich an bei der Unken Pride, die heuer am 18. Juli stattfindet. Auslöser, dass du die erste Pride nach Unken gebracht hast vor 5 Jahren, war ja heruntergerissene Regenbogenfahne. Die ist am Kirchturm im Ort gehangen und war dann verschwunden quasi, wahrscheinlich heruntergerissen.
0: Im Grunde heruntergeschnitten sogar.
2: Heruntergeschnitten.
0: Also das haben auch die Polizei und Co. uns dann klar sagen können, da wurde geschnitten.
2: Mhm. Und kannst du dich vielleicht noch an den Moment erinnern, als die heruntergeschnitten wurde, was hat das bei dir ausgelöst?
0: Gemerkt habe ich es, als ich mal gerade auf dem Weg hoch gerade war zum Pfarrhof, um eh nochmal mit dem Pfarrer kurz zu reden und zu sagen, hey, klasse, danke nochmal, schön war es wirklich, dass wir es wirklich machen können und im Grunde auch schon vieles Positives mitnehmen können, wollte gleich das auch mitgeben vom Pfarrer. Und dann schaue ich beim Kirchturmhof und sehe gerade so, die Fahne hängt irgendwie nicht mehr. Es kann sein, dass der Wind sie vielleicht nur reingehängt hat, aber sie hängt nicht mehr. Und dann merkt man so, die hängt irgendwie gar nicht mehr wirklich. Und dann haben sie hochgeschaut und gemerkt, die wurde irgendwie runtergeschnitten. Beziehungsweise es war nur noch dann auch der Stock, an der sie befestigt war, mit ein paar kleinen Fahnenfetzen. Die große Fahne war wirklich dann einfach weg.
2: Und wie war so der Reaktion darauf?
0: Es war schon ein starkes Bestürzen, ganz ehrlich, weil ich habe mir dabei gedacht, gerade gehe ich hier mit dieser großen Freude entlang und die große Freude, die ich habe, aber auch gleichzeitig so viele weitere Menschen haben. Hier bei uns in Unken, auf einer katholischen Kirche oben, eine Regenbogenfahne und plötzlich war dieses Zeichen von Offenheit, das sonst so selten da ist, plötzlich auch wieder weg.
2: Und du bist aber nicht im Stillstand verblieben, sondern gleich ins Tun gekommen irgendwie und hast aus dieser Erfahrung quasi dann gleich den Verein gegründet? Oder was war dann das Erste? Oder war es gleich die Parade? Oder was war dann quasi der Auslöser?
0: Also es war dann gleich auch die Parade, weil der Gedanke war halt dann auch, okay, wir können nicht hier einfach stehen bleiben. Wir können nicht dieses wundervolle Zeichen gehabt haben der Offenheit und das ist weg und Punkt und okay, wir alle gehen wieder heim und wir alle wissen, wie schlimm es ist. Nein, da war wirklich der Gedanke, hey, wenn eine Flagge verschwindet, wenn eine Regenbogenfahne entwendet wird, kommen 100 neue. Und mit dem Gedanken habe ich dann auch Freunde von mir, Kollegen von mir auch mobilisiert, hey, wie wäre es, wenn wir wirklich eine Pride-Parade veranstalten? Die erste ländliche Pride-Parade bei uns in Österreich. Und zu sagen, ja, wenn es in Unken geht, geht es überall. Und in Unken hat es dann auch wundervoll geklappt. Ich dachte mir, okay, wenn wir Glück haben, kommen vielleicht so 50 Leute da hingehen und ja, passt und schön ist im Grunde. Und am Ende waren es so 200 Leute, die gesagt haben, hey, es ist wichtig, dass wirklich am Land auch die Sichtbarkeit da ist. Und eine große, große Freude war es wirklich für uns alle. Und zu sehen, dass die Community und auch die Leute rundherum halt einen Zaum.
2: Und warum ist es so wichtig, dass auch am Land Sichtbarkeit gibt?
0: Besonders, weil am Land einfach auch die Sichtbarkeit fehlt sonst. Weil als queere Person, besonders wenn du aufwachst, denkst du oft, wow, ich glaube, ich bin die einzige Person, weit und breit, die queer ist, weil entweder bist du vielleicht die einzige Person, die jetzt offen damit umgeht und für andere sind eher, okay, ich behalte es eher für mich, auch aus Selbstschutz dahingehend, oder man ist wirklich weit und breit einer der wenigsten, und weil die meisten sonst halt auch aus Selbstschutz in die Stadt suchen sind und da wollen wir mit Sichtbarkeit ansetzen, um zu zeigen, hey, du bist nicht allein, sei es, ob du jetzt jung bist, sei es, ob du älter bist, du bist Teil von einer Community, die nicht nur in der Stadt, sondern auch genauso am Land präsent und ein Teil von der Gesellschaft ist.
2: Und wie haben die Leute reagiert in Unken, als du die Veranstaltung das erste Mal ankündigt hast?
0: Die Reaktionen vom Ankündigen der Unken Pride waren in beide Richtungen extrem. Von natürlich Leute, die manchmal, was ist denn das für Schmarrn? Und ja, jetzt kommen da jetzt die Regenbogenleute her, was werden das jetzt? Zu halt auch unerwartet viel Freude. Es waren plötzlich auch Leute dort, wo ich nicht gedacht habe, dass die jetzt positiv zu dem ganzen One Did Naxa kommen. Mal klasse, dass so es mal bei uns ist. Hätte man nie gedacht und schauen wir, was wir jetzt hier machen können. und die dann auch wirklich in der ersten Reihe dabei waren. Du hast uns alte Großmütter gehabt, die auch mit Regenbogenfahnen winkend dabei waren, als die auch von den Fenstern runtergewinkt haben und geschaut haben, Mahalo und Liebe, einfach Liebe, mehr als erwartet. Und von Jahr zu Jahr ist auch diese Liebe immer größer geworden.
2: Und hast du irgendwie so im Vorhinein ein wenig Sorgen und Zweifeln gehabt, weil es eben auch natürlich negative Reaktionen gegeben hat?
0: Absolut. Die Sorgen, ganz ehrlich, waren groß, dass irgendwas passieren könnte. Wir haben bewusst für uns auch geschaut, okay, wie können wir dann letztendlich im Austausch treten? Sei es mit den Vereinen, sei es mit der Gemeinde dahingehend, um auch im Vorfeld einfach ein Bild zu geben, hey, das könnt ihr quasi erwarten. Das ganze Bild können wir sowieso nicht mit einfangen, aber zumindest schon mal den Leuten entgegentreten und sagen, hey, so schaut das Ganze aus, so planen wir es. Wenn ihr wollt, seid ihr herzlich willkommen, aber auch natürlich kein Stress, wenn nicht, aber einfach trotzdem mal den Leuten eine Perspektive geben.
2: Ah, ihr seid also vor der Pride in die Vereine gegangen und habt quasi vorgestellt, was ihr vorhabt. So.
0: Genau.
2: Ah,
0: genau.
2: Das ist eine gute Idee.
0: Dass wir letztendlich halt wirklich einfach eine Perspektive geben haben. Gleichzeitig, um aber auch zu schauen, okay, wenn irgendwie ihr Stress fahrt, um halt den Stress zu minimieren letztendlich.
2: Und hat es dann Vereine gegeben, die was hier angeschlossen haben oder wo Teile gekommen sind? Oder?
0: Ganz am Anfang noch nicht, aber von Jahr zu Jahr wird es dahingehend auch bunter letztendlich. Also wir merken im Grunde auch jetzt sind schon mehr und mehr Unterstützung dahingehend auch. Also es ist etwas, das sich über die Jahre auch wirklich entwickelt hat, mit der Beständigkeit.
2: Jetzt wollte ich nur fragen, und aus der Pride hat sich dann der Verein gegründet oder wie ist das vonstatten gegangen?
0: Genau, also mit dem Erfolg der ersten Unken Pride haben wir uns dann gedacht, boah, das hat so was ausgelöst in den Menschen. Wie wäre es, wenn wir mehr davon machen? Nicht nur die Pride hier in Unken, sondern wirklich allgemein mehr, weil vielleicht können wir das genau aufbauen, das uns damals gefühlt hat, als wir queer aufgewachsen sind. Und da war der Gedanke dann, wie wäre es mit Heublumen? Ein Verein, der offen für die queere Community am Land dasteht, zum Brückenbauen und aber auch zum Schaffen von diesen queeren Räumen. Vom Stammtischen, wo man mal dann Leute kennenlernen kann, die man sonst nie irgendwie kennenlernen würde oder die man vielleicht kennt, aber nicht mal weiß, dass sie selbst auch queer sind. Und dann man merkt, hey, ich bin bei weitem gar nicht so allein.
2: Und da war einfach die Intention, dass ihr so Veranstaltungen macht und quasi über den Juli hinaus über das ganze Jahr immer wieder Treffen macht. Das ist so die Intention vom Verein gewesen, oder?
0: Genau. Also wirklich mal dieser Anhaltspunkt am Land für die queere Community zu sein. Weil das hat uns immer gefüllt und da wollten wir diese Lücke füllen.
2: Wie kann man sich denn das vorstellen, wenn man Jugendliche ist am Land und quasi aufwächst als queere Person, aber eben glaubt, man ist alleine? Also kannst du mir das ein wenig beschreiben? Wie war das?
0: Im Grunde ist wirklich eine Sache, wo zum einen versuchst du für dich selbst mal herauszufinden, okay, was mache ich mit meinen Gefühlen? Weil links und rechts die ganze Welt sagt dir, besonders auch von Religionen weiter, sagt dir, ja, was denn, du bist ein Bub oder du bist ein Dirndl, da gibt es nichts anderes natürlich zum einen. Und wenn du jetzt ein Bub bist, hast du natürlich ein Mädel. Und wenn du ein Dirndl bist, hast du ein Bub und fertig, da gibt es nichts. Und plötzlich merkst du aber für dich, ja, euch sagen wir, dass das der eine richtige Weg ist. Obwohl ich aber für mich ganz ehrlich spüre, hey, was anderes ist eigentlich richtig. Und das, sei es in der eigenen Liebe, sei es aber auch in der eigenen Geschlechtsidentität. Man hat dann zum einen selbst auch das eigene Coming Out, das einmal die größte Herausforderung auch ist, um zu wissen, hey, wo ordne ich meine Gefühle hin? Kann es sein, dass ich dann wirklich sage, oh, ich bin vielleicht auch queer? Kann es sein, dass ich sonst mich als schwul wahrnehme? Kann es sein, dass ich merke, oh, vielleicht passt meine Geschlechtsidentität in eine andere Richtung eher? Man hat einen Sturm an Gefühlen am Ende des Tages und man hat aber dann besonders am Land dann selten jemand anderen, mit dem man offen darüber reden kann. Weil so oft dann genau diese Angst ist, oh, jetzt würden die Leute mich irgendwie verurteilen. Aha, der Schwule, aha, du hast keine Ahnung, was du bist, sozusagen. Mhm. Und man merkt im Internet, aber natürlich auch im echten Leben letztendlich, diese Vorurteile sind immer noch präsent. Und genau dann aber jemanden zu haben, wo man weiß, hey, ich kann mal mein Gefühlschaos einfach mal der Person auch aussprechen. Und die Person kennt sich auch aus. Und die kann mir dabei helfen einfach. Das ist so viel wert, wenn es einfach mal darum geht, auch sich selbst einmal besser zu verstehen. Und hier dann auch als nächsten Schritt zu sagen, passt, ich finde auch Online-Leute, mit denen ich mich austauschen kann, ist ein Traum. Ein Traum, der früher für mich damals gefühlt unmöglich war, weil ich habe zur Ahnung von gewusst, Sparta, okay, da waren auch noch weitere queere Leute, wo ich aufgewachsen bin. Auf den meisten habe ich dann auch erst Sparta gewusst, als die zum Beispiel schon nach Wien zogen sind oder ich dann auch schon wegzogen bin, wo ich eher dann schon auf meine 18 gezogen bin, wo ich mir auch gedacht habe, ach, warum hast du nichts gesagt? Ja, der Person ging es gleich wie mir am Ende des Tages. Die war sich auch unsicher hier und da und hat nicht gewusst, wie kann das richtig aussprechen, ohne dass es mir vielleicht schlecht gehen wird. Weil am Land hast du es ja noch schwerer in der Hinsicht, dass Es ist die Stärke vom Land, dass du ja Teil von einer Gesellschaft bist, Teil vom Dorf, Teil von der engen Community. Aber wenn du halt genau von dieser engen Community einmal als Außenseiter wahrgenommen wärst, fällt da plötzlich so ein extremes Sicherheitsnetz weg letztendlich. Mhm. Wo, wenn du Glück hast, dass deine Familie, die Eltern, die unterstützen, was aber in genug Fällen auch nicht der Fall ist. Du hast auch heute noch in Österreich im Land genug Situationen, wo die Jugendlichen nicht nur Angst davor haben, sich von den Eltern zu outen, sondern wo es auch passiert, dass die Eltern dann sagen, passt, aber nicht unter mein Haus, schleicht eh.
2: Du hast das schon angesprochen, es gängen viele queere Menschen vom Land weg und gängen in die Großstadt, weil es dort mehr aufgenommen werden. Ist das so der Hauptgrund oder ist es einfach auch aus beruflichen Gründen oder so? Oder entscheidet man sich als queere Person einfach schneller dafür, in die Stadt zu gehen?
0: Als queere Person vom Land entscheidest du dich, glaube ich, allgemein definitiv schneller zu sagen, passt, ich schaue Richtung Stadt. Beruflich definitiv war, aber in großer erster Linie auch, weil du mal weißt, hey, da kann ich sein, wer ich bin. Da mache ich mir keine Gedanken am Ende des Tages. Schauen die mir jetzt komisch an, wenn ich sage, ich bin queer. Du kannst auch dann Teil von den Leuten sein, mit denen du bist und machst dir dahingehend keine Sorgen. Gleichzeitig hast du dann auch einfach eine höhere Chance, auch andere Leute zu treffen, die queer sind. Andere Leute, mit denen du mal austauschen kannst. Andere Leute, die verstehen, was du durchgemacht hast. Die verstehen, was du erlebst dahingehend und verurteilen die jetzt nicht dahingehend für das, was du bist am Ende des Tages. Und allein die Hoffnung ist wirklich ein großer Faktor, dass man sagt, hey, schau eher sonst woanders hin am Ende des Tages, weil da wird es mal besser gehen. Beruflich natürlich auch. Wobei wir aber auch schon bei uns in der Community gemerkt haben, dass uns da jemand zum Beispiel sich überlegt hat, in die Stadt zu ziehen, nach Linz aussehen, die dann aber auch dann gesagt hat, weißt du was, na, ich bleibe sogar in Pinzgau, weil ich habe jetzt da meine Leute. Ich habe jetzt da meine wundervolle Community, auf die ich zählen kann und wo ich mich wohlfühle. Und ja, das war eine Jobmöglichkeit da, aber da gibt es noch viel anderes letztendlich.
2: Aber hat das dann quasi der Verein schon ausgelöst?
0: Absolut.
2: Das ist ja super.
0: Das ist etwas, da zergeht mir das Herz, ganz ehrlich, wo ich sehe, hey, wir mit unseren Stammtischen und Co. Mhm. sind jetzt dann da in der Lage, das zu schaffen, was ihr als junge Person braucht hättet. Aber jetzt geben wir das den Leuten letztendlich. Und gegenseitig kommt dieses Gefühl von Community, aber auch dieses Gefühl von Zugehörigkeit bei den Leuten mehr und mehr auf. Weil man weiß, auch wenn jetzt sind, wie gesagt, die Eltern sagen, okay, na, du kommst bei uns nicht mehr Eiche, die sind trotzdem nicht allein. Also man weiß, da sind andere Leute, die auch mitziehen wollen würden und da sind andere Leute, die mich so lieben, wie ich bin. Punkt.
2: Ihr hört den Podcast der Werkspost. Mein Name ist Stefanie Ruheb und wir sprechen heute über das queere Leben am Land. Bei mir zu Gast ist Florian Niederseher, der den Verein Heublumen im Pinzgau gegründet hat. Wie schwer ist es, als junge queere Person am Land überhaupt Gleichgesinnte kennenzulernen? Traut man sich überhaupt fragen?
0: Du sprichst es perfekt, dann traut man sich überhaupt fragen. Weil das Fragen allein kann ja schon ein Outing sein.
2: Ja, ja.
0: Hey, bist du A? Und dann so, was meinst du mit A? Und plötzlich kann allein das rausfinden versuchen schon ein Outing in gewisser Art und Weise sein. Mit dem Internet ist es ein bisschen leichter geworden schon. Wobei man da trotzdem dann auch jetzt nicht unbedingt halt dann andere queere Leute in der Umgebung findet, sondern eher als Pinzgau hast du dann sonst queere Leute im Burgenland, in Norddeutschland und sonst irgendwie. Man hat im Grunde auch Leute zum Glück einmal, mit denen man sich mal austauschen kann. Aber jetzt natürlich halt direkt in der Umgebung ist es ein bisschen schwacher. Schon natürlich auch. Also es gibt natürlich auch zum Glück mehr und mehr, was da die Sichtbarkeit angeht, weil je mehr, ich würde sagen, queere Leute am Land hast, wo du die sich wohlfühlen
2: auch. Und auch offen leben quasi.
0: Genau, die offen im Grunde auch mit dem Ganzen umgängend, wo man weiß, hey, die sind auch Idole letztendlich, wo du jetzt jung aufwachst und sagst, hey, die Person ist queer, aber die hat ein gutes Leben. Das ist so ein Disconnect, der oftmals aufkommt. So, okay, ich bin queer, alle Leute sagen mal, okay, das ist sozusagen nicht der richtige Weg, aber trotzdem schafft es die Person dann, den richtigen Weg für sich gefunden zu haben und ein gutes Leben zu haben. Vielleicht kann ich auch ein gutes Leben haben am Ende des Tages. Und genau die Inspiration reizt mich, wenn wir dahingehend als Community, aber auch als Einzelpersonen offen zeigen können, wer wir sind.
2: Das heißt, ihr seid die nächsten Role Models auf die Art, für wen anderen halt.
0: Das ist
2: halt das Ziel quasi.
0: Quasi die Person sein zu können, die wir als junge Person braucht hätten.
2: Welche Rolle spielt da auch zum Beispiel die Nachbarschaft und Vereine? Du hast das schon angesprochen, ihr seid in die Vereine eingegangen. Ist das im Land, traut sich wer outen im Schützenverein? Ich kann mir das schwer vorstellen. Oder funktioniert das mittlerweile? Wie hat sich das verändert?
0: Es ist ein laufender Prozess, weil Nachbarschaft, Vereine, es sind alles quasi Teile von genau diesem Gemeinschaftsgefühl, das besonders ja am Land dann halt noch stärker und noch enger am Ende des Tages ist. Und das heißt wirklich, Vereine sind nicht nur jetzt eine Gruppe, wo du Aktivität ausführst, das sind im Grunde alle Leute, mit denen du dann, das heißt bei der Arbeit, allgemein in Freizeit oder auch wenn du Hilfe brauchst beim Haus und sonst irgendwie, das ist ja wirklich ein Teil, wo die Leute halt aufeinander schauen letztendlich. Aber natürlich, wenn du da ausgrenzt wärst, nicht nur nicht aufeinander schauen, sondern wo du dann wirklich auch die Exklusion dann doppelt fühlst natürlich. Und es ist schon hier und da noch ein Kampf, es ist wirklich eine Situation von Situationssache. Man merkt schon allgemein, da wo, ich würde sagen, wo schon mehr aktive Sichtbarkeit da war, sei es wo schon Pride-Paraden in den jeweiligen Ortschaften oder in der Region war oder auch Dialog mal stattgefunden hat, dass da allgemein schon mehr und mehr Offenheit da ist. Ich bei mir mal den Fall gehabt, bin unten, dass ich, als ich auf ein Festival gegangen bin, mit einem Freund, wo zu irgendeinem Typ gemeint hat, oh, was machen die Schwuchteln da? Aber plötzlich waren dann andere Leute, die mir auch nicht gekannt haben, rundherum, die gemeint haben, hey, was meinst du gegen die? Warum machst du die irgendwie fertig? Die dann auch uns geschützt haben von der Person, uns verteidigt haben letztendlich. Kompletter Kontrast zu dem, was ich früher sonst als junge Person erlebt habe, wo sonst die Leute, die rundherum gestanden sind, eher dann mitgemacht haben. Und zu sehen, wie jetzt dann dahingehend aber die Leute mehr aufeinander schauen und dann wirklich mehr auch das Verständnis haben, gibt ein wahres Gefühl von Hoffnung.
2: Du meinst, es gibt jetzt mehr Allies am Land auch?
0: Absolut. Bewusst aber auch da, wo schon Sichtbarkeit präsenter ist. Mhm. Also ich merke schon allgemein natürlich einen Offenheitstrend, aber allgemein wirklich da, wo du Pride-Parade schon gehabt hast, da, wo du sonst laufend auch oder mehr Queer Role Models auch offen in den lokalen Communities hast, da haben die Leute ein bisschen mehr Möglichkeit einmal zum einfach Verstehen, zum Austausch, zum wirklich kapieren, was das eigentlich ist. Und zu sehen, hey, das sind Menschen genauso wie jeder andere. Und da merkst du schon, dass Offenheit folgt und dann auch wirklich ein Gefühl vom Zusammenhalt.
2: Florian, der Verein macht ja nicht nur die Pride-Parade und setzt sie für Sichtbarkeit am Land ein, sondern ihr habt also diese regelmäßigen Treffen und Veranstaltungen im Pinzgau. Wer kommt denn so zu euren Veranstaltungen?
0: Zu unseren Veranstaltungen quer durch jeder und jede, ganz ehrlich. Also bei den Stammtischen zum Beispiel hast du wirklich von jung bis alt alles dabei, von Leuten, die selbst queer sind, von auch Eltern, die zum Beispiel auch mit ihren queeren Kindern da sind, um zu schauen, hey, was ist denn das Ganze? Und dann merken wir, das Kind geht ja voll auf hier und ist voll glücklich. Zu sind da auch dann halt ältere queere Leute, die dann wirklich auch Geschichten erzählen von, wie es früher war. Und man merkt dann halt wirklich, der intergenerationale Austausch dann stattfindet. Genauso aber bei unseren Dialogveranstaltungen, wo wir die Leute herzlich einladen, hey, ihr habt Fragen zu dem ganzen queeren Thema oder wisst nicht so richtig, wie ihr das benennen sollt, kommt vorbei. Und da hast du auch wirklich von jung bis alt, aber hauptsächlich auch mehr in Richtung Ältere, dann Leute, die neugierig sind. Leute, die hier zwar schon im Internet in den Nachrichten verkehrt haben, aber jetzt dann nicht wissen, wie sie es richtig umsprechen sollten. Und da sagen wir auch bewusst, hey, mach dir keine Sorgen, wie du das sagst, was du sagst, auch wenn du dir jetzt mit dem richtigen Wort, richtigen Pronomen nicht sicher bist. Hier, das ist ein Safe Space. Hier kannst du auch was sagen und du trittst niemanden auf die Füße. Und wir sind da und beantworten letztendlich Fragen. Du hast Leute, sei es lesbische Bäuerinnen, Drag Queens und allgemein queere Leute, die einfach gerne auch in den Austausch treten wollen. Und da geht einiges letztendlich auch voran.
2: Das heißt, ihr seid offen für alle, man kann vorbeikommen bei euch einfach.
0: Absolut.
2: Und im August plant sie ja auch noch ein Heublumenfest in Solothurn. Was erwartet die Besucher dort? Kannst du schon ein bisschen was verraten?
0: Gerne. Das Heublumenfest, ich würde sagen, ist dein schönes Volksfest, das du kennst, nur ein bisschen bunter. Wir wollen wirklich sagen, hey, Pride und Co., alles, was wir ja kennen, das ist Tradition in Österreich. Genauso wie all die Leute, Drag Queens, die im Dirndl performen, ein Dirndl ist im Dirndl ist, das ist alles Teil von der Tradition dahingehend. Wir als Queer Community sind ja nicht nur von der Stadt her, wir als Queer Community wachsen genauso mit allem auf und darum sagen wir auch, Queer ist Tradition hier. Und darum wollen wir auch sagen, hey, ein Volksfest in Solothurn, wirklich im Sinne von Feiern der Tradition, um eine Gemeinsamkeit und einfach ein Gemeinsames zu schaffen letztendlich. Um sagt, hey, passt, ich genieße da eine Show, hab schön was zum Essen und genauso wie ich es Maifest liebe, werde ich auch dann das Heublumenfest feiern und hoffentlich dann in den kommenden Jahren noch öfter vorbeischauen, weil es wird a Gaudi. A Gaudi, wo man dann aber auch weiß, da kann man sicher sein, egal wer man ist.
2: was ich also spannender finde, der Verein hat sich ja schon so weiterentwickelt, dass ihr quasi aus dem Pinzgau rausgeht und quasi queere Paraden auch anzettelt in anderen Orten und Ecken in Österreich und hilft es eigentlich auch anderen Vereinen, sie am Land irgendwie zu etablieren. Wie ist das vonstatten gegangen? Hat man da einfach schon mit einzelnen Leuten Kontakt gehabt oder melden sie die Leute bei euch oder wie funktioniert das?
0: Ich glaube, die Unken Pride, weil sie wirklich damals die erste in Österreich war, war wirklich so ein Lauffeuer am Ende des Tages, etwas Inspirierendes, wo die Leute plötzlich gesehen haben, hey, das geht ja wirklich auch. Pride am Land, es ist nicht nur so eine Stadtsache. Und relativ schnell sind dann auch Leute auf uns zugekommen, hey, das hat bei euch so gut funktioniert, geht das irgendwie auch bei uns? Weil wir haben schon lange darüber nachgedacht einmal, aber das hat immer so unmöglich gewirkt. Und jetzt sagen wir, hey, das geht ja. Und das war für uns dann schon am Anfang an, als wir einen Verein gegründet haben, ganz klar, wir wollen nicht nur in Salzburg unterstützen und da sein, wir wollen letztendlich auch österreichweit und darüber hinaus unser Wissen, das wir haben, unsere Fähigkeiten, unser Know-how, alles teilen letztendlich. Das, was wir geschafft haben, ist etwas, das gleichzeitig ein Erfolg für die ganze Community ist. Und dahingehend schauen wir auch stets, dass, sei es, wenn wir in der Lage sind, direkt auch weitere Prides zu veranstalten, von Unken bis Mittersee, St. Johann im Pongau, dass wir aber auch gleichzeitig auch schauen, okay, wo sind sonst noch Leute, die gerne auch was machen wollen, die gerne auch Zeichen setzen wollen. Und die unterstützen wir dann auch, sei es ressourcenartig, sei es mit unseren Leuten letztendlich, und denen auch dabei zu helfen, diesen Traum von einer Pride-Parade in der eigenen Heimat einmal umzusetzen. Und es ist ein Traum, der, würde sagen, Jahr von Jahr, Stück für Stück mehr und mehr möglich für die Leute wirklich ist. Und jetzt sind wir eh hier in Österreich mit, ich glaube, knapp 30 Pride-Paraden im Jahr sehr, sehr gut dabei. Und dieses Lauffeuer ist ein Lauffeuer, das voranzieht und zeigt, wie bunt eigentlich das Land wirklich ist.
2: Gibt es, wenn du jetzt so länger zurückblickst in die letzten Jahre, seitdem du einen Verein gegründet hast, und das, gibt es irgendeine Begegnung oder Geschichte, wo du sagst, das macht dir besonders Mut und das treibt dich irgendwie an?
0: Es war vor ein paar Jahren bei der Unken Pride-Parade, wo eine alte Dame im Gehstock mitgegangen ist, die gemeint hat, ja, ma, voll schön da, erstes Mal bin ich da, aber ich habe schon immer davon gehört und ma, ich freue mich voll dabei zu sein. Und das ist wirklich, ja, jetzt sind wir schon so viele Jahre da, dann das, ja, ich freue mich aufs nächste Jahr, das ist ja wirklich eine Tradition hier in Unken. Und dieser Wortlaut von ihr, das ist ja wirklich schon eine Tradition hier in Unken. Das hat mir so gesagt, dass, hey, Pride, das ist immer so als was Neuartiges hervorgehoben worden, aber nein, das ist eigentlich auch genauso ein Teil von der Fee wie jedes andere Festl am Ende des Tages. Es ist ein Festl, wo wir sorgen, wie offen ein Ort sein kann, aber auch wie bunt letztendlich die Gemeinschaft am Land sein kann. Und weil das auch ein Teil vom Ganzen ist, ist auch dahingehend wirklich eine Tradition. Eine Tradition, wo wir jetzt in Wien die 30. Regenbogenparade gefeiert haben. Und da sehen wir, auf was für jahrzehntelange Geschichte wir eigentlich auch draufbauen und jetzt mit vorantreiben das Ganze. Das ist diese Tradition, die wir jetzt gemeinsam mit großem Stolz und Freude vorantragen dürfen.
2: Das ist ein schönes Schlusswort, würde ich sagen. Also, dass ihr die Tradition am Land geprägt habt, das finde ich total super. Danke, Florian, dass du heute bei mir in der Werkspost warst. Hat mich sehr gefreut.
0: Danke ebenfalls. Merci.
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0: Recht herzlich willkommen zum The Skyscrying Blues Radio, sagen Chris Holzer
1: und Gerd Hufnagel.
0: Heute dreht sich alles um einen aus dem Allman Brothers Clan. Die Allman Brothers Band aus Macon, Georgia, gilt als Urband des Southern Rock, hatte aber so viel Potenzial, dass sie auch locker mit den Genres Blues, Rock, Country und Jazz umgingen. Und einer aus diesem Umfeld und Clan ist der Devon Allman, und der hat kürzlich ein Konzert im Salzburger Rockhaus gespielt. Das war doch was, oder Gerd?
1: Ja, das war was. In großen Teilen war es auch große Klasse, und wie ich die Ankündigung gelesen habe von einer hochkarätig besetzten US All-Star-Formation, die zeitgenössischen Blues im kuratierten Live-Format mit stilistischen Spannweite von Southern Soul über Chicago Blues und modernen Bluesrock gespielt, habe ich gedacht, das wird ein durch und durch feines Superkonzert. Nachher war ich etwas gemischter Dinge.
0: Naja, weil halt die Allman Brothers, ich habe es eingangs erwähnt, doch Southern Rock sind und nicht so diese Blues-Schiene, die ist aber immer wieder so durchgekommen, je nachdem, in welche Richtung das fällt. Aber so Nummern wie Jessica oder Melissa, das ist schon sehr melodisch und sehr eingänglich, und das ist typisch typisch Allman Brothers, und da ist der Devon Allman, der aber das ordentlich mit einer Blues-Rock-Gitarre immer auffüllt, da eigentlich mittendrin. Was ich sehr phänomenal gefunden habe, war die Leute, die im Publikum waren. Viele Musiker waren dort.
1: Ja, viele Musiker waren dort.
0: Und viele Blues-Musiker.
1: Ja. Hätte man noch länger mit ihnen quatschen müssen nach einem Konzert, was die meinen. Aber ich glaube, ich war nicht ganz zufrieden mit den Gästen. Also der Devon Allman hat mir sehr, sehr gut gefallen. Und dann waren noch mehrere, ja, sagen wir so, das Rockhaus hat logischerweise auch die Presseaussendung von der Tour genommen. Da waren auch nicht alle dort im Rockhaus, die auf dem Tourprogramm gestanden sind, oder sie wechseln durch, ich weiß es nicht. Der Bernard Ellison und die Claudette King waren auf jeden Fall dabei, und bei denen hatte ich, war ich nicht so begeistert. Vor allem habe ich am Bernard Ellison schon einmal im Rockhaus gesehen, da war er ganz anders drauf. Entweder war er gesundheitlich angeschlagen oder sonst irgendwie. Mir hat er nicht besonders gut gefallen. Und die Claudette King, die kenne ich nicht. Da kenne ich auch sonst keine Nummern von ihr. Maximal recht gut gewesen sein. Ich weiß es nicht. Die ist mir noch nicht über den Weg gelaufen. Aber auch im Rockhaus habe ich mir auch gedacht, nicht mehr ganz fit.
0: Naja, um es aufzuklären, die Claudette King ist eine der vielen Kinder von B.B. King, und der Bernard Ellison ist Sohn von Luther Ellison, und der hat ja eine Zeit lang schon für Furore gesorgt, scheint aber den Zenit schon überschritten zu haben, sagen wir mal so.
1: Das ist schade, weil er ist noch recht jung, aber spielen wir mal Musi. Und wir starten mit Bernard Ellison absichtlich, weil Left Me With My Guitar eine ziemlich neue Nummer ist.

We Are Family könnte man übertiteln bei The Allman Brothers, Band und Clan. Gestritten haben sie mitunter, dass die Fetzen geflogen sind und dass jahrelang kein Miteinander mehr möglich war. Aber insgesamt haben sie immer wieder zusammengefunden und haben Erstaunliches erreicht. Ich erwähne ein paar Namen aus diesem Clan. Die beiden Jüngeren, die ich erwähne, ist der Derek Trucks, der ist mittlerweile erstaunliche 47 Jahre alt, das war immer so ein junger Bub. Und der Devon Allman, den wir gesehen haben, der ist 53. Zum erlauchten Kreis zählen der 2017 Verstorbene natürlich Greg Allman und sein Bruder, der Duane Allman, der ist ja schon 24-jährig im Jahr 1971 verstorben und da gab es Derek and the Dominos und Eric Clapton und diese ganze Verbindung. Der ist bei einem Motorradunfall in Macon ums Leben gekommen. Dann haben wir noch den Vater von Derek Trucks, das ist der Schlagzeuger Butch Trucks. Der war bei der Urbesetzung von The Allman Brothers dabei und lange Jahre dabei. Der ist 2017 verstorben. Und dann noch zu erwähnen, in der Zeit, wo der Derek Trucks als 20-Jähriger bei den Allman Brothers dann war einer der großen Träger, der Warren Haynes, der war von 1989 bis zur Auflösung 2014 Gitarrist dieses typischen Twin-Lead-Gitar-Systems der Band mit dabei, hat parallel seit 1994 seine eigene Band Garth Mool gehabt oder immer noch, und die habe ich mal gesehen, unglaublich, in Wien, im WUK. Da ist er mit beiden eigentlich am Blues-Rock-Olymp angekommen, der Warren Haynes. Und dann gibt es noch den Dicky Betts, das ist der Gitarrist aus der Urbesetzung. Und dann habe ich nachgeschaut, da gibt es eine Liste von der Zeitschrift The Rolling Stone. Und da ist er auf Nummer 61 der besten Gitarristen aller Zeiten, der Dicky Betts. Also wenn wir da von der Allman Brothers reden, da gibt es immer hohe, hohe Qualität. Als Musik spielen wir jetzt den Midnight Rider. Das ist auch so eine melodiöse Nummer der Allman Brothers. Southern Rock mit Blues-Einschlag. Das war die Zugabe in Salzburg. War schön. Midnight Rider, der Allman Brothers Band.

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1: Ja, dann stürze ich mich gleich auch auf den Devin Allman. Der ist aufgewachsen bei seiner Mutter, hauptsächlich in St. Louis, Missouri. Begann natürlich mit diesen Genen als Teenager Musik zu machen und leitete gleichzeitig einen Gitarrenladen in einem Vorort. Und da traf er auf Mike Sito. Ich weiß nicht, haben wir Mike Sito schon mal gespielt? Ich bin mir jetzt nicht ganz sicher, aber möglicherweise haben wir das. Der ist jetzt mittlerweile schon ein etablierter.
2: Der Wolf Arrer hat mich mal gefragt, sollen wir denn Mike Sito in Salzburg spielen? Und dann habe ich gesagt, ja, natürlich. Immer wieder haben wir den gespielt, aber das ist einer so aus der eigentlich zweiten oder dritten Reihe, der aber ein unglaublicher Musiker ist.
1: Ja, und ich glaube auch bei Ruf Records, also Deutschland, Bezüge hat er auch, der Mike Sito und Blues Caravan war er, glaube ich, mal dabei und alles so irgendwie. Oder?
2: Aber wenn die Amerikaner, also Thomas Ruf, super, deutsches Plattenlabel und Frauenschiene, Ruf Records, exquisit. Und auch sonst, aber wenn die Amerikaner in Europa aufnehmen müssen und so einen Namen haben wie der Mike Sito, der mit solchen Kapazundern spielt, dann weißt du, wie der Markt umkämpft ist, weil der müsste normalerweise bei Alligator Records locker veröffentlichen oder auf Evidence oder so irgendwas. Und dann müssen sie in Europa veröffentlichen, aber müssen unter Anführungsstrichen, nicht um den Thomas Ruf abzuwerten, sondern um diesen Markt zu schildern, der da hart umkämpft ist.
1: Genau. Aber zurück zu Devin Allman, der gründete 1999 seine eigentlich erste professionelle Band, das war dann Honey Tribe, löste sich auf, fand dann wieder zusammen, hatten insgesamt 2 Studioalben und waren in Touren unterwegs in Nordamerika und in Europa. Und 2011 wurde dann der Devin eingeladen von Mike Sito in sein Projekt The Royal Southern Brotherhood Band teilzunehmen. Da haben sie 2 Studioalben und ein Live-Album herausgebracht und alle 3 Alben wurden jeweils für den Blues Music Award nominiert, dass das Live-Album auch gewann. Also da war schon die hohe Qualität im Spiel der Herren auch für die Regie erkennbar. Und was man zum Devin Allman sagen kann, er ist wohl sehr umtriebig. Es folgte nämlich dann die Band Allman Bats Band. Der Chris hat es gesagt, aber der Sohn ist jetzt da gemeint, der Dickie Betts, der hat gemeinsam mit Allman eine Band geführt und das Projekt, das er jetzt dran ist, das haben wir im Rockhaus gesehen, der Blues Summit, da gibt es verschiedene, es gibt ein Album dazu und in den USA tourt er auch mit anderen Leuten und die stehen da teilweise im Pressetext drin und wenn man dabei Videos anschaut im Netz, dann sieht man auch die anderen Leute spielen. Ein sehr bekannter Hubspieler ist dabei. Die waren im Rockhaus nicht dabei, aber wirklich sehenswert und hörenswert. Der Devin Allman und der Jimmy Hall habe ich eine Nummer gefunden vom Blues Summit Record. Blues is a Feeling, der war im Rockhaus nicht, aber viel Spaß trotzdem.

Wenn wir schon so in der Nähe von den Allman Brothers herumsegeln, dann möchte ich schon ein wenig was zur Bandgeschichte von diesen Allman Brothers sagen. Es war eine Rockband aus Macon, Georgia im Süden der USA, wobei die Brüder Duane und Greg in Daytona Beach in Florida aufwuchsen. Gegründet wurde die Band 1969 und da haben wir dann Duane Allman Gitarre, Greg Allman Gesang, Keyboard, wobei der auf seinen Soloalben auch ordentlich Gitarre gespielt hat. Der Dickie Betts haben wir schon erwähnt, Barry Oakley Bass, Butch Trucks haben wir auch schon erwähnt, Schlagzeug. Und dann gibt es noch den J-Mo Johansen Schlagzeug Percussion. Und da haben sie dann die ersten Studienalben herausgebracht und dann haben sie begonnen, live zu spielen. Das war vermutlich so wie bei Grateful Dead in dieser Zeit. Da war dann am ersten Album schon Whipping Post drauf und da sind sie als Liveband, obwohl sie mit den Studioalben noch nicht so großen Erfolg haben, unglaublich eingeschlagen auf diesen großen Open-Air-Festivals Ende der 60er Jahre, Anfang der 70er Jahre. Live at Fillmore East waren sie dann drauf und das hat ihren Durchbruch endgültig bedeutet nach 2 Jahren. Dann ist gleich einmal der Duane Allman bei einem Motorradunfall ums Leben gekommen und auch der Barry Oakley und dann haben sie sich neu formiert und 1973 ist dann ein neues Album herausgekommen, das die Stücke Rambling Man und Jessica, übrigens komponiert vom Dickie Betts, soweit ich weiß, enthielten und da ist es eigentlich nahtlos weitergegangen. Aber ich habe es vorher schon erwähnt, die haben ja unglaublich gestritten und 76 war dann Schluss. Zuvor hat der Greg Allman noch die Sängerin, die sehr bekannte Sängerin Cher geheiratet. Ich glaube, die hat er 2-mal geheiratet, soweit ich weiß. So wie die Elizabeth Taylor und der Richard Burton, die haben ja 3-mal geheiratet. Die haben den Rekord, glaube ich, der Prominenten im oft sich selber heiraten. Richtig weitergegangen ist es dann mit der Allman Brothers Band wieder 1989. 1995 wurden sie aufgenommen in die Rock'n'Roll Hall of Fame. Im Jahr 2014 haben sich dann der Derek Trucks und der Warren Haynes, also der Warren Haynes war von 89 dabei, der Derek Trucks ab 2000, glaube ich, oder so. Und da haben die beiden gesagt, na, wir wollen was Eigenes machen. Und der Greg Allman hat gesagt, ja, ich mag auch was Eigenes machen, nämlich das Greg Allman and Friends Projekt. Und dann war es endgültig aus mit den Allman Brothers 2014. Was ich jetzt gerne spielen möchte, ist Whipping Post. Und das

0: Was soll ich jetzt darauf sagen?
1: Ja, Wolfgang Both.
0: außer, dass jetzt ein heftiger Stilbruch erfolgt. Ein heftiger. Tut mir leid, da müssen wir jetzt alle durch, weil ich widme mich kurz der Claudette King, wenn sie schon dabei war beim Konzert und immer mitspielt auf der Tournee. Habe ich mal versucht zu recherchieren und was zu finden. So gut wie gar nichts zu finden im Netz. Nichts. Das Wenige, was ich gefunden habe, ist, dass sie jetzt in Atlanta, Georgia lebt und dass sie mal gesagt hat über den Blues: It is the root of everything, all other genres. It isn't rhythm and blues, it is the rhythm in the blues. Ja, viel mehr habe ich zur Claudette King nicht gefunden, außer Chris hat es eh schon gesagt, die jüngste Tochter von B.B. King, und sie hat zwei Alben herausgebracht und ist jetzt auf fixes Mitglied auf der Europa-Tour. Da spielt sie immer oder singt sie immer mit, und ja, einfach reinhören. Eine Nummer von Claudette King, Playing with My Friends.

0: vielleicht noch von der Claudette wieder zum Frank Zappa zurück. Zu diesem unglaublichen Ensembles, die er auch gehabt hat. Und nachzutragen wäre noch die Vocals auf Whipping Post sind von Bobby Martin. Der ist aus Philadelphia und selber eigentlich eine große Nummer und Musikproduzent. Eine unglaubliche Sache immer gewesen. Alles rund um Frank Zappa. Zurück zum Devon Allman. Mhm. Auch wenn es sozusagen Höhen und Tiefen beim Konzert gab, aber Allman sind Allmans. Und das ist nicht zu unterschätzen, auf welchem Level und welche Geschichte da dahinter steckt, wenn der auf der Bühne steht. Der macht das aber ganz locker, unverbraucht eigentlich, im Gegensatz zu dem Rundherum, was sich da abspielt. Einen jungen Gitarristen hat er gehabt, der war phänomenal.
1: Mhm. Der war wirklich super.
0: Und ja, du hast schon gesagt, Shelley Kate Jeffs hat sie geheißen, die Mutter von Devon Allman. Die war verheiratet mit dem Greg Allman.
1: Aber nur kurz.
0: 71 und 72. Und Greg Allman hat übrigens Whipping Post geschrieben. Der Devon Allman ist eigentlich Texaner, weil er geboren und zuerst aufgewachsen ist in Corpus Christi und dann nach St. Louis übersiedelt ist. Und er ist bei der Mutter aufgewachsen und da ist der Vater immer weit weg gewesen. Und dann hat er Musik machen angefangen und dann haben sie sich die beiden getroffen und dann haben sich die auf Anhieb sehr gemocht und dann gab es eine langjährige gute Verbindung. Das andere Projekt hast du auch schon erwähnt, die Söhne, mhm. Die Allman Betts Band, auch sehr interessant, dass sich die beiden zusammengetan haben. Da gab es ein Album, Down to the River hat das geheißen und das hat schon für Furore gesorgt. Und da haben sie eben eigene Songs und Allman Brothers Songs drauf gehabt und Greg Allman Songs zum 50-jährigen Bühnenjubiläum mhm. der Allman Brothers. Und so haben wir auch das Konzert dann erlebt.
1: Stimmt, ja.
0: Dass da irgendwie immer einen schönen Mix gibt, wer da gerade auf der Bühne steht. Und jeder darf da seinen Beitrag machen und insgesamt wird das dann ein schönes Programm. Was ich mir noch ausgesucht habe, ist wieder eine Nummer von The Allman Brothers Band, One Way Out. Und da hat The Allman Brothers Band einen Song gecovert. Und zwar vom Sonny Boy Williamson. Das haben sehr viele gecovert, One Way Out. Hat er nicht gespielt beim Konzert, aber so eine Bluesnummer von The Allman Brothers Band darf auf der heutigen Sendung nicht fehlen.

0: Ja, mit dabei auf der Tour war ja, wie gesagt, der Bernard Allison. Und wer das nicht wusste, der Luther Allison war fleißig, der hatte 9 Kinder. Und der Bernard ist das jüngste von diesen Kindern. Und der spielte im Jahr mit 13 Jahren zum ersten Mal mit seinem Vater mit. Und das muss ja ihm was mitgegeben haben, weil Luther Allison ja obergenial ist. Wir müssten ja mal eine Sendung machen mit Vätersöhne und Vätertöchter und Müttertöchter und Müttersöhne. Schauen wir mal, wer da die nachfolgende Generation, wer besser war oder die Vorgängergeneration.
1: Wir haben einmal eine Sendung gemacht mit langen Bluesnummern.
0: Ja,
1: und so, ja. Da haben wir, glaube ich, 3 Nummern oder 4 Nummern untergebracht. Und da haben wir gespielt vom Luther Allison All the King's Horses. Das dauert 14 Minuten, live in Chicago, Luther Allison. Da haben wir noch Hear the Train Coming von Jimi Hendrix gespielt. Also der Luther Allison war der für die langen Nummern und der für die langen Konzerte. Der hat immer am Anfang gesagt, ich bin gespannt, wer es heute länger aushält, ihr oder ich. Und dann hat er um 10 Uhr das Konzert angefangen. Das war dann um 2 oder um 2:30 in der Früh war das dann aus.
0: Ja,
1: und da hat er den 13-jährigen Bernard Allison, also bei dem Konzert, was ich gesehen habe, nicht auf der Bühne gehabt, aber der war da schon mit dabei und das hat schon geprägt.
0: Ja, und Bernard Allison hat sich gut entwickelt, war zuerst so ein bisschen Verwalter vom Vater, hat er das ein bisschen übernommen, hat dann seinen eigenen Stil gefunden. Ja, wir wissen jetzt nicht, wie es mit ihm weitergeht. Er war am besten Weg nach oben. Beim Konzert war es hoffentlich nur ein Ausrutscher. Also nicht ganz so schien, dass er den Zenit noch erreichen könnte. Wir hoffen nicht, dass das schon war, weil er wäre dann nicht in dem Alter, dass man jetzt nicht noch was Großartiges Eigenes entwickeln könnte. Darum eine Nummer noch vom Bernard Allison Blues Party.

0: Zum Abschluss von dieser Devon Allman und Allman Brothers Clan Sendung möchte ich noch nachtragen, dass ich schon mal in Macon, Georgia war. Und zwar saß ich in einem Greyhound-Bus von Atlanta nach Orlando, Florida. Gefroren hat mich wie der Schneider, weil ich bin da im T-Shirt drinnen gesessen. Es war wahnsinnig heiß in Atlanta und ich habe nicht gedacht, dass ein Greyhound-Bus so klimatisiert ist. Orlando, Florida ist übrigens gar nicht mal so weit weg von Daytona Beach. Also habe ich da sozusagen fast eine Tour durch die Gegend von den Allman Brothers gemacht. War großartig. Einen Walkman habe ich damals mitgehabt, das war 1993, schön. Und habe Bruce Springsteen gehört und habe rausgeschaut auf die untergehende amerikanische Sonne in Georgia bei Getreide- und Baumwollfeldern. Und das war irgendwie ein sehr prägender Abend, den ich da gehabt habe.
1: Ja, wir haben das Konzert eh schon zusammengefasst. Der Blues Summit, eine Nummer habe ich noch gefunden vom Devon Allman auf dem Album The Blues Summit, heißt After You. Ja, und damit wünschen wir euch eine schöne Woche.

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Liebe Sommerfrischlerinnen, gemäß einer schönen und mittlerweile bereits historischen Tradition gibt es in den beiden heißen Monaten jeweils Sendungen mit viel Musik und wenig textlichem Beifang. Das heißt, lediglich am Beginn bringt euch euer Wirt Franz Eder die Speisekarte mit dem Line-up, dann ist nur noch entspannter Wohlklang zu vernehmen. Um die Stunden am Pool, im Garten oder wo auch immer noch mehr genießen zu können. Dabei fügt es sich trefflich, dass rund um die Mannen von Pink Floyd unlängst ein Remix von 8 ihrer prägendsten Songs herausgebracht wurde. Fast wie auf Bestellung für die Werkskantine. Konsequenterweise betitelt mit dem Begriff 8 Tracks. Was auf dieser nun ja neuen Platte besonders gut mundet, sind die Überblendungen zwischen den Titeln, um ein durchgängiges Hörvergnügen zu erzeugen, sowie eine integrierte Version von Pigs on the Wing am Ende des Albums. Hier werden Teil 1 und Teil 2 des Animal-Klassikers erstmals mit zusammen verschmolzen und mit einem zusätzlichen Gitarren-Solo unterlegt. 8 Tracks präsentiert 8 Gusto-Stücke aus den 70er Jahren. One of These Days, What's You the Deal, Money, Another Brick in the Wall Part 2, Wish You Were Here, Time, Comfortably Numb und das gerade erwähnte Pigs on the Wing. Natürlich ist es eine mittelspaßige Geschäftemacherei, wenn die gefühlt 112. Compilation mit altbekannten Hits der Gruppe leicht modifiziert auf den Markt gebracht wird. Für unsere heutigen Zwecke ist dies jedoch ideal. Zumal wir ja von diesen Klanghexern in unserem gemütlichen Beisel eh schon länger nichts mehr gehört haben. Und zum Dessert gibt's noch ganz was Feines. Die Schaferl, die dem Album Animal entsprungen sind, besuchen uns noch, um eine Verbindung zu den Schweinderln, dem Abschluss von 8 Tracks, herzustellen. Aufgetischt werden diese Tierchen natürlich in Schokoladeform. Wir sind ja kein barbarischer Schlachtbetrieb. Ein paar Takte von Echos sollten sich am Ende, also ganz am Ende, auch noch ausgehen. Bleibt mir noch, euch einen hochvergnüglichen Sommer zu wünschen. Wir hören uns dann wieder am 21. August zum zweiten Teil unserer Laid-Back-Saison. Macht's es gut.

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0: Hallo und herzlich willkommen zu einer neuen Folge von Die Stadt im Blick. Mein Name ist Andrea Rosenberger. An den Reglern unterstützt mich wieder meine Kollegin Sabine Pinteritz. In der 26. Sendung begeben wir uns in die Altstadt von Salzburg, die seit 1996 Teil des UNESCO-Welterbes ist und somit heuer ein 30-Jahr-Jubiläum feiert. Zeitgerecht dazu wird gerade das neue Welterbe-Besucherzentrum in der Orangerie im Mirabellgarten fertiggestellt. Es ist auch neue Heimat des Salzburg-Panoramas von Johann Michael Sattler. Neben diesem Besuchermagnet und wichtigem Zeitzeugnis über das Aussehen des spätbarocken Salzburgs wird das neue Besucherzentrum auch ein Ort des Austausches und der Diskussion sein. SalzburgerInnen und BesucherInnen können sich hier zukünftig über das Welterbe und die Altstadt sowie über anstehende Projekte in der Welterbezone informieren. Wie dieser Ort gestaltet ist und was wir uns von der Orangerie Salzburg Panorama Welterbe, so der genaue Name des Besucherzentrums, erwarten dürfen, das bespreche ich mit meinem heutigen Gast Alexander Würfel, Leiter des Baurechtsamtes und zuständig für dieses Bauprojekt. Schön, dass Sie Zeit haben, in die Radiofabrik zu kommen.
2: Gerne.
0: Das Salzburg-Museum wird die Orangerie Salzburg betreiben und hat dieses auch inhaltlich mitbetreut. Direktor Martin Hochleitner musste sich jedoch für die heutige Sendung entschuldigen. Ich darf Alexander Würfel kurz vorstellen. Alexander Würfel wurde in Hallein geboren, ist aber in der Altstadt von Salzburg aufgewachsen und hier auch zur Schule gegangen. Sein Jus-Studium absolvierte er ebenfalls in Salzburg und Wien. 1991 wurde er bereits Mitarbeiter im Baurechtsamt der Stadt. Seit 2004 ist er Stellvertretender, seit 2017 Leiter des Amtes. Dazwischen, genauer gesagt ab 2013, wurde Alexander Würfel vom Gemeinderat zum weisungsfreien Ansprechpartner für das Welterbemanagement in der Stadt Salzburg berufen. Diese Funktion hatte er bis 2023 inne. Aus dieser Tätigkeit heraus übernahm er die Betreuung des Projektes Welterbe-Besucherzentrum. Alexander Würfel ist auch überzeugter Altstadtbewohner und lebt noch heute mit seiner Familie in der Salzburger Altstadt. Und weil wir jetzt bereits so viel über den Namen des Welterbe-Besucherzentrums gehört haben, wie kam es denn zum Titel Orangerie Salzburg Panorama Welterbe?
2: Der Titel vereint sozusagen die zwei Notwendigkeiten. Das eine war das Panoramamuseum, das ja übersiedelt oder übersiedelt worden ist, jetzt bereits von der neuen Residenz in dem barocken Teil, gebauten Teil des Mirabellgartens, den unterzubringen. Darum Panoramamuseum, das war vorgegeben und ist nur übersiedelt. Und auf der anderen Seite UNESCO Welterbe Salzburg, wie wir uns geeinigt haben, wie es vollständig heißen soll, ist einfach ein Auftrag gewesen des Gemeinderates. Der damalige Bürgermeister hat wörtlich gesagt, macht es uns auch so ein Besucherzentrum fürs Welterbe. Und die Idee war, dort aber nicht fürs Welterbe ein Museum zu machen, weil die Stadt eh gebaut da ist, zu sehen, sondern eigentlich ein Vermittlungsprogramm zu starten, um den Begriff Welterbe in Salzburg ein bisschen griffiger und erklärter darzustellen. Und deshalb war dann einfach die Idee, das Panoramamuseum und das Besucherzentrum als eine einzige Stätte sozusagen zu nutzen und zusammenzulegen.
0: 1996 wurde die Altstadt von Salzburg eben in die Liste des Welterbes aufgenommen. Salzburg feiert, wie gesagt, dieses Jahr ein 30-Jahr-Jubiläum. Wer hat Salzburg eigentlich damals für die Welterbeliste nominiert?
2: Eigentlich hat das Bundesdenkmalamt vorgeschlagen. Die Welterbe-Konvention ist 1972 beschlossen worden. Österreich ist 1992 beigetreten und hat dann nachgedacht, was können wir eintragen in die Liste soll ja das kommen, was jeder Staat aus seinem Bereich oder aus seinem Staatsgebilde sozusagen für besonders eintragungswürdig hält. Und natürlich war auch damals schon, waren bestimmte Bedingungen oder Voraussetzungen gefordert von Seiten der UNESCO. Und eine der Voraussetzungen war eben auch ein System oder ein Regelungssystem, die die Erhaltung sicherstellt. Und Salzburg hat einfach seit 1967 sein Altstadterhaltungsgesetz gehabt, das also sozusagen als ausreichender Schutzmechanismus irgendwo anerkannt worden ist. Und deshalb sind das Schloss von Schönbrunn und Salzburg relativ schnell vorgeschlagen worden. Aber der Vorschlag, wie gesagt, ist vom Bundesdenkmalamt in erster Linie gekommen.
0: Die UNESCO ist ja die Erfinderin, könnte man sagen, der Welterbeliste. Die UNESCO ist eine Sonderorganisation der Vereinten Nationen für Bildung, Wissenschaft und Kultur mit Sitz in Paris. Sie wurde 1946 gegründet, also kurz nach dem Zweiten Weltkrieg, und Österreich ist auch bereits nach 2 Jahren beigetreten. Und die internationale Rettungsaktion für die ägyptischen Denkmäler von Abu Simbel im Zuge der Errichtung des Aswan-Staudammes führten eben zu dieser Idee des Natur- und Kulturerbes. Es wurde eben erkannt, dass ein Verlust dieser Denkmäler ein Verlust für die gesamte Menschheit darstellen würde. Und wie Sie gesagt haben, ab 1972 erfolgte dann eben die Vereinbarung mit den einzelnen Mitgliedstaaten im Rahmen der UNESCO-Welterbekonvention. Welches Ziel verfolgte man denn eigentlich mit dieser Konvention? Das war ja noch viel größer gedacht.
2: Naja, ich denke, die UNESCO als Teil der UNO muss man einfach als Friedensorganisation verstehen, eine Organisation, die sozusagen für die Völkerverständigung und einen friedlichen Umgang zwischen den Völkern irgendwo eintritt. Und die Hauptidee dahinter war sicherlich, dass jeder Staat das, was ihm selbst als kulturell erhaltenswürdig und mitteilenswürdig für alle erscheint, in eine Liste einträgt, die evaluiert wird von Experten und ein bisschen sozusagen von dem, was er als erhaltenswürdig darstellt, für alle eigentlich damit erhaltenswert macht, dass man das einsieht, nicht? Und dass man Verständnis hat füreinander, warum ist das so gebaut worden, warum ist das so erhalten, warum haben Leute zu bestimmten, allenfalls auch Bräuchen oder handwerklichen Fähigkeiten einen besonderen Bezug und erhalten das seit vielen Jahrhunderten. Das war, glaube ich, die Idee dahinter.
0: Schlussendlich entscheidet eben das Welterbekomitee, Sie haben es eh auch schon gesagt, also um jetzt alle wichtigen Gremien auch der UNESCO hier einmal zu nennen, welche Stätten dann in die Liste aufgenommen werden, aber auch welche Maßnahmen die Vertragsstaaten setzen müssen. Was waren denn die Gründe für die Aufnahme Salzburgs in die Welterbeliste?
2: Naja, Salzburg ist eingetragen worden, weil es einfach vom Mittelalter weg eine sehr besondere Rolle im römisch-katholischen Kirchenstaat gehabt hat und weil Salzburg einfach eine Stadt der Kirchen, der Klöster ist. Mitgründe sind auch die besondere Erhaltungswürdigkeit dieser Denkmäler, die die Stadt prägen, die Altstadt prägen, bis hin halt zur Festung, die ja letztendlich auch ein Bischof erbaut hat, und einfach diese besondere Rolle der Bischöfe in diesem Staat, in diesem Kirchenstaat, der es ja mal war. Dazu kommen dann diese Themen der italienische Barock und die Gotik, die ja vom Norden gekommen ist, sich in Salzburg getroffen haben und ergänzt haben, und dass das einfach über viele Jahrhunderte relativ unberührt erhalten geblieben ist, hat ja dann dazu geführt, dass zuerst die Salzburger 67 selber gesagt haben, wir wollen unsere Altstadt erhalten und wie gesagt ein System auch geschaffen haben. Ja, das war die Begründung für die Eintragung. Ja.
0: Da könnte man auch das Wort Authentizität, da haben wir ja auch kurz in der Vorbesprechung schon geredet, also ein ganz wichtiger Begriff, auch zumindest zu Beginn, oder? für die Ernennung des Welterbes oder auch
2: naja,
0: auf die Liste.
2: Erhalten heißt natürlich, dass es nur original da ist, dass man es noch angreifen kann, dass man es sehen kann, dass man es besichtigen kann und dass man es vermitteln kann. Also das ist das, um was es geht, also dass es authentisch erhalten geblieben ist. Salzburg ist nach wie vor der Sitz der Bischöfe, in der Salzburger Erzbischöfe. Die Rolle hat sich zwar mittlerweile ein bisschen geändert, glaube ich, im kirchenrechtlichen Sinn, da bin ich nicht so bewandert, aber das gebaute Erbe ist ja nach wie vor da.
0: Sie waren über 10 Jahre lang Welterbebeauftragter. Wie muss man sich denn das Aufgabengebiet eines Welterbebeauftragten vorstellen?
2: Ich war ja nicht nur Welterbebeauftragter, ich war ja in erster Linie als Jurist für die Bauverfahren in der Altstadt tätig. Und das war natürlich ein sehr wesentlicher Teil der Aufgabe, die ein Welterbebeauftragter mitmacht, zu, sozusagen abzustimmen, was wird gebaut, was wird nicht gebaut, die Bewilligungen zu erteilen, schauen, dass das System, das Altstadterhaltungssystem, das ja damals auch der erste, wenn man so will, Managementplan, der von der UNESCO gefordert ist, war, dass der eingehalten wird, dass die Dinge gemacht werden, so wie es im Gesetz steht. Und das Gesetz ist bis heute eigentlich der wesentlichste Bestandteil unseres Schutzsystems und damit auch dessen, was die UNESCO fordert für die Erhaltung des Ganzen. Das war der eine Teil. Das zweite war aber, dass relativ schnell klar war, dass der Begriff Welterbe einfach besser unter die Leute gebracht werden muss. Die UNESCO verlangt ja eigentlich auch von ihren Vertragspartnern, dass Vermittlungsarbeit gemacht wird, dass Bewusstseinsarbeit gemacht wird, dass man eigentlich den Wert von dem, was es da geht, erkennt. Und das war etwas, was ich für meine Tätigkeit einfach mir dann an die Fahnen geheftet habe, zu vermitteln, jetzt nicht unbedingt im ganz Großen, sondern auch im Kleinen, die Arbeit darzustellen, die geleistet wird, sowohl vom Bundesdenkmalamt, von der Baubehörde, von der Sachverständigenkommission, von den Bauherren, von den Architekten, von den Baumeistern. Das war eigentlich das, was ich mir an die Fahnen geheftet habe, was man in Salzburg besser machen sollte.
0: Und es gibt ja auch diese 5 Cs für das Welterbe-Management, an dem man sich orientieren kann, die so schön natürlich sich aufs Englische beziehen, deswegen 5 Cs. Soll ich sie einmal sagen? Credibility, Conservation, Capacity Building, Communication und Communities.
2: Ja.
0: Also was steht dahinter?
2: Dahinter steht natürlich, also in Salzburg war ja sehr stark immer die Conservation, der Hauptpunkt, das Erhalten, das Altstadterhaltungsgesetz. Das allein ist aber zu wenig. Nicht? Also man soll ja an der Credibility, an der Glaubwürdigkeit arbeiten, dass die Authentizität erhalten bleibt. Natürlich geht es um Restaurieren, geht es um das Stadtbild zu erhalten, also so auch das Neue, was dazukommt, so zu gestalten, dass das Alte nicht konterkariert. Es geht um die Bewusstseinsarbeit, um Vermittlung, Kommunikation, um die Einbindung der Bevölkerung, einfach auch im Sinne des großen Ganzen, dass man friedlich miteinander ist, wenn wir es auch in jedem Bauverfahren friedlich miteinander haben. Das sind die Hauptthemen, die UNESCO eigentlich macht, und natürlich, dass dieses UNO-System auch vermittelt wird, also dieses Friedensprojekt eigentlich mitvermittelt wird. Das sind so die Ansprüche, die UNESCO an ihre Vertragspartner, wenn man so will, über diese Leitlinien vermittelt.
0: Alexander Würfel hat auch wieder Musikwünsche geäußert und wir hören jetzt eine moderne Version von Lovely Day von Jose James aus dem Jahr 2018.

0: Bereits 2014 hat der Salzburger Gemeinderat beschlossen, dass ein Welterbe-Besucherzentrum zur Vermittlung und Diskussion errichtet werden soll. Das bedeutet, es hat nun 12 Jahre gedauert, bis es zur Fertigstellung gekommen ist. Warum hat es dann so lange gebraucht?
1: Also der eine Grund war, dass ja der Gemeinderat keine Mittel dafür mitbeschlossen hat. Also sprich, man hat sich Partner suchen müssen, mit denen man die Vermittlungstätigkeit macht. Man hat sich zuerst auch bewusst werden müssen und abstimmen müssen, was will man überhaupt machen. Und beim Welterbe sprechen ja relativ viele Institutionen und Stakeholder mit, und die alle ins Boot zu holen, dauert. Und die Ansprüche waren natürlich da. Wie gesagt, es waren Warnstimmen da, wie man braucht nicht noch ein Museum. Wie man gehört hat, dann naja, man will mit dem Salzburg-Museum das gemeinsam machen. Andererseits denke ich mir, dass das Salzburg-Museum für Vermittlungsarbeit im Land Salzburg die beste Institution ist, die das kann und die das professionell macht und gut macht. Und insofern glaube ich, ist auch der Begriff Welterbe im Salzburg-Museum sehr, sehr gut aufgehoben.
0: Und es gab, glaube ich, auch keine großen Vorgaben oder Vorbilder, oder auch für so ein Besucherzentrum?
1: Naja, ein bisschen das Vorbild war immer Regensburg in Deutschland, die also 2012, glaube ich, ihr Besucherzentrum aufgemacht haben. Und damals hat ja der Stadtverein den damaligen Bürgermeister Heinz Schaden sozusagen gestessen, wie man so schön sagt, wir brauchen auch sowas. Und das war der Wunsch da, dass man das macht. Ein bisschen auch unter dem Eindruck, dass ja die städtebaulichen Projekte, vor allem am Rheinplatz, den Begriff Welterbe ja eher immer in einem sehr schlechten Licht darstellen lassen. Und das war irgendwie so ein bisschen Gegenarbeit gefordert. Und wie gesagt, da ist die Vermittlungsarbeit einfach das Wichtigste gewesen. Darum war der Schwerpunkt von Anfang an jetzt nicht darum, dass man sagt, wir schreiben jetzt eine Stadtgeschichte oder wir zeigen besondere Häuser oder sowas, sondern wir wollten einfach die Arbeit, die in Salzburg geleistet wird, zur Erhaltung der Welterbestätte, der Bauten, dieses Altstadterhaltungssystem, das wollten wir darstellen, auch die Menschen, die darin mitarbeiten. Und wie gesagt, das Museum hat einfach diese Vermittlungsarbeit mit übernommen, und das ist gut so. Mhm.
0: Aber die Suche nach einem Standort war schwierig. Welche Gebäude standen denn hier? Eine kleine Liste zur Diskussion.
1: Eine kleine Liste. Also der erste Vorschlag war ja eigentlich, es ins bestehende Museum, das es ja schon gegeben hat, in den sogenannten Kuhnburgsaal in der neuen Residenz einzubauen, wenn man so will, oder das um zu verwenden dafür, weil dort eigentlich kurz vorher gerade ein multimedialer Raum für ca. 200 Personen, Fassungsvermögen mit allen Stückeln, was halt damals digital in war, fertiggestellt worden ist. Das ist aber damals wieder, glaube ich, von der Landesregierung, die ja gerade frisch Eigentümer dieser Räumlichkeiten worden ist und die ja Ausweichquartier gebraucht haben für den Landtag, weil der dort umgebaut worden ist, nicht ganz recht gewesen. Also auch all das waren Mitgründe, warum es immer länger gedauert hat. Andere Gründe waren dann, oder andere Ziele, es ist dann einmal Hellbrunn ins Spiel gebracht worden, was aus meiner Sicht einfach zu weit weg ist, weil es eigentlich in der Altstadt bleiben sollte. Und letztendlich ist dann wieder in der neuen Residenz gelandet, eben im jetzigen Panoramamuseum, wo aber dann eigentlich schon die Pläne da waren, dass man was anderes draus macht. Und das ist jetzt gerade am Bauen. Und so hat sich es dann ergeben, dass also geprüft worden ist, ob das Sattler-Panorama nicht in das alte Barockmuseum passen würde oder nicht. Und siehe da, es hat hineingepasst, und insofern war der Ort dann gefunden. Und auch dadurch, dass das Panorama von Hubert Sattler übersiedeln hat müssen, war dann eigentlich der Weg vorgezeichnet, wo es hingeht.
0: Mhm. Wir haben ja auch schon gehört, oder Sie haben auch schon erzählt, eben eigentlich durch die Eintragung auf die Liste der Welterbestätte wurde ja ein völkerrechtlicher Vertrag unterzeichnet, in dem auch schon festgeschrieben war, eben Bewusstseinsarbeit und Vermittlung des Welterbegedankens zu leisten. Zur Zeit des Beschlusses, also 2014, gab es eben auch, Rheinplatz ist schon gefallen, eben heftige Debatten um dieses Wohnprojekt. Es gab viel Kritik an der Stadtplanung und am Bauen im Welterbe. Hat es erst diese Debatte gebraucht eigentlich, um ein Welterbezentrum zu ermöglichen?
1: Ja, ich glaube schon. Also letztendlich war man natürlich einerseits eh sehr stolz, man hat viele Auszeichnungen bekommen für die Altstadterhaltungsarbeit, die geleistet worden ist, damals ja auch schon über einen erklecklichen Zeitraum seit 1967. Es war aber auch so, dass der Begriff Welterbe in der Stadt Salzburg eigentlich immer nur im Zusammenhang mit Negativschlagzeilen eigentlich gekommen ist und die Idee nach diesen fünf Kriterien, die wir zuerst ja schon erörtert haben, war ja eigentlich, schafft es positives Bewusstsein für das ganze System, schafft es positives Bewusstsein, was ihr da habt, warum ist es herausragend, stellt es das da. Nicht? Und das hat es bis dorthin eigentlich nicht gegeben und es war ja nicht so, dass die Politik, die ja dann doch irgendwie vorgibt, was es ist, eigentlich die war zufrieden mit dem Begriff Altstadterhaltung und dieser neue Begriff Welterbe, der da dazu gewandert ist oder dazu gewachsen ist, der war nicht so wichtig. Ja.
0: Mhm. Für die Generalsanierung und die Adaptierung der Orangerie Salzburg, um jetzt auf den Bau einzugehen, wurde eben ein bauhistorisches Gutachten durch die Bauhistorikerin der Stadt Salzburg, Dagmar Redl-Bunja, erstellt. Die Gesamtanlage der historischen Orangerie befindet sich, wie gesagt, im Mirabellgarten im Südosten von Schloss Mirabell. Sie umfasst ja eigentlich viel mehr, nämlich auch den Rosengarten, das Palmenhaus, das Gartenparterre und eben den Südflügel der Orangerie, wo nun das Besucherzentrum seinen Platz findet. Für die erste Gestaltung wird der Barockarchitekt Johann Bernhard Fischer von Erlach genannt. Die Anlage wurde mehrmals verändert und erweitert, zuletzt in den frühen 70er Jahren. Damals wurde das Gebäude bis auf wenige Außenmauern eigentlich abgerissen und eine zweigeschossige Ausstellungshalle errichtet. Die Planung erfolgte durch Gerd Tschihatz und Manfred Meixner, den meisten wahrscheinlich bekannt als die Architekten des ehemaligen Café Winkler Mönchsberg. In dieser Form diente das Gebäude bis 2012 als Standort des Barockmuseums mit der Sammlung von Kurt Rossacher. Wie ging es denn dann baulich mit dem Gebäude weiter ab 2012? Was ist dann noch alles passiert? Ja,
1: von 2012 bis zum Baubeginn nach der Corona-Zeit ist das Gebäude an und für sich leer gestanden. Es hat Zwischennutzungen gegeben durch, die Universität Mozarteum. Aber im Wesentlichen war es eigentlich ein Leerstand. Und ich glaube, auch das ist eine der Ideen des Welterbes, dass man ja die Dinge, die da sind, nutzen soll und verwenden soll und in eine sinnvolle Funktion geben soll. Ja, und insofern muss man jetzt eigentlich im Nachhinein betrachtet sagen, ja, das ist, es ist jetzt nicht mitten im Zentrum, es ist jetzt nicht am Residenzplatz, ja. Aber es ist mitten im Welterbe, es ist eine der schönsten Parkanlagen Österreichs, es liegt günstig, fußläufig, es ist ruhig dort. Also ich denke, der Platz ist jetzt nicht schlecht gewählt, ich bin durchaus zufrieden damit. Mhm.
0: Wie gesagt, es stand leer, dann kam die Entscheidung, dort eben dieses Welterbe bzw. Panorama-Zentrum zu machen. Wie ist dann die Stadt vorgegangen? Man hat also eine Ausschreibung gemacht, ein Bieterverfahren und hat einen kleinen Wettbewerb sozusagen gemacht, oder? Also
1: die Stadt ist ja Eigentümerin der Liegenschaft und auch des Gebäudes und hat natürlich noch den rechtlichen Rahmenbedingungen ausschreiben müssen und hat dort ein Ausschreibungsverfahren gemacht für Generalsanierung mit den Planungen inkludiert. Also man hat sich den Planer nicht über einen Wettbewerb gemacht, sondern man hat drei verschiedene Büros oder einige Büros angeschrieben, die sich beworben haben und die Planung war Teil des Auftrages. Mhm.
0: Und gewonnen haben, um es auch einmal zu sagen, MHM Architects aus Wien. Die haben jetzt das Gebäude sozusagen saniert oder

0: Und der Zugang zum Museum ist jetzt nur mehr über den Garten der Orangerie möglich, also nicht mehr direkt vom großen Parterre des Mirabellgartens. Was wird denn so noch im Außenraum des Museums passieren?
1: Naja, also dieses Jahr ist ja der Rosengarten des Mirabellgartens gerade saniert worden vom Gartenamt. Nächstes Jahr soll dann dieser zweite Gartenbereich saniert werden und umgestaltet werden. Der Mirabellgarten ist ja ein Gartenpflegewerk, wo das Bundesdenkmalamt also auch darüber wacht, dass das alles korrekt läuft. Das soll nächstes Jahr geschehen. Da soll dann außen auch noch ein Stadtmodell aus der Zeit Mozarts errichtet werden, dass man sozusagen auch barrierefrei für sehbehinderte Menschen, aber auch für Rollstuhlfahrer sozusagen die gebaute Stadt begreifen und wahrnehmen kann. Das ist das, was außen noch passiert. Das wird heuer leider noch nicht fertig sein. Das wird erst dann nächstes Jahr fertiggestellt. Und natürlich, wie gesagt, man kann die zweite Tür zum Mirabellgarten auch aufmachen. Das wird man sich dann anschauen müssen, wie das genau funktioniert.
0: Mhm.
1: Wichtig war uns immer beim Bauen, dass es barrierefrei kommt, dass das Haus für alle erreichbar ist, dass man mit dem Rollstuhl hin kann, dass das, was einfach halt State of the Art ist zu diesen Themen, einfach hundertprozentig erfüllt ist.
0: Und es ist jetzt schon, muss man dazu sagen, über den zweiten Eingang vom Mirabellgarten möglich, natürlich mit dem Rollstuhl.
1: Es wird jetzt auch die Stiege umgebaut. Derzeit ist ja im zweiten Garten einfach nur ein Splitbelag, der natürlich für Rollstuhlfahrer nicht so geeignet ist. Aber da werden wir sehen, was nächstes Jahr dann rauskommt.
0: Wir machen nochmal eine kurze Pause mit White Girl from the Mountain von der Vorarlberger Singer-Songwriterin Aya Zischk.

0: Mein Gast ist heute Alexander Würfel, Leiter des Baurechtsamtes und ehemaliger Welterbebeauftragter der Stadt Salzburg. Aufgrund dieser Funktion hat er das neue Welterbe-Besucherzentrum Orangerie Salzburg Panorama Welterbe, das am 27. Juni eröffnet wird, betreut. Wir haben bereits über die Entstehungsgeschichte gesprochen und über die Adaptierung des Gebäudes. Was hat sich denn im Innenraum der Orangerie getan? Welche Veränderungen im Vergleich zum ehemaligen Barockmuseum erwarten denn die BesucherInnen?
1: Naja, das eine war ja vorgegeben, dass man eben das Sattlerpanorama einbringt. Dadurch, und das Sattlerpanorama ist sehr hoch, und das auch barrierefrei besuchbar zu machen, hat natürlich einiges an Platz gekostet vom alten Museum, von den alten Räumlichkeiten. Sprich, die Ausstellungsflächen selber sind weniger geworden, als sie vorher waren. Andererseits hat man natürlich jetzt die Chance ergriffen, dass man zum gemalten Ölgemälde, das die Stadt ja so zeigt, wie sie die Erzbischöfe hinterlassen haben, das ist ja das Besondere dran. Und das ja mit unserem Outstanding Universal Value, also unserem besonderen Wert, den Salzburg hat, einfach in Öl original dargestellt, das anzusehen. Und die andere Möglichkeit war aber jetzt mit den heutigen digitalen Mitteln Vermittlungsarbeit für das Welterbe, für den Begriff Welterbe, für die Darstellung dessen, was Salzburg ausmacht, einfach das zu nutzen. Nicht? Und da hat die Ars Electronica stark unterstützt und sich viel einfallen lassen. Es gibt also jetzt viel Hightech im Haus, die es also im Barockmuseum nicht gegeben hat, wo man halt eher noch man schaut sich barocke Steine an, gearbeitet hat. Es wird Filme geben, die Salzburg erklären, sowohl die bauliche Geschichte als auch die Geschichte der Bischöfe, auch die Geschichte der UNESCO natürlich. All diese Dinge wird man finden.
0: Mhm. Eben in der Erdgeschosszone kommt man eben nach dieser Kassenhalle, die jetzt auch sozusagen, da wurde ja eine Decke entfernt und jetzt auch großzügiger ist, eben in diesen Raum vor dem Salzburg Panorama mit Sitzstufen hier informieren, wie Sie schon gesagt haben, eben vier große Bildschirme über Salzburg und das Welterbe, interaktiv natürlich. Und diese Bildschirme, die können auch in diesen Trittstufen des Forums versenkt werden und dann werden diese Stufen eben als Sitzplätze verwendet. Was soll denn dort stattfinden, wenn jetzt nicht die Bildschirme da sind?
1: Also, das, was eben den zweiten Teil ausmacht, die Vermittlungsarbeit. Es soll einfach der Ort sein, wo in der Stadt, mitten im Welterbe, über das Welterbe diskutiert wird, wo Dinge erklärt werden, wo Veranstaltungen zum Thema Welterbe stattfinden können. Natürlich in diesem Rahmen zwischen 60 und 80 Personen, dann ist es erschöpft, viel mehr Platz ist dort nicht. Aber die Dinge, was wir auch wissen aus der Tätigkeit, wir haben eine Veranstaltungsreihe 2014 gemacht, da waren ungefähr so an die 60 Personen maximal bei den Veranstaltungen anwesend, wo wir das Schreiben versucht haben, Welterbe zu erklären, damals mit der Donau-Universität Krems im Hintergrund. Ja, und das Veranstaltungsprogramm sollen wir uns als Arbeitstitel, hat das immer die Agora geheißen.
0: Die Agora, nicht Forum, Agora, ja genau. Ja.
1: Also wir haben es uns auf die Griechenzeit zurückgezogen, nicht auf die Römerzeit, aber das soll dort geschehen. Also dort soll einfach das, was die UNESCO fordert, Vermittlungsarbeit, Einbindung der Bürger erklären, darstellen, das soll dort passieren.
0: Mhm. Und wahrscheinlich auch viele Schülerworkshops, weil natürlich diese vier Touchscreens ja sehr aufwendig und sehr liebevoll gestaltet wurden. Da gibt es eben die vier Stationen, wo man Kultur erben, also sie heißen, vielleicht bringen sie es besser zusammen, wir haben das Salzburg-Panorama einmal mit einem Vergleich vorher, nachher, wo man sehen kann, was passiert da. Kultur erleben mit einem Memory. Wir haben dann den Blick auf Salzburg mit Zahlen, Daten und Fakten. Und wir haben die vierte Station, Te Saxa Lucuntur, Stein und Stadt. Mhm. Das wurde gemeinsam auch mit Ihnen und dem Salzburg Museum oder hat es vor allem das Salzburg?
1: Also für die inhaltliche Ausstellung, der Dauerausstellung, wenn Sie so wollen, ist in erster Linie das Salzburg Museum verantwortlich, wie gesagt, unter Mitwirkung. Und wir haben es immer als gemeinsames Projekt gesehen. Und wie gesagt, ich denke, dass die Dinge dort ganz gut vermitteln können, sowohl für Schulen, aber auch für Besucher der Stadt. Was macht Salzburg aus? Was gibt es Besonderes? Und es ist ja jetzt nicht nur so, dass man die gebaute historische Stadt darstellen will, sondern es sollen ja auch Daten kommen aus der heutigen Zeit und erklärt werden, wie Salzburg heute funktioniert, wie der Tourismus funktioniert, wie so eine Altstadt funktioniert, wie die Wirtschaft in der Altstadt funktioniert. Also all diese Dinge sind dank der digitalen Mittel, die ja auch abänderbar sind oder ergänzbar sind oder auf up-to-date zu bringen sind, soll dort einfach stattfinden.
0: Und von diesem Raum, von der Agora, kann man eben dann in den nächsten Raum kommen, wo man das Salzburg-Panorama sieht, eben von Johann Michael Sattler, 1825 bis 1829 ist entstanden und eben, wie schon mehrmals erwähnt, man sieht dieses spätbarocke Salzburg vor den großen Veränderungen, also vor dem Abbruch der Stadtmauer und der Erweiterung im 19. Jahrhundert. Barrierefrei, vielleicht dann auch noch, wie ist das Salzburg-Panorama barrierefrei gestaltet und die Geschichte auch des Panoramas war ja sehr bewegt. Nun findet es hier in der Orangerie eigentlich vielleicht auch mal sein endgültiges Zuhause, so ist es, glaube ich, gedacht.
1: Ein bisschen ist ja ein Zurückkommen. Es war ja auch in seiner ersten Zeit eigentlich in einem Lederzelt aufgestellt, in einem Objekt. Auf der anderen Seite des Schloss Mirabells, aber auch schon im Mirabellgarten. Da hat es ja seine erste Ausstellungszeit erlebt, bevor es dann auf Reisen gegangen ist und dann halt wieder zurückgekommen ist. Ich glaube, dann war es eine Zeit lang im Hotel Winkler, im Dschihadsbau, lustigerweise auch aufgestellt. Und bevor es dann einfach in die neue Residenz, in diese ehemalige Postschalterhalle gekommen ist, die man dafür extra adaptiert hat. Das Salzburg-Panorama ist ja ein Denkmal für sich, das ist auch geschützt. Es ist jetzt nach den neuesten technischen Gegebenheiten mit Klimaanlage, Lüftung, auch nach einer Generalsanierung einer neuerlichen, einfach jetzt wieder herzeigbar, ansehbar, darstellbar, barrierefrei, ist insofern verbessert worden, als es jetzt einen Treppenlift für Rollstuhlfahrer gibt, mit der man auf diese Ebene, von wo man das Gesamtkunstwerk sozusagen am besten wahrnehmen kann, überwinden kann, ausgestattet. Also es ist jetzt wirklich so da, dass man das im Altmuseum, wer immer mit dem Rollstuhl dort einmal oder gehbehindert einmal dort hinauf wollte, das waren so roboterartige Stufenüberwinder, wo man ein bisschen eher Angst gehabt hat, dass man raufkommt. Also ich habe auch mal zugeschaut, da habe ich lieber weggeschaut, sage ich ganz ehrlich, weil es einfach sehr wackelig war. Und ein Treppenlift ist einfach halt auch das State of the Art, was man braucht, dass das funktioniert.
0: Das Salzburg-Panorama hat ja auch Salzburg in Europa bekannt gemacht, war eigentlich so eine erste Werbeträger. Was war denn die Idee hinter dem Salzburg-Panorama?
1: Ja.
0: War das schon das Bekanntmachen? Oder?
1: Da tue ich mir jetzt schwer. Ich bin kein Kunsthistoriker. Aber das Salzburg-Panorama ist ja nicht nur in Europa herumgefahren, es ist ja weltweit gezeigt worden, also bis in die Vereinigten Staaten und Asien. Und natürlich war es die Zeit, in der der Tourismus weltweit angefangen hat, die Schifffahrt hat gepumpt, die Eisenbahn ist gekommen. Also es war die Zeit, wo man natürlich auch Gäste nach Salzburg locken wollte. Und wie gesagt, und das Bild hat einfach die Schönheit Salzburgs, die gebaute Schönheit Salzburgs vermittelt. Und lustigerweise halt zu einem Zeitpunkt 1820, wo halt das, was mit unserem Eintragungsgrund für die Welterbestätte, nämlich diese gebaute, von Bischöfen gebaute Stadt darstellt, irgendwie ganz gut zeigt. Und das, wie gesagt, das zu verknüpfen, sozusagen sowohl die alte Maltechnik, die 100 Jahre alt ist, oder 150 Jahre alt ist und noch mehr, und jetzt die digitalen Möglichkeiten, sind da. Nicht? Und es ist ja auch eine dieser vier Stationen, die Sie erwähnt haben, nur dem Panorama gewidmet, wo man sich das heutige fotografierte Salzburg mit dem damals gemalten Salzburg vergleichend anschauen kann. Dann kann man, wie in der Zeitung, die 10 Fehler finden, die sich in der Zwischenzeit geändert haben. Schön wäre gewesen, auch ein Einsatzmodell, ein 3D-Modell, wie es heute schon gibt, einzufügen, wo man zukünftige Veränderungen auch mit darstellt. Dafür haben leider die Mittel nicht gereicht bei dem. Aber wie gesagt, das lässt sich digital irgendwann mit Mitteleinsatz nachfüllen.
0: Mhm. Man braucht ja auch noch Visionen für genau. die Zukunft, das muss ja noch weitergehen. Genau. Vielleicht abschließend noch zum Panorama. Es war ja sehr schwierig, dieses Panorama in das Gebäude zu bekommen. Wir haben ja schon ein bisschen geredet, es war ja gar nicht sicher, ob es überhaupt Platz hat. Wie ist denn das vonstatten gegangen oder was?
1: Ja, es ist mit dem Kran über das Dach eingehoben worden. Mhm. Und das kann auch nur so wieder entfernt werden. Also um das wieder rauszukriegen, wird man wahrscheinlich das Dach wieder aufschneiden müssen und das Ganze machen. Ich meine, das Panorama selber ist aufgespannt auf Rollen, aber es ist jetzt so gespannt und so restauriert, auch nach den Vorgaben des Denkmalschutzes, dass eigentlich nichts passieren kann. Und ja, also wie gesagt, das ist ein Denkmal für sich, es ist ein Kunstwerk für sich, das einfach auch erhaltenswürdig ist und da hat man das Bestmögliche getan, dass das so bleibt. Mhm.
0: Wir bleiben noch beim Jazz und hören jetzt einen Klassiker, Louis Armstrong mit What a Wonderful World aus dem Jahr 1968.
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0: Ja, im Obergeschoss des neuen Welterbe-Besucherzentrums gibt es einen eigenen Raum für Sonderausstellungen. Die Eröffnungsausstellung heißt Wer kümmert sich um die Stadt? Um was geht es denn genau in dieser Ausstellung?
1: Naja, in dieser Ausstellung wird es in erster Linie darum gehen, die Player des Welterbes, die weltweiten Player des Welterbes sozusagen, den Leuten ein bisschen verständlicher zu machen, das System zu erklären, wer ist für was verantwortlich, wer sitzt wo, welche Institutionen gibt es, die sich um das Welterbe kümmern und wer kümmert sich in der Stadt natürlich um das Welterbe. Und das ist etwas, was, wie gesagt, ja ganz viele Menschen, glaube ich, immer noch nicht, obwohl ich 10 Jahre dafür verantwortlich war, immer noch nicht verstehen, wer da alle überhaupt mitspricht und warum er mitspricht und welche Funktion wer hat. Also ICOMOS international, ICOMOS national, Österreichische UNESCO-Kommission, Ministerium, Kulturministerium, Welterbebeauftragte für Österreich, Welterbebeauftragte für die Stadt Salzburg, Bundesdenkmalamt, Sachverständigenkommission, all diese Dinge sollen den Leuten näher gebracht werden.
0: Mhm. Ein paar Institutionen haben wir ja auch schon vorgestellt jetzt in der Sendung. Aber wie man hört, es gibt noch viele weitere, eben natürlich die SVK zum Beispiel, ganz wichtig, die ja schon vor dem Welterbe natürlich tätig war, und natürlich auch das Bundesdenkmalamt. Sie haben so schön in der Vorbereitung zur Sendung auch gesagt, das Altstadterhaltungsgesetz und das Bundesdenkmalschutzgesetz, die wollen ja die Stadt erhalten, so wie sie ist. Das Welt, oder sagen wir, Sie haben da, ich habe es nicht mehr ganz in Erinnerung, aber das Welterbe ist ja noch einmal anders zu sehen. Das ist ja keine, oder die Welterbekommission ist ja keine Behörde.
1: Genau, also das Thema ist, so wie das Bundesdenkmalamt, das eigene Behörde, also die Baubehörde, wo die Sachverständigenkommission für die Altstadterhaltung, für die Fragen der Architektur und der Altstadterhaltung mit inkludiert ist und einfach zwingend Gutachten erstellen muss, was passt in die Altstadt nach den Rahmenbedingungen, die das Gesetz und die Verordnungen des Gesetzes vorgeben. Sind ja eigentlich vorgezeichnet. Nicht? Und die Sachverständigenkommission oder das Salzburger Altstadterhaltungssystem ist eigentlich die einzige Institution in ganz Österreich, wo Bund, Land und Gemeinde eigentlich an einem Strang ziehen müssen, gesetzlich vorgegeben. Ja, weil auch das Bundesdenkmalamt in der Kommission sitzt. Und da geht es jetzt ja auch nicht nur darum zu erhalten, sondern es geht natürlich auch zu beurteilen, was passt dazu, was passt nicht dazu. Die Diskussionen mittlerweile über die Dinge, die hinzugefügt werden, und das ist ja nicht wenig jedes Jahr, was an Projekten kommt oder was man erhält. Das Neue fordert die Kommission, glaube ich, mittlerweile mehr als das Alte. Nicht? Und das darzustellen, auch diese Arbeit grundsätzlich darzustellen, aber jetzt einmal nur die Player darzustellen, das ist also Teil dieser Ausstellung.
0: Mhm. Vielleicht noch abschließend zum Bauprojekt, Höhe der Kosten, kann man das kurz sagen, in welcher?
1: Also da müssten wir jetzt unsere SIG fragen, ich war mit dem jetzt nicht direkt befasst, aber es hat einige Millionen Euro gekostet, das Ganze. Mhm. Wobei man, wie gesagt, das eine war die Generalsanierung des Gebäudes, das also auch seit dem Ende der 60er Jahre eigentlich nicht mehr baulich ertüchtigt worden ist, und neues Dach, Innenausstattung, Lüftung, Lifte, Treppenlift und Aufzugsanlage bekommen hat, wo Elektro und alles erneuert worden ist. Und das andere ist natürlich auch die Kosten für die Ausstellung und die vielen Ausstattungsteile, die ja vor allem von der Ars Electronica erstellt worden sind. Das kostet was.
0: Vielleicht, um auch die Sendung noch abzurunden, Salzburg nimmt ja auch teil am internationalen Städtenetzwerk der Organization of World Heritage Cities, OVHC, auch eine Non-Profit-Organisation mit Sitz interessanterweise in Quebec, Kanada. 250 Städte sind hier Mitglied. Um hier noch so einen Player zu nennen, wofür steht dieses Netzwerk? Ich habe das jetzt zum ersten Mal kennengelernt.
1: Also Die OWAC wurde gegründet eigentlich von Bürgermeistern, in deren Altstädten hauptsächlich Welterbestätten waren, weil die ja in dem Gesamtwerk der UNESCO eben keine Naturerbestätten verwaltet haben oder keine kulturellen gemischt genutzten Städte verwaltet haben oder technische Wunderwerke verwaltet haben, sondern einfach immer wieder Altstädte, ganze Altstädte verwaltet haben. Das war einfach eine ganz besondere Herausforderung mit sich bringt. Und aus diesem Grund haben eigentlich die Bürgermeister dieser Städte diese Organisation gegründet, um sich auszutauschen, voneinander zu lernen, miteinander zu kommunizieren, ein bisschen außerhalb des Welterbe-Systems, das in Paris sitzt, und des Welterbe-Zentrums, sondern einfach untereinander das zu machen. Die Idee ist
0: mehr praktische, oder? Auseinandersetzung. Eine
1: praktische Auseinandersetzung. Mhm. Wie geht man mit Tourismus um? Wie geht man? Früher war mehr das Restaurieren wichtig. Das, glaube ich, kann mittlerweile jeder. Das hat gut funktioniert. Jetzt geht es eher ums Vermitteln und um die Dinge, welche Herausforderungen treffen die Städte. Eben Tourismus ist ein Thema, aber Verkehr, ja, all diese
0: Klimawandel.
1: Dinge.
0: Klimawandel. Ja. Herr Würfel, wir kommen zum Schluss der Sendung. Abschließend noch die Frage: Ist Ihre Arbeit für das Welterbe Salzburg mit diesem Projekt des Besucherzentrums nun beendet?
1: Ja. Das lässt sich einfach beantworten. In erster Linie ja. Ich meine, ich bleibe ja noch als Verantwortlicher für die Durchführung der Bauverfahren in der Altstadt. Aber die Arbeit an der Bewusstseinsbildung für das Welterbe ist damit sozusagen abgeschlossen. Für mich.
0: Dann wünschen wir Ihnen alles Gute. Jetzt noch für die Eröffnungsfeierlichkeiten. Zum Schluss noch ein paar Veranstaltungshinweise. Im Architekturhaus ist die Ausstellung Wooden Structures, die Zukunft auf dem Prüfstand, noch bis 16. Juli zu sehen. Sie eröffnet einen Einblick in die gestalterische und konstruktive Kraft des Werkstoffes Holz. Und im Geschäftslokal der Ziviltechnikerinnenkammer ist noch der Wettbewerb Begegnungszone Salzburg Innenstadt bis 23. Juni zu sehen. Last but not least wird die Orangerie Salzburg Panorama Welterbe am Samstag, den 27. Juni, eröffnet ab 14 Uhr, und den ganzen 28. Juni gibt es ein kostenloses Eröffnungsprogramm. Ab dann ist das neue Besucherzentrum täglich von 10 bis 17 Uhr geöffnet. Eine Einladung an alle SalzburgerInnen, ihr Wissen über die Geschichte der Welterbe-Idee zu vertiefen, Fragen zu stellen und Zukunftsideen für das Leben im Welterbe zu diskutieren. Mir verbleibt Danke zu sagen an meinen Gast Alexander Würfel. Danke für Ihre Zeit und viel Erfolg für die Eröffnungsfeierlichkeiten. Die nächste Sendung, Die Stadt im Blick, gibt es wieder am dritten Montag im Juli zu hören. Andrea Rosenberger und Sabine Pinteritz wünschen einen angenehmen Abend. Wer sich die Sendung noch einmal in Ruhe anhören möchte, findet sie auf der CBA-Plattform Suchbegriff Die Stadt im Blick. Ausklingen lassen wir die Sendung mit der französischen Sängerin Sass und ihrem Song Le Jour Heureux aus dem Jahr 2021.

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1: Die Sendung des Alpenvereins Salzburgs. Alle drei Monate am dritten Freitag um 17 Uhr auf der Radiofabrik und als Podcast im Internet. Herzlich willkommen zu einer neuen Folge von Hoch hinaus, der Sendung des Alpenvereins Salzburg. Mein Name ist Michael Landolt und wir wagen heute einen Blick über die Grenze, beziehungsweise ist unser Thema grenzenlos. Und dafür habe ich wieder einen spannenden Studiogast im Radiofabrikstudio. Herzlich willkommen, Richard Rusecker.
2: Servus.
1: Du bist heute hier, weil du langjähriger Hüttenwart des Stahlhauses bist und das Stahlhaus ist zufälligerweise genau an der Grenze, oder?
2: Das Stahlhaus steht nur auf österreichischem Grund.
1: Aber, ach so, okay.
2: Aber ganz hart an der Grenze.
1: Ganz hart an der Grenze. Ganz hart an der Grenze. Okay. Wie lange bist du dort eigentlich schon Hüttenwart?
2: Seit 2019.
1: Seit 2019, also 7 Jahre jetzt. Und wie ist du eigentlich dazu gekommen, dass du dort Hüttenwart geworden bist?
2: Das ist genau zu deiner zu dem Zeitpunkt gewesen, wo der Vorstandswechsel war beim Alpenverein Salzburg. Und da hat der Mühltaler Gebhardt aufgehört. Und der Karls Roland hat mich dann gefragt, wie es bei mir ausschaut, ob ich das nicht übernehmen möchte, weil ich habe vorher schon 10 Jahre die Quechenberghütten gehabt, die Selbstversorgerhütten im Tennengebirge. Dann firmenmäßig ist es so gewesen, dass die Firma wollte die alten Leute wegkommen.
1: Okay.
2: Da hat sich dann schon abzeichnet, dass ich die Firma verlassen kann und dass man nicht ganz fahrt wird, habe ich ihm zugesagt.
1: Okay, super. Solche Leute braucht man beim Alpenverein. Und was sind da so deine Aufgaben als Hüttenwart? Weil vielen Leuten ist das ja gar nicht bewusst. Es gibt einen Hüttenwirt, der pachtet die Hütte und daneben gibt es einen Hüttenwart, der macht das ehrenamtlich, oder?
2: Der Hüttenwart ist ehrenamtlich, ja. Und wenn mich wer fragt, was ich da eigentlich tue, sage ich, ich bin der Bandscheibe zwischen Verein und Wirt.
1: Okay.
2: Also ich schaue, dass wenn der Wirt Probleme hat, dass ich es beim Vorstand gut unterbringe. Und auch wenn der Vorstand von Wirt was möchte, dass ich denen das schonend sage.
1: Okay. Und wir haben es schon kurz erörtert gehabt, die Hütten steht direkt an der Grenze, aber noch auf österreichischem Boden. Macht das irgendwas Besonderes, diese Grenzlage, oder ist eine Hütte wie jede andere?
2: Ist mit Sicherheit nicht eine Hütte wie jede andere. Also allein schon von historischen her, das war dort mal wieder noch die Kaiserzeit. Da haben sie zuerst der Alpenverein in Oberjocher Grund gehabt. Und das ist dann tauscht worden oben direkt am Thorenner Joch. Was haben wir jetzt, glaube ich, 103 Jahre steht das Stallhaus. Und es war halt früher an der Grenze und gerade in der Kriegszeit, das war eine harte Zeit, weil da die Leute nicht rauf haben dürfen oder nicht um.
1: Also vom Bayerischen ins
2: Salzburgische. Vom Bayerischen, ja. Aber es ist halt, wenn man die Alten so zuhört, ziemlich eine beliebte Schmuggelroute gewesen.
1: Kennst du da irgendwelche Geschichten von den alten Leuten, von den Schmugglern?
2: Ja, da darf man ja nicht viel sagen.
1: Die Geschichten, die verjährt sind natürlich.
2: Ja, da gibt es halt so viele Geschichten, wenn die Zöllner, wenn sie sich versessen haben bei ihrem Dienst, irgendwo beim Fenster eine Decken aufgehängt und durch einen Schlitz rausgeschaut. Und wenn dann wer vorbeigegangen ist, dann sind sie nicht mehr rausgekommen, so auf die Art.
1: Also die Zöllner waren direkt am Stallhaus stationiert, oder wie?
2: Ja, die haben dabei Dienstgang machen müssen, ja. Nein, die sind nicht stationiert gewesen, die haben den Oberjocher Diensthütten gehabt.
1: Ah, okay, ja, das für die Leute, die zuhören, Oberjoch sind ja, die Almen unterm Stallhaus.
2: Genau.
1: Also auf der Pluntautal-Seite.
2: Auf der Pluntautal-Seite und da musst du vorbei, praktisch, wenn du vom Pluntautal kommst.
1: Da gibt es keinen anderen Weg, da kommst du nicht raus.
2: Ja, Wege gibt es aber die meisten haben dann die Zöllen auch schon gewusst.
1: Ach so, okay. Ja. Die kleinen Steiger aus Hagengebirge oder Göllumme.
2: Nein, und das ist ja nachher da so praktisch gewesen. Ich meine, möchte ich mich selber nicht ausnehmen. Ich war früher, gleich nach der Schule halt Zigaretten kaufen. Die hast du halt in Berchtesgaden gekauft oder unten in Königssee. Mhm. Und voller Stolz hast du einen Rucksack umgetragen.
1: Weil es dort billiger waren, oder?
2: Da ist nicht einmal ums Geld gegangen, einfach, dass du schmuggeln hast können. Nicht?
1: Ach so, okay. Also schmuggeln just for fun quasi.
2: Es hat aber einen Reiz gehabt, das war verboten, das hast du gewusst. Mhm.
1: Ja.
2: Die Zöllner hast du eigentlich eh erkannt, sie haben dich auch erkannt, hast freundlich gegrüßt.
1: Ja. Du bist ja dort aufgewachsen, oder? Bist Gollinger ursprünglich, oder?
2: Ich bin direkt im Pluntatal aufgewachsen.
1: Ja. Direkt im Pluntatal, okay. Also, du bist quasi mehr oder weniger...
2: Ist fast der Nachbar.
1: quasi in direkter Nachbarschaft zum Stahlhaus.
2: Es ist eigentlich dazwischen nur die Bernhütten, die Jochalm und dann das Stahlhaus.
1: Okay, ja. Sehr, sehr cool. Ja, total schöne Gegend. Viele von euch werden es wahrscheinlich eh kennen. Und das Stahlhaus ist definitiv ein besonderer Ort, auch heute noch, auch wenn man sich das heute eigentlich gar nicht mehr vorstellen kann, in Zeiten von den offenen Grenzen, dass das damals eigentlich so restriktiv war, oder?
2: Ja, das war beinhart, da mit der 1000-Mark-Sperre, die sie da gehabt haben. Mhm.
1: Das war in der Zwischenkriegszeit, oder? Vor dem Anschluss an Nazi-Deutschland, mit dieser 1000-Mark-Sperre.
2: Nein, da haben sie, glaube ich, wirklich Dramen angespielt. Da waren wir auch hoch am Burcell aus, da geht ja die Grenze direkt durchs Haus. Ne?
1: Ah, wirklich?
2: Da geht es direkt durchs Haus.
1: Okay.
2: Und die sind halt, weißt du, man hat irgendeine Urlaubsbekanntschaft gehabt und auf einmal ist die Grenze dazwischen und man darf sie nicht mehr sehen.
1: Mhm. Das ist schon ein Wahnsinn. Da hört man aber, mal wieder.
2: Aber das ist halt Gott sei Dank vor meiner Zeit gewesen.
1: Ja, da sieht man mal wieder, da hört man mal wieder, wie gut es uns heute eigentlich geht in Zeiten der offenen Grenzen, dass man solche Dinge nicht mehr beachten muss, wenn man vom Pluntatal zum Königssee wandern will zum Beispiel.
2: Heute zum Beispiel, wo in die Autofahrer die Jochstraßen auffahren, weil es im Navi drinnen steht, dass da zum Königssee geht.
1: Haben wir andere Probleme. Ist dir das wirklich schon passiert?
2: Das ist passiert, da oben? Ja.
1: Wirklich?
2: Ja. Die fahren bei ein paar Fahrverbotstafeln vorbei und wenn du dann sagst, hey, da geht es nirgends hin, ich stehe jetzt an, das Navi sagt, da geht es Richtung Königssee.
1: Also du hast direkt mit denen geredet oder wie? Und die wollten
2: ich nicht, aber ein Spätzl von mir, der hat das leibhaftig
1: und die haben ihm erklärt, sie wollen zum Königssee.
2: Ja, die Leute schauen halt beim Spazierengehen, beim Berggehen.
1: Ja.
2: Die schauen nicht mehr unsere gelben Tafeln die Wegweiser an, sondern die schauen aufs Handy.
1: Mm. Ja, und dann kommt irgendeine Bläse raus. Gell? Ja,
2: schlechtes Netz und weg sind
1: sie. Ja. Und ja, bei der Grenzlage, du wirst sicher auch immer wieder mal Kontakt mit den Kollegen von Berchtesgaden drüben haben, oder? Also von der Sektion, oder?
2: Ja, mit der Sektion selber eigentlich weniger. Mhm. Nur der ehemalige Steuerhauswirt, der Lirnbacher Stefan, der hat jetzt Schneipsterhaus, also unser Nachbar hinten.
1: Ja.
2: Da bist du in 10 Minuten unten, ist der Bub von einem guten Freund von mir.
1: Ah ja, okay.
2: Und da schaut man natürlich auch vorbei. Mhm.
1: Also das auch bewirtschaftete Hütten?
2: Ja, ich hat halt nur im Sommer geöffnet. Mhm.
1: Zur Info für alle Zuhörerinnen, das Stahlhaus hat ja ganzjährig geöffnet, außer am 24. Dezember, oder?
2: Genau, 24. Dezember.
1: Ja.
2: Ist offiziell zu.
1: Mhm, also 364 Tage im Jahr.
2: 364.
1: Ja, in einem Schaltjahr sogar 365. und das Schneipsteinhaus, das gehört der Sektion Berchtesgaden, oder?
2: Das gehört dem Berchtesgaden, ja.
1: Okay, und das ist 10 Minuten vom Steuerhaus.
2: Ja, das sieht man direkt runter.
1: Okay. Ich bin es tatsächlich noch nie gegangen, muss ich zugeben.
2: Höchste Zeit,
1: ja. Wieder was auf der To-Do-List. Aber ein Schneipster bin ich gegangen. Vom Schlumtal, Schneipster. Und
2: ja, mit Schlammaffe, wenn schon.
1: Ja, genau. Ja. Und dann Steuerhaus runter und Pluntatal raus.
2: Das ist ja schöner.
1: Ja, das war ein Hatscher. Du deppert. Also, so schön wie es Pluntatal ist, aber es hat einfach nicht mehr aufgehört.
2: Ja.
1: Also, war sicher damals für die Schmuggler auch nicht einfach, weil die werden wahrscheinlich auch bepackt gewesen sein.
2: Die waren ziemlich sicher gut bestückt.
1: Ja. Aber die werden dann wahrscheinlich auch Schleichweg gegangen sein, oder? Also die werden
2: ja
1: dann
2: nicht ja, du hast nicht so viel Schleichweg.
1: Ah, wirklich?
2: Nein.
1: Okay.
2: Also du musst in Oberjoch vorbei und da ist die Grenzhütten gewesen, nicht?
1: Okay, ja.
2: Und wenn du Steuerhaus warst, du kommst beim Schneiber nicht drüber und beim Brett nicht drüber. Mhm. Du musst, wenn du einen schweren Rucksack hast, da vorbei.
1: Okay, ja. Warum sagst du, du kommst beim Brett und beim Schneibstein nicht drüber? Weil es zu steil ist, oder?
2: Ja, von Karl geht kein direkter Weg von Jochhaufer.
1: Okay, ja. Nein,
2: sicher werden ein paar, wenn es nur Uhren oder was zum Schmuggeln hast,
1: dann
2: schon, aber
1: ja.
2: Die haben da früher Kaffee, Rum oder was weiß ich noch.
1: Mhm. Ja.
2: Der ist ja gefragt gewesen, ist ja oben ein Vertriebsstück gewesen sogar.
1: Ah, wirklich?
2: Ja.
1: Okay. ihr Herz ist, der Richard hat die Geschichten.
2: die Geschichten, die hat der Steuer aus Heli, also der Pfitzer Heli.
1: Ja, den haben wir eh schon mal da gehabt im Studio.
2: Der hat die Geschichten und der erzählt ab und zu.
1: Ja.
2: Wie gesagt, leider ist die Grenze weggefallen, Schmuggeln war aber nur gerade.
1: Ja. du hast ja vorher, wie wir vor Aufzeichnungsbeginn schon ein bisschen geschätzt haben, hast du ja gesagt, es ist ja fast schade, weil es jetzt ein bisschen langweilig geworden ist, oder?
2: Ja.
1: Manchmal muss man halt auch die guten alten Zeiten hinterher trauen, aber wenn ich sowas höre, ich denke mir, boah, Gott sei Dank muss ich mir da halt keine Gedanken machen, wenn ich aufs Steuerhaus gehe und vielleicht dann oben um, ob ich auch Packerl zu viel Zigaretten einstecken habe oder nicht. oder Flaschen rum.
2: Ich habe gerade die Tag jetzt einen alten Zöllner getroffen.
1: Ja.
2: Und der hat mir erzählt, dass das aufgefallen ist, dass bei der Gollinger Bergrettung auf irgendwann jeder den teuren Handwerkschuh gehabt hat.
1: Mhm, okay.
2: Und dann ist er irgendwie draufgekommen, dass eigentlich die Gollinger und Kuchler ein Skitour übers Rossfeld machen, kaufen drüben einen Skischuh,
1: rein
2: in die Ski und ganz eine normale Skitour und hast dann einen Schuh an. Ne?
1: Kann passieren, gell? Kann passieren. Aber da war es ja für eine gute Sache, wenn das der Bergrettung zugutekommen ist. Da
2: ist aber eine gute Sache.
1: Ja, da kann man als Zöllname ein Auge zudrücken dann. Ja. Bist du selber nur viel in der Gegend, in die Bergtour unterwegs oder beschränkst du dich aufs Hüttenwart-Dasein?
2: Ja, mich feigeln die Füße ein bisschen. Jetzt bin ich eigentlich froh, dass ich die Hütten noch habe, weil die zwingt mich raus.
1: Sehr gut, ja.
2: Und bei mir ist der Anstieg eigentlich relativ klasse. Ich kann mit dem Radl bis Oberjoch fahren.
1: Mhm.
2: Die Stickerl zu Fuß gehen oder ich fahre mit der Jännerbau auf.
1: Ja, also von der anderen Seite.
2: Oder die Zufahrtsstraßen von drüben.
1: Wie lange geht man da eigentlich von der Jännerbahn?
2: 20 Minuten ungefähr.
1: Ah, eh noch?
2: Ja.
1: Okay. Ja, bin ich tatsächlich auch noch nie gefahren, aber klettern war einmal am hohen Brett.
2: Mhm. Ja.
1: Gibt es auch ein paar schöne Routen. Gell?
2: Da sind die schöne Touren drinnen.
1: Ich kann mich noch an eine schöne Wasserrillenkletterei erinnern. Was kannst du da sonst so in der Gegend empfehlen? Als Einheimische irgendwelche Geheimtipps? Nein, Geheimtipps verraten wir keine im Radio, aber Tipps, die du empfehlen kannst, die du guten Gewissens im Radio empfehlen kannst.
2: Ja, sagen dann so weit, dass der Schneibstein eben der leichteste 2000er ist. Es ist zwar der Steig schon, wenn es regnet, ziemlich rutschig, weil die Steine schon abgeschliffen sind. Die Leute kommen mit der Jännerbahn, gehen die Stickerl und packen da auf. Aber sonst, die sind, wenn man drüben aufgeht, die ganzen Almen, wo es sind, es ist einfach klasse.
1: Mhm.
2: Oder für die Radlfahrer, für die Mountainbiker, da gibt es eben die Göllrunde.
1: Mhm.
2: Du hast Hallein, Dürnberg, Hinterbrand.
1: Mhm. Also das ist eine offizielle Mountainbike-Route.
2: Du hast eine Schiebestrecke von Steuerhaus bis Oberjoch.
1: Mhm.
2: Aber sonst sind das klasse und beliebte Touren.
1: Ja, ja. Ah ja, vom Steuerhaus zum Oberjoch, da geht es einmal recht steil ab. Ich kann mich nur dunkel erinnern.
2: Ja, vor allem müssen wir einen Steig machen. Und die wenigsten Mountainbiker können einen Steig richtig fahren.
1: Ja,
2: die reißen ja die Wasserrinne raus und das ist lästig.
1: Okay, ja, verstehe. Ja. Also deshalb sollte man da bei dem Stück schieben.
2: Ist Pflicht,
1: ja. Bist du da als Wegmacher aktiv, oder wie?
2: Nein, das macht der Heli.
1: Ah, das macht der Heli.
2: Das macht der
1: okay.
2: Heli.
1: Die gute Seele des Stahlhauses.
2: Den lasst nicht los.
1: Ja, für die Zuhörerinnen, die den Heli noch nicht kennen, der Heli ist eine absolute Legende. Wie lange war er Hüttenwirt am Stahlhaus?
2: 43 Jahre.
1: 43 Jahre, ja, Wahnsinn. Ja. Er war eh schon mal bei uns zu Gast, aber ich glaube, es wird mal wieder Zeit, dass er mal wieder einer kommt, weil der Mann hat Geschichten für mehrere Sendungen.
2: Ja.
1: Und ich habe es mir ein bisschen auf der Karte angeschaut, weil Thema ist ja heute grenzenlos. Ich habe es ein bisschen auf der Karte studiert, um mich ins Bayerische dann, Hagengebirge um mich, da gibt es ja, das geht ja dann ewig weit um mich, oder? Der Wasserfallalm oder wie das heißt.
2: Wasseralm, ja.
1: Wasseralm, ja,
2: ja. Ja, da geht man gerne mal 6-8 Stunden. Ne?
1: Ja, auch 6-8 Stunden ja, gehst du ja. Da wirklich.
2: Ja. Das unterschätzen viele Leute.
1: Ja, ja. Dann kann man ja auch da irgendwo den Übergang zum Steinernen Meer wagen.
2: Ja, da kommst du dann zum Kerlingerhaus.
1: Kerlingerhaus, genau.
2: Maria Almobel, Riemannshaus.
1: Ja. Ewig langer Hartschau, aber für.
2: Also mehr Tag ist da halt.
1: Ja. Für die Hartgesottenen durchaus was Schönes.
2: Ja, du kannst ja die Hütten buchen oder was, die ganze Tour nicht.
1: Mhm. Also Steuerhaus, Wasseralm.
2: Kerlingerhaus,
1: ja.
2: Das.
1: Und dann um mich nach Maria Alm.
2: Genau.
1: Ja. Und ich meine, ich bin zwar kein Skitourengeher, darf ich zwar nicht laut sagen im Radio, aber es ist ja auch ein beliebtes Skitourengebiet da oben, oder?
2: Ja, das ist einmal die kleine Reib.
1: Mhm. Die geht von wo?
2: Ja, du gehst dem Steuers auf für Schneppstall und fährst dann hinten über Priersberg wieder runter.
1: Okay, ja. Wenn es eine kleine Reiben gibt, dann gibt es eine große Reiben auch.
2: Die große Reiben auch, die läuft dann über Fundensee. Komplett.
1: Fundensee und dann wohin?
2: Durch den Seilerkrom, oben, ich glaube Wimbach-Kriers oder was kommt es?
1: Wimbach-Kriers kommst du aus. Also auf der anderen Seite.
2: Auf der anderen Seite, ja.
1: Okay, wow.
2: Ich möchte mir die Festlinge bis nie gegangen.
1: Das ist auch nicht okay. Und ja, wir haben jetzt schon ein bisschen über die Grenzlage des Stahlhauses gesprochen und über die Schmugglerzeiten. Aber eine Grenze muss ja nicht immer was Trennendes sein, sondern eine Grenze kann ja durchaus auch was Verbindendes haben. Und Richard, du hast vorher schon ein bisschen erwähnt gehabt, wie wir geredet haben, dass das Stahlhaus auch immer ein beliebter Treffpunkt war, wo die Leute zusammengekommen sind, oder?
2: Ja, das habe ich noch selber erlebt oder was. Zum Beispiel haben wir früher Arbeit von der Bergrettung, ich bin ja Mitglied bei der Bergrettung gewesen, das Trennterrent. Da sind eben die Bergsgadener Bergrettung, die Scheidenberger Bergwacht heißt es ja drüben. Und von uns halt die Gollinger oder die Hallainer haben uns einmal im Jahr getroffen. So ein bisschen Austausch über die Grenzen, weil es ist ja bei den Einsätzen auch. Ich bewundere da die Kollegen drüben im Bayerischen, die marschieren da am Tag teilweise 3-4 Mal in die Gegend.
1: Weil sie so viel Einsätze haben?
2: Ja, wie heißt es bei einer, eine blockierte Person oder.
1: Okay.
2: Ja, die sind die, die halt mit der Seilbahn ins Hochgebirge aufgefahren werden und dann.
1: Mit den Schlapfen.
2: Und dann zu Fuß runter geworden, so auf
1: okay,
2: die Welt.
1: Ja.
2: Und da natürlich, wenn es jetzt da längere Zeit mit den Kollegen bei einem Antrag stand, dann ergibt eine Geschichte das andere.
1: Verstehe.
2: Das ist aber ganz lustig gewesen.
1: Mhm. Ist das auch vorgekommen, dass man da, weil du sagst, du bist selber Mitglied bei der Bergrettung, dass man sich da gegenseitig bei Einsätzen auch unterstützen muss? Oder hat da wirklich jeder einfach sein Gebiet und es gibt eigentlich eher weniger grenzüberschreitende Überschreitungen?
2: Ja, die Grenzüberschreitung ist meistens dann, wenn irgendwo einer vermisst ist.
1: Verstehe.
2: Weil der ganze Steigauf, du wechselst die Grenze, glaube ich, 20 Mal oder was, bis du am Schneiber oben bist.
1: Ja, verstehe. Mhm.
2: Und wenn der jetzt auf der Seite irgendwo da nicht gefallen ist, dann suchen wir unser Gebiet ab. Und aber bei uns ist es halt ein langer Fußmarsch auf und sie können mit dem Auto von der trennten Seite.
1: Ja, eigentlich ganz auf, oder? Da kommt es ganz auf bis zum Steuerhaus.
2: In der schneefreien Zeit.
1: In der schneefreien Zeit, klar. Ja. Aber sonst haben sie natürlich auch die Möglichkeit von der Jännerbahn, die in unmittelbarer Nähe führt. Oder und
2: ja,
1: von der Gollinger Seite ist halt weiter.
2: Von Golling ist. Wir können bis Oberjoch fahren, aber dann ist Fußmarsch angesagt.
1: Ja, Und das wahrscheinlich aber auch noch in der schneefreien Zeit, oder? Bis Oberjoch, oder?
2: Nein, du kommst schon im Winter auf.
1: Ja. Ah, wirklich? Okay.
2: Ja. Das, der Altwirt, der Heli, hat so zwei Jahre gesagt im Winter, wenn er uns gesehen hat, Leute, ich habe euch gern, aber heute hätte ich gehofft, dass keiner kommt,
1: okay.
2: Weil wir da 13 Lawinenstrich oder was wieder durch sind. Aber
1: ja, das hat er eh erzählt, dass da teilweise verheerende Lawinen gegeben
2: ja,
1: hat.
2: Ja, es kommt da die ganze Brettseite noch oder auch von Schneiber kann alles runterkommen.
1: Ja, ist alles so irre steil da oben. Gell?
2: Ja, das fällt einmal 300 Meter im freien Fall an und reißt uns dann wieder mal Zeilbau weg. Oder
1: Ah ja, die hat ja auch mal neu gebaut werden müssen.
2: Genau,
1: Und nur mal auf die Bergrettung zurückzukommen, du hast das schon kurz erwähnt, ja, bei Vermisstensuchen, dass man eben teilweise zusammenarbeitet und da habt ihr dann dieses jährliche Treffen etabliert gehabt am Steuerhaus, um sich einfach zu vernetzen und auszutauschen und
2: ein bisschen zu schätzen. Ja, da hauptsächlich ist es um die Kameradschaft gegangen. Ne?
1: Mhm.
2: So ein bisschen Austausch, weil sie es auch anders organisiert als wir. Es war aber ganz interessant, oder was, wenn man ein bisschen über den Tellerrand schaut, wie geht es da drüben zu. Ein paar Mal oder was sind wir schon fast ein wenig neidig gewesen. Die haben deine Einsatzfahrzeuge und alles gehabt. Ne? Und,
1: ah, wirklich?
2: Ja. Aber wir haben nachgerüstet.
1: Habt ihr dann sagen können, schaut, was die da drüben haben, das hätten wir auch gern, oder wie?
2: Ja, nein, jetzt passt eh alles.
1: Ja, super, ja.
2: Aber es ist ja nicht gerade die Bergrettung. Das war aber, du hast genau gewusst, was haben wir denn aber gehabt? Das Kerzeltragen im Advent.
1: Mhm.
2: Je schlechter das Wetter gewesen ist, umso voller war die Gaststube. Weil da hat jeder gewusst, jetzt sind einmal die deutschen Gäste, die Flachländer, nicht oben. Und dann war die Gaststube auf einmal wieder mit 20 Musikanten voll.
1: Ah, echt?
2: Ein Spätzl von mir, der hat seinen Zug genommen gehabt und da war sein Boss.
1: Ja.
2: Da hat sein Fotshobby und Flöten und alles Mögliche. Also das aufmusiziert worden, das war sagenhaft. Ne?
1: Ja, jetzt muss ich mal kurz nachhaken. Fotshobby ist die Mundharmonika.
2: Mundharmonika,
1: oder? Ja. Okay. nur für die Zuhörerinnen zur Erklärung. Das Wort habe ich schon lange nicht mehr gehört. Aber das ist auch, also wenn ich dir dazu höre, ich finde, das ist was total was Schönes, so eine Hütten als Verbindungspunkt. Also direkt an der Grenze und bringt halt auch wirklich die Leute von Trent und Herrent zusammen, oder?
2: Ja, es ist in der Zeit, wo wir halt nur als Lausbaum umgewinnt sind, oder wo, kannst du sagen, bis jetzt sind Freundschaften entstanden, die bestehen auch über die Grenze. Also
1: ja.
2: Ja, es sind gute Bekannte,
1: ja.
2: Also Freunde.
1: Mhm. Das finde ich total schön irgendwie. Also das
2: ja, geschichtlich oder was sind die Bayerischen eigentlich zu uns mehr verwandt als wir die Wiener?
1: Ja, wirklich.
2: Ja, es war der Rubertigau oder was? Der Austausch oder was mit Berchtesgaden, das funktioniert nach wie vor.
1: Ja, super. Ja.
2: Das ist durch die Grenzen nicht abgerissen.
1: Ja, man merkt, dass man sich irgendwie einfach gut versteht mit den Leuten da drüben, mit den Bergkameraden von da drüben. Und was natürlich auch dazu kommt, eine wunderschöne Gegend. Also,
2: das ist das, wenn man die Arbeit mal in Ruhe lässt. Der Gasgarten ist treten voll. Dann halt dahinter bei oben so ein Platzerl, da huckst du dann ganz allein oben, hörst so von der Ferne und von Wirt das Ding auf, dann sagst du, was gehen mit den Problemen da unten an.
1: Ja.
2: Und das ist dann eigentlich der Lohn für die Arbeit.
1: Mhm. Verstehe, ja. Also es gibt auch neben der vielen Arbeit eines Hüttenwartes die ruhigen Momente, wo man einfach mal genießen kann.
2: Die muss man sich nehmen.
1: Mhm.
2: Ja. Nein, solange Spaß dabei ist oder was, ist alles andere Nebensache.
1: Ja, ja.
2: Und wenn du weißt, dass jetzt ich kann sogar Baustellen machen, oder was ich nicht selber zahlen muss.
1: Ja.
2: Ist ja das. Daheim, wenn ich was tue, das kostet alles mein Geld.
1: Mhm.
2: Und da kann ich sagen, das war eine Geschichte, wenn wir das fescher machten und das zahlt wer andere. Das ist ja dann auch mal was Neues für mich.
1: Man hört es ein bisschen heraus, du hast wirklich eine Leidenschaft für das Bauliche und das Handwerkliche.
2: Ja, wir sind ja, ich bin ja nicht allein Hüttenwart, sondern mir hilft ja der Heli und der Wilfried, der ist für Zeitbau zuständig.
1: Ja, ja.
2: Und ja, wir sind noch, wie sagt man, Dreamteam einfach. Also,
1: eingespieltes Team.
2: Ja, da. Ja. Ich habe es eh schon einmal gesagt, der Heli sieht die Arbeit. Und der Wilfried arbeitet es aus und ich schaue dann, dass nicht zu viel Arbeit wird.
1: Okay. das heißt, ihr kümmert euch zu dritt um alle technischen Belange, was die Hütten angeht und was die Seilbahn angeht?
2: Ja, wie gesagt, durch das, dass der Heli sein ganzes Leben da oben eigentlich verbracht hat, ist der mit der Hütten so eng verbunden. Mhm. Dann tut halt das weh, wenn irgendwo was links irgendwas da nicht hingehört oder wenn der Steig nicht richtig schön ist.
1: Ja.
2: Der Wilfried, mein Nachbar und guter Freund, der hat in die Ferien um einmal angefangen zum Arbeiten, ist dann als mehr oder weniger als Hausl überblieben.
1: Mhm. Als Hausmeister oder was? Oder was ist Hausl?
2: Ja, als Tellerwäsche angefangen und als.
1: Ah, okay. Ja. Also gehört also, auch schon zum Inventar.
2: Ja, das ist einmal schon so lang gewachsen. Das ist. Dann der doch 50 Jahre umgegangen oder wir da oben unser Unwesen treiben. Ne? Und auf irgendwann kannst du dann da hinten mal was zurückgeben. Auch, ne?
1: Ja, ja. Es war total schön zu sehen, wie verwurzelt da wirklich alle sind mit der Hütten.
2: Ja, ich zum Heli, weil wir das übernommen haben, gefragt, ob er mich unterstützt. Ja, na, selbstverständlich und so.
1: Ja.
2: Und dann habe ich mich gefragt, hättest du diesmal gedacht oder was, dass ich da oben einmal was Gutes tue.
1: Ja.
2: Dann hat er mich in seiner Ruhe angeschaut und hat gesagt, das habe ich aber schon gewusst, dass in euch nicht nur Bosheit schlummert.
1: So wirklich. Aber das, wie ein Heli kennt, war das liebevoll gemeint.
2: Ich habe ihn in den ganzen Jahren nie schimpfen gehört oder schreiben mit uns.
1: Ja,
2: Der hat aber gut väterlich oder was gemeint.
1: Ja. Also wie sie als Gäste oben wart? Oder,
2: wie wir Gäste waren, ja.
1: Okay,
2: Wir sind teilweise keine einfachen Gäste gewesen.
1: Warum Hüttenruhe nicht beachtet oder was?
2: Ja, schon, aber lautstark halt.
1: Ah, okay.
2: Ja, das. Es ist halt jetzt Silvester, ist gefeiert worden, dann hat er nur sein Hausball gehabt.
1: Okay.
2: Und da sind ja auch noch.
1: Ich glaube, da habe ich mal Fotos gesehen von dem Ball. Ja.
2: Die Perlerbuben, was in Berchtesgaden so bekannt sind oder was nicht, das sind sagenhafte Bälle gewinne.
1: Ja. Was, das sind Musikanten oder wer sind die Perlerbuben?
2: Ja, so Musikgruppen auch
1: nicht. Okay, ja.
2: Weißt du, und die kennen sie eben.
1: Ja.
2: Trudhofen Musik, die sind ja alle da oben gewesen, die sind ja bei den Federn drüben.
1: Ja.
2: Und meine Spätzle sind dann bei der Göbwurzen Musik, die bei jedem Musikantentreffen treffen sie sich.
1: Ja. Und am Steuerhaus sind alle zusammengekommen.
2: Da bist du halt wieder zusammengekommen.
1: Ja, finde ich total cool. Und Silvester war da immer so ein Fixpunkt, oder wie?
2: Silvester ist aber ein Fixpunkt.
1: Ja, ja.
2: Weil hat es die 10, 22 Uhr Hüttenruhe nicht gegeben.
1: Ah ja, okay.
2: Das muss man ausnutzen.
1: Das muss man ausnutzen, ja, natürlich. Und das hat es mit den Ski auf, oder wie?
2: Ja, je nach Schneelage. Entweder mit den Ski oder
1: ja,

0: sind. Abendfüllen können wir die Sendung heute leider nicht machen, aber gab es vielleicht nur eine Geschichte, eine grenzüberschreitende Geschichte vom Stahlhaus, wo du dir denkst, das sollten unsere Zuhörerinnen unbedingt nur hören?
1: Oh, was fällt mir denn da noch ein? Was war aber die Braumeister, die bayerischen und die österreichischen, haben sich auch oben getroffen.
0: Ah, wirklich?
1: Ja, das war aber im Herbst, wenn die Jännerbau ruhig war, also wenn die nicht gegangen ist.
0: Ja.
1: Dann haben wir, unser Stammtisch, aber das legendäre Stetzenessen gemacht.
0: Ah, okay, ja.
1: Und das ist meistens dann zusammengefallen, wo die Braumeister ein Treffen gehabt haben.
0: Okay. Ah, das passt zusammen, ein Stetzen und ein gutes Bier, oder?
1: Das passt aber auch zusammen.
0: Ja.
1: Nein, und wenn du auch die Braumeister dann mal alle kennengelernt hast, ja. Von.
0: Sind da dann auch verschiedene Biere verköstigt worden? Oder
1: nein,
0: wie kann ich mir das vorstellen? Achso, okay. Ja, ja. Es ist nur quasi zusammengeguckt worden und ein bisschen geschafft.
1: Erfahrungsaustausch.
0: Erfahrungsaustausch, ja. Und natürlich wahrscheinlich auch relativ feucht, fröhlich zugegangen.
1: Ja, und vorher, du bist ja stolz oder was, wenn du sagen kannst, ich von weniger Brauerei kenne ich einen Braumeister persönlich oder Kaltenhausen, der Gönter.
0: Okay.
1: Da steigt man halt in der Gesellschaft, wenn man alle Braumeister kennt.
0: Ah ja, verstehe. Ihr habt es gehört. Aber finde ich total interessant. Wir haben jetzt, was haben wir jetzt für Punkte durch? Die Bergrettung, die Bergrettungsleute sind zusammengekommen oben, die Musikanten sind zusammengekommen. Die Zöllner und die Schmuggler sind zusammengekommen.
1: Die haben wenig Kontakt miteinander gehabt.
0: Ja, die haben den Kontakt vermieden. Und die Musikanten sind auch zusammengekommen und die Braumeister.
1: Genau.
0: Also wirklich im wahrsten Sinne des Wortes eine Grenze da oben, die Leute zusammengebracht hat. Und immer noch zusammenbringt natürlich.
1: Ja, jetzt mehr, weil ja jeder alles ist mobiler geworden. Und
0: ja,
1: und
0: ja, ja.
1: Weil, wenn die Jännerbahn nicht geht oder was, dann ist es ein schöner Hatsch eigentlich.
0: Ja, herzlichen Dank, Richard, dass du heute Zeit genommen hast. War wieder mal ein sehr interessantes Gespräch und ich muss dir ehrlich sagen, eine kleine kurze Vorwarnung, ich glaube, ich muss die und den Heli mal da gemeinsam ins Studio einbringen. Da machen wir dann eine extra lange Sendung, weil das wird dann wirklich abendfüllend, glaube ich.
1: Aber ich glaube, du musst dann wieder so viel auspipsen.
0: Ah nein, das passt schon. Das wird dann umso interessanter zum Zuhören. Danke Richard fürs Kommen nochmal und ja, ich bedanke mich natürlich auch bei euch fürs Einschalten und fürs Zuhören. 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
0: 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Wunderschönen guten Abend, herzlich willkommen bei Funk dich frei, dem Radiotalk mit Alltagsheldinnen und Alltagshelden. Mein Name ist Sue Imhof, ich bin heute nur mit einer Person im Studio, weil die Susi, meine Mitmoderatorin und Mitsendungsmacherin, gerade in Frankreich auf Urlaub verweilt. Aber ich freue mich voll, dass wir einen sehr hohen Gast bei uns, eine Gästin in der Sendung haben, nämlich die Eva Schmidhuber. Zuhörerinnen der Radiofabrik werden sie gut kennen. Hallo Eva, danke, dass du Zeit hast.
2: Hallo und so, danke.
0: Vielleicht kannst du in deine Worte, auch wenn du das nicht so gern magst, die mal vorstellen, bitte.
2: Das ist immer die Frage, wo man anfangen soll bei so einer Vorstellung. Aber du hast jetzt eh schon die Radiofabrik sozusagen erwähnt. Und ich war ja über 20 Jahre in Summe bei der Radiofabrik bis vor 3 Jahren knapp. Also im Oktober wären es 3 Jahre, die ich so ein bisschen weg bin, zumindest aus dem Angestelltenverhältnis. Und angefangen habe ich 2019 als Sendungsmacherin und zuletzt war ich dann Programmgeschäftsführerin.
0: 2019? Nein.
2: Neun.
0: Neun, oder?
2: Neun?
0: Ja.
2: Na, 99? Na, wann ist die Radiofabrik gegründet worden? 98, oder? Das ist die Hitze.
0: Ja.
2: 98 wurde die Radiofabrik gegründet, genau. Und 99 habe ich angefangen mit Radioliteraturhaus, so war es, genau. Wow, da sind jetzt aber einige Jahre dazwischen gewesen, gell?
0: Mhm.
2: Genau.
0: Sehr viele Jahre.
2: Genau. Und ursprünglich bin ich Germanistin und das war so auch der Weg, eben dann übers Literaturhaus während dem Studium in die neu gegründete Radiofabrik sozusagen einzusteigen. Und ja, dann habe ich nach meinem Germanistikstudium diverse Jobs zuerst gemacht und bin dann eben auch als Projektmanagerin zuerst eingestiegen bei der Radiofabrik. Und genau. Vor 3 Jahren habe ich dann irgendwie das Gefühl gehabt, mir taugt das zwar sehr da in der Radiofabrik und es ist total meins, aber irgendwie möchte ich mir auch nochmal was anderes anschauen. Und 20 Jahre waren dann doch lang. Und dann habe ich, und daran bist du nicht unschuldig, tatsächlich angefangen, soziale Arbeit zu studieren. Mit damals 52, 51, irgend sowas. Und jetzt habe ich es gerade abgeschlossen. Meinen Bachelor Soziale Arbeit.
0: Gratulation nochmal.
2: Genau. Und ja, jetzt schauen wir, was das Sozialarbeiterische noch so bringt bei mir.
0: Genau. Und das Sozialarbeiterische oder zumindest die Richtung ist auch der Grund, warum ich dich halt in unsere Sendung eingeladen habe. Du hast nämlich als erste Person in Österreich eine eigene Ausbildung gemacht, die sie nennt würdezentrierte Therapie. Das ist jetzt gerade am Abschließen und am offiziell Zertifizieren. Was, Eva, ist eine würdezentrierte Therapie?
2: Ja, das ist jetzt nochmal fast ein bisschen was anderes. Also das hat sich eigentlich unabhängig vom Sozialarbeitsstudium bei mir entwickelt, beziehungsweise habe ich das entdeckt. Weil ich habe, noch bevor ich mit der sozialen Arbeit angefangen habe, habe ich eine Hospizausbildung gemacht, also eine Ausbildung zur ehrenamtlichen Lebens-, Sterbe- und Trauerbegleiterin, so heißt das offiziell. Und ich bin ja seit 2 Jahren jetzt im Raphael-Hospiz in Salzburg als ehrenamtliche Hospizbegleiterin tätig und habe in dem Rahmen ganz viel gelesen, diverse Bücher und Texte und alles Mögliche über das Sterben, über den Tod, über die Begleitung und alles, was da eine Rolle spielt, weil mir das Thema einfach sehr fasziniert und ich glaube, dass das gut wäre, wenn wir da alle ein bisschen mehr drüber reden würden. Und in einem dieser Bücher, die ich da gelesen habe, ist diese würdezentrierte Therapie aufgetaucht. Das ist etwas, das im Rahmen eines größeren Modells, des Würdemodells, von einem kanadischen Palliativpsychiater so um 2010 herum entwickelt wurde. Und es geht darum, eben, der Name sagt schon ein bisschen, würdezentrierte Therapie heißt sie im Deutschen, Dignity Therapy im englischen Original. Es geht darum, dass sehr viele Menschen am Lebensende, gerade wenn sie irgendwie mit längeren Krankheiten schon konfrontiert sind und dem Gesundheitssystem über mehrere Jahre und dann oft so ein Gefühl des Würdeverlustes haben und sie irgendwie als Person gar nicht mehr wahrgenommen fühlen, oft auch ganz stark hadern mit dem Schicksal, dass sie eben jetzt demnächst sterben müssen, was die meisten dann ja doch wissen. Und Harvey Chochinov hat da mehrere Instrumente sozusagen entwickelt, wie man diesen Menschen dieses Würdeempfinden wieder ein bisschen zurückgeben kann. Es gibt da verschiedene Ansätze, eine sogenannte Würdefrage, die geht ungefähr so, ob ich die jetzt noch hinbringe. Was muss ich über Sie als Person wissen, damit ich Sie bestmöglich betreuen kann? Weil man einfach einmal von dieser Krankheitszentriertheit in den Arztgesprächen oder dergleichen wegkommen möchte und ein bisschen mehr die Person und das Leben der Person auch und das Erleben der Person mehr in den Mittelpunkt stellen. Dieses Ganze ist eigentlich gedacht für Fachkräfte in der Palliativ- oder sonstigen Gesundheitsstruktur. Und es gibt da eben dann sozusagen als Krönung, in meiner Wahrnehmung zumindest, diese Dignity Therapy. Und das ist jetzt er nennt es selber eine Kurzintervention am Lebensende. Also der Untertitel des englischen Originalbuches ist Final Words for Final Days.
0: Das was ich sehr schön finde. Das trifft es schöner, gell?
2: Genau. Also im Praktischen ist es so, dass ich als Therapeutin, wobei mit dem Begriff muss man österreichisch vorsichtig sein, weil es ja keine Therapie im Definitionssinn ist, aber ich mache ein Interview, so wie im Radio so ungefähr. Also ich zeichne das auch auf. Also ich mache natürlich zuerst ein Vorgespräch und stelle den Leuten das vor und frage sie, ob sie das machen möchten. Und mache dann ein Interview mit ihnen, wo es, ich glaube, es gibt so 12 oder so vorgegebene Fragen von Harvey Chochinov, aber ich variiere da auch immer sehr. Es geht jedenfalls in dem Gespräch darum, dass die Menschen darüber sprechen können, was ihnen wichtig ist, was ihnen wichtig war im Leben, woran sie sich erinnern können, wo sie sich besonders lebendig gefühlt haben, worauf sie besonders stolz sind, was sie vielleicht noch loswerden möchten, jemandem noch einmal sagen möchten. Also es kann da ganz, ganz vieles irgendwie hineinkommen, ja? Und man versucht einfach schon beim Gespräch dieses Leben zu würdigen, so wie es eben jetzt da dargestellt und erzählt wird von der Person. Und während des Interviews höre ich nur zu und lasse das Aufnahmegerät mitlaufen. Die dauern in der Regel so um eine Stunde. Also ich habe jetzt 4 Therapien schon gemacht und die eine Stunde, ein bisschen mehr, ein bisschen weniger, kommt ganz gut hin.
0: Und du fragst dann nicht nach?
2: Doch. Ich frage
0: das schon,
2: nach.
0: Oder?
2: Oh ja.
0: Okay, ja.
2: Ja. Also ich glaube, das ist jetzt auch nicht sehr strikt geregelt. Es gibt diese Grundstruktur an Fragen, die vorgegeben sind, aber es ergibt sich natürlich, so wie bei jedem Radiointerview auch, ergeben sich dann Stränge, die man manchmal nachverfolgt und manchmal muss man die Leute halt auch wieder zurückholen. Aber es ist ja auch nicht so, dass das dann als Audio verwendet wird, sondern ich schreibe dann im Nachgang aus diesem Interview zu Hause einen Text. Auch das wird unterschiedlich von den Leuten gehandhabt. Manche schreiben es sozusagen als Interview nieder, aber mir ist es ganz wichtig, da irgendwie einen zusammenhängenden eigenen Text zu machen, aus dem man idealerweise die Essenz der Person erspüren kann. Das ist so mein Ziel bei diesen Dingen, bei dem Verfassen des Textes.
0: Darf ich da kurz noch fragen?
2: Sicher.
0: Das heißt, es bleibt... Es ist ja offen, die Methode lässt es offen, dass man es entweder das Interview 1:1 oder kann man sich das ein bisschen so vorstellen, wo du sagst, du schreibst deinen eigenen Text, dass das ein bisschen so in die Richtung autofiktionales Erzählen ist oder an?
2: Nein, überhaupt nicht, weil ich ganz, ganz nah an der Sprache und am Erzählen des Menschen dranbleibe. Also ich nehme meine Fragen raus und ich bringe ein bisschen Struktur hinein. Aber, okay. Aber großteils ist es noch ein wörtliches Transkript, weil es mir ganz wichtig ist, dass man den Menschen auch sprechen hört. Also Das größte Kompliment, das ich bekommen habe, ist, dass jemand dann, also jemand, eine Angehörige dann nach dem Lesen des Textes gesagt hat, ich höre ihn richtig reden, wenn ich das lese. Mhm. Und das ist genau das, was ich erreichen möchte. Und dazu muss ich ganz nah an dem, an der Sprechweise und an den Leuten dranbleiben, genau.
0: Das heißt, du schreibst es in der Ich-Perspektive,
2: ja,
0: oder?
2: Genau, mhm. Aus der Perspektive der Erzählenden, genau. Mhm. Mhm. Immer. Und nachdem ich diesen Text verfasst habe, in einer Erstversion sozusagen, gehe ich mit diesem Text wieder zu dem Menschen zurück, mit dem ich das Interview gemacht habe, und lese ihm diesen Text vor, oder ihr. Und das ist ein unglaublicher Moment. Jedes Mal ist es eine so berührende und intensive Situation, weil die Leute dann irgendwie da sitzen, liegen, je nachdem, und irgendwie und selber ganz ergriffen sind und das als ihr Leben da und ihre Geschichte hören von jemandem, den sie eigentlich gar nicht so kennen. Und also das ist wirklich jedes Mal ganz berührend und oft, also da wird gelacht und geweint und alles durcheinander oft, weil das so großartige Momente sind, die ich unglaublich schätze. Und dieses Vorlesen bietet dann auch nochmal die Gelegenheit für mich nachzufragen. Also ich habe noch nicht erwähnt, dass dieser Text, der dann im Endeffekt entsteht, wird jemandem gewidmet von den Erzählenden, und sie können den dann sozusagen vermachen oder verschenken, je nachdem. Die meisten machen es eigentlich gleich, aber man könnte es sonst auch sozusagen ins Erbe, ins Vermächtnis mit hineingeben. Das sind oft die Kinder, die PartnerInnen, Angehörige, Zugehörige, Freunde, Freundinnen, ganz unterschiedlich. Und ich muss da oft auch sehr aufpassen, weil manchmal da auch Verletzungen passieren können in diesem Text, die vielleicht gar nicht beabsichtigt sind. Und ein paar Mal war es jetzt schon so, dass ich dann beim Vorlesen noch einmal nachgefragt habe. Wenn zum Beispiel jetzt eine von zwei Töchtern gar nicht oder kaum erwähnt wird und die andere aber viel mehr oder so, dass ich dann da versuche, noch einmal einen Ausgleich zu schaffen oder noch einmal nachzufragen oder auch vielleicht manchmal noch zu fragen, ob sie das wirklich so stehen haben möchten, um da auch ein bisschen dann die zu schützen, die das dann lesen, weil die Idee wäre ja, dass das auch denen sehr, sehr gut tun kann, und das tut es auch in den bis jetzt allen Fällen, die ich hatte, wo ich darüber Bescheid weiß, dass das einfach noch einmal ein ganz großes Geschenk auch für die An- und Zugehörigen ist, wenn sie dann dieses kleine Büchlein oder Heft, auch mit Foto, meistens ein bisschen schön geschaltet, ich binde das auch händisch mit Nähfaden und ja, genau, das ist dann sozusagen der Abschluss. Aber ich habe jetzt eigentlich vorgegriffen, ich war ja noch beim Vorlesen, genau. Und dann werden da noch Korrekturen hineingemacht unter Umständen, oder ich frage nochmal nach Jahreszahlen nach, da kommt oft Durcheinander raus. Oder genau, da werden noch Dinge abgeklärt, auch nochmal gefragt, ob etwas fehlt, oder auch nochmal geklärt, welches Foto oder welche Fotos vielleicht hineinkommen sollen oder manchmal auch nicht. Und dann gehe ich eben wieder nach Hause und mache die Endkorrektur von dem Text und mache den fertig und binde den und übergebe ihn dann. Manchmal, also meistens sind es so 3 Exemplare, manchmal 4, einmal waren es auch schon 5. Das ist ganz unterschiedlich. Einen möchten sie meistens für sich selber noch behalten. Manchmal sind auch welche fürs Team im Hospiz dabei, dass die das auch lesen können. Genau.
0: Und du hast ja erzählt, du tust es selbst binden. Machst du das dann handschriftlich oder?
2: Nein, ich drucke es aus. Ja. Aber ich habe nach meiner ersten Würdetherapie bin ich dann irgendwie zu Hause gewesen und habe irgendwie verzweifelt nach einer Methode gesucht. Ich meine, die Texte sind jetzt nicht wahnsinnig lang. Das werden meistens so in DIN A4-Seite Normaldruck, wären das, weiß ich nicht, vielleicht 5 Seiten, und das kannst du irgendwie nicht sinnvoll binden. Das habe dann lange herumprobiert und habe dann nichts gefunden und habe dann so eine Zwischenlösung gefunden und war dann überhaupt nicht glücklich mit dieser Bindung und habe dann mich auf die Suche gemacht. Ja. Und zufälligerweise ist mir dann irgendwo ein Buch untergekommen, wo es um Buchbinden geht. Ja. Also wo man selber, wo so eine Anleitung zum selber Bücher binden. Und das habe ich mir dann angeschaut und ein Buch habe ich natürlich nicht da, aber um ein Buch zu binden, bindet man ja lauter kleine Einzelhefte zuerst mal zusammen und näht die im Buch eben mit einem Faden und einer Nadel zusammen. Und genau so mache ich das jetzt. Das ist relativ unaufwendig. Also ich drucke es eben im DIN A5 Broschürendruck, das geht ganz problemlos in Word oder auch anderen Programmen und binde das dann zusammen und dann wird das so ein DIN A5 Heft. Und das macht mich sehr froh, weil das sieht man auch, dass das handgemacht ist und das passt gut, finde ich, zu der Geschichte.
0: Das hört sich sehr, sehr schön an. Bevor wir jetzt nur ein bisschen weiter in die Tiefe gehen, würde ich kurz einmal eine Musikpause machen. Fällt da zufällig irgendeine Nummer ein, was ja, da gut dazu passen täte?
2: Also mir fällt eigentlich grundsätzlich ganz selten was ein, aber ich war gerade auf dem großartigsten Konzert meines Lebens beim Nick Cave in Burglam.
0: Oh, cool.
2: Und er hat tatsächlich als letzte Zugabe Into My Arms gespielt. Und ich denke, das wird da vielleicht gar nicht so schlecht passen. Es ist zwar ein Liebeslied, aber es ist durchaus auch nicht ganz religionsfrei. Und für viele ist das Sterben ja auch ein Into the Arms of God. Insofern passt das gut.

0: Nick Cave mit Into My Arms. Hier bei Funk dich frei, dem Radiotalk mit Alltagsheldinnen, heute mit Eva Schmidhuber, die über die würdezentrierte Therapie spricht. Was mich natürlich sehr interessiert, wie kommst du zu deinen PatientInnen oder KlientInnen?
1: Ja, das ist, also bis jetzt war das so, im Rahmen meiner Zertifizierung musste ich ja schon, also im Endeffekt sogar 4 Therapien unter Supervision machen. Also die erste war für den Aufbaulehrgang, wo dann ein Fallbeispiel quasi eingebracht wurde. Und dann habe ich 3 solche Therapien unter Supervision gemacht. Und das habe ich im Raphael Hospiz gemacht, im Rahmen meines Ehrenamtes dort. Und jetzt habe ich meine Zertifizierung fertig und das war sozusagen die Vereinbarung, dass ich das bis zur Zertifizierung dort mache, ehrenamtlich. Und jetzt muss ich ein bisschen überlegen, wie ich weiter tue. Ja, also bis jetzt ist es sozusagen von selber gegangen. Das war dann, also ich habe im Rahmen meines Ehrenamts ja die Patientinnen, Patienten kennengelernt. Und wo ich mir gedacht habe, da könnte es passen, die habe ich halt dann darauf angesprochen und habe das dann abgeklärt mit den anderen und also mit der ärztlichen und pflegerischen Leitung, ob das passt und auch mit der Psychologin. Aber da waren wir uns dann eigentlich meistens eh immer einig. Ich meine, grundsätzlich ist es für jeden Menschen, glaube ich, eine großartige Sache. Aber nachdem es schon sehr fokussiert auf dieses Lebensende, auf dieses Vermächtnis auch, auf diese Bilanz, auf diesen Rückblick und auch auf dieses, ja, hat auch was mit Sinnfindung ganz oft noch zu tun und eben auch diese Würdezentrierung, die sie ja schon im Namen hat, ist so vom Erfinder Harvey Chochinov die Idee, dass die Lebenserwartung jetzt nicht mehr viel länger als ein halbes Jahr sein sollte, tendenziell. Aber es kommt natürlich auch aus einer Palliativstation sozusagen und da ist die Lebenserwartung natürlich immer sehr begrenzt. Ich habe den Eindruck jetzt im Rahmen meines Ehrenamts gewonnen, dass in den Hospizen, also vor allem im stationären Hospiz, aber ich glaube auch auf den Palliativstationen, das Angebot für die PatientInnen sehr umfangreich ist. Also die haben da alle möglichen Formen von Therapie, Musiktherapie, Physiotherapie, Psychotherapie, ja, natürlich die ganze pflegerische und medizinische Betreuung, sozialarbeiterische Betreuung auch. Und also die sind sehr umfangreich umsorgt. Und ich habe mir jetzt überlegt, dass das eigentlich ein bisschen unfair ist, weil ich den Eindruck habe, dass in den Seniorenwohnhäusern, wo die Menschen ja in ganz ähnlichen Situationen sind, oft, und natürlich sind da noch nicht alle sterbend, aber viele eben doch irgendwann, und die haben dieses Angebot wesentlich eingeschränkter, wenn überhaupt. Und man muss auch erstmal einen Platz in einem Seniorenwohnhaus bekommen. Also ich habe jetzt so ein bisschen die Ambition, das ein bisschen auszuweiten aus dem Hospiz- und Palliativbereich hinaus. Wobei ich da jetzt momentan aber auch das Gefühl habe, ich muss mir da selber wieder ein bisschen bremsen, weil diese würdezentrierte Therapie ist ja in Österreich noch nicht mal im Palliativbereich angekommen. Also ich habe diese Ausbildung bei der Deutschen Gesellschaft für Patientenwürde gemacht und die bieten jetzt seit 3 Jahren oder 4 Jahren jetzt, glaube ich, schon einmal pro Jahr einen Grundkurs in Wien an, am Institut für Ethik und Recht in der Medizin. Und da habe ich meinen Grundkurs auch gemacht. Der ist jedes Mal schon ein Jahr vorher sozusagen ausgebucht. Und der Aufbaukurs war dann in Mainz, also dort, wo die Gesellschaft sitzt. Und es gibt jetzt, glaube ich, in Deutschland schon gute 2-stellige Zahlen von zertifizierten Therapeutinnen in würdezentrierte Therapie. Aber in Österreich bin ich meines Wissens die Erste. Also es gibt schon ein paar Leute, die das machen. Also es ist ja nicht die Voraussetzung.
0: Ja.
1: Muss man auch sagen, das ist jetzt kein geschütztes, also man kann auch würdezentrierte Therapie anbieten, ohne dass man diese Zertifizierung gemacht hat. Die Leute kommen ja in der Regel, also eigentlich ausnahmslos aus diesem Bereich, die das machen wollen, sind oft Pflegekräfte, auch viele aus der Psychologie natürlich, auch Medizinerinnen, also es sind ja Leute aus dem Fachbereich. auch viele Ehrenamtliche. Aber eben in Österreich ist das noch kaum bekannt. Also ich muss jedes Mal wieder von Neuem erklären, was das eigentlich ist. Man wird sehen, wie sich die Dinge jetzt entwickeln. Also jetzt warte ich mal auf mein Zertifikat und dann werde ich mir überlegen, wie ich das weitermachen kann. Ich meine, es ist wahrscheinlich auf die Dauer, es kommt immer auf die Zahl drauf an, aber es ist schon sehr zeitaufwendig. Also
0: es ist einfach für ehrenamtliche Arbeit dann schon sehr, sehr viel Aufwand. Also
1: genau.
0: Du würdest dich, also du kannst dir vorstellen, dass du da teilselbstständig machst mit dem.
1: Theoretisch ja, allerdings ist das auch wieder, ja, muss ich mir gut anschauen auch, ja, weil eigentlich ist das nicht die Idee und ich möchte auf keinen Fall, dass es irgendwie darauf hinausläuft, dass es sowas wird wie diese zahllosen kommerziellen Angebote, die es mittlerweile gibt für so Biografie und Audio und Lebensgeschichten, was weiß ich was, das ist nicht die Idee. Ich glaube, es braucht schon den Kontext einer Organisation. Also in allen anderen Kontexten werden diese würdezentrierten Therapien von den Stationen oder Hospizen, in denen sie angeboten werden, auch finanziert.
0: Mhm.
1: Also in den meisten Fällen ist es nicht ehrenamtlich dann, sondern halt im Rahmen einer Tätigkeit, die man ohnehin dort ausübt, macht man halt die würdezentrierte Therapie auch mit. Manche machen es auch extern auf Honorar.
0: Mhm.
1: Genau, und das muss man dann mal schauen, wie das wird. Aber jetzt tatsächlich von den Patientinnen und Patienten sozusagen selbst das Honorar zu... Da habe ich irgendwie eine Sperre. Man müsste sich's anschauen. Man kann es vielleicht in irgendeinem... Ich meine, es gibt sicher Menschen, die locker sich das leisten können und wo ich dann auch keine Bedenken hätte. Aber bei ganz vielen Menschen ist das auch nicht der Fall.
0: Ja, ja, und das exkludiert dann wieder sehr.
1: Genau.
0: Mhm. Ja. Du hast ja gesagt, du hast 4 Therapien jetzt schon durchgeführt. Und natürlich ist klar, dass du keine Sachen erzählen kannst, die irgendwie ins Detail gehen. Aber was war für dich so, ich meine, du hast das ja ein Stück weit, hast du ja schon so einzelne Highlights schon erwähnt. Aber was ist für dich so das Besondere, wenn man dann mitten in der Arbeit drinnen ist? Wie geht es dir da dabei?
1: Ja, das ist eine Achterbahn. Also schon beim Vorlesen sowieso, aber manchmal auch schon beim Interview kommt man hin und her zwischen Weinen und Tränen in den Augen und herzhaftem Gelächter, weil einfach manchmal auch ganz lustige Geschichten da mit dabei sind und manchmal halt auch wirklich extrem tragische. Ja. Also und es sind, ich meine, die Lebenswelten der Menschen sind ja so unterschiedlich und da so einen tiefen Einblick zu bekommen, also das ist wirklich ein unglaubliches Geschenk, das mir die Leute da machen. Ja. Es sind wirklich, ja, ich habe jetzt zuletzt... war jemand dabei, der ist 1957 in ein Erziehungsheim vom Jugendamt quasi verbracht worden.

0: Ja, hat es einfach auch beiseite geschoben. Ja. Aber es hat irgendwie keine traumatischen Folgen gehabt, soweit das für mich jetzt erkennbar war. Ich meine, der hätte seit seiner Pensionierung Anspruch auf diese Heimopferrente gehabt, die es ja in Österreich seit, weiß ich nicht, 10, 15 Jahren gibt. Ja. Weil irgendwann hat der Staat Österreich doch anerkannt, dass da einiges schiefgelaufen ist. Ja. In seinen eigenen oder Landesheimen, in dem Fall war es ein Landesheim in Vorarlberg. Und dann habe ich überlegt, was mache ich jetzt? Also das ihm jetzt zu sagen, also da habe ich lange überlegt, dann habe ich da herumrecherchiert, ob er die im Nachhinein bezahlt bekommen würde. Aber das geht natürlich nicht, die kriegt er erst nach der Antragstellung. Mhm. Und habe mir dann nach langem Überlegen entschieden, ihm gar nichts davon zu erzählen, weil das, glaube ich, ja, ihm das Gefühl gegeben hätte, er hätte was nicht gewusst, nicht erfahren, verpasst, verschenkt, nicht bekommen. Ja. Und für das, dass er dann die paar Wochen, Monate, die er noch zu leben hat, da vielleicht noch ein paar hundert Euro kriegt, das hätte es, glaube ich, überhaupt nicht gebracht. Ja. Hätte er die rückwirkend gekriegt, hätte ich sofort gemacht mit ihm. Ja. Mhm. Weil das wäre gar nicht so wenig Geld gewesen, über ja, mindestens 10, 15 Jahre zurück. Ja. Aber einfach diese Einblicke, die man da bekommt und wie diese Leben sich entwickeln aufgrund ja, teilweise unglaublicher Schicksalsschläge oder unglaublicher Geschenke des Schicksals auch. Ja. Und die sind ja teilweise, manchmal sind sie schon sehr alt, manchmal sind sie auch noch sehr jung, die Patienten und Patientinnen. Ja. Also die Jüngste, die ich da hatte, die war... Ja, ich glaube noch in ihren End-40ern, ja.
1: Wow, okay, also jünger wie du.
0: Ja, Krebserkrankung, ja. Das kann einen auch früher treffen.
1: Ja, klar.
0: Und da sind schon auch wilde Schicksale, ja.
1: Mhm.
0: Und auch ganz alltägliche, ja. Also ja. Im Grunde ist das Alltägliche ja mitunter auch tragisch und ja. Das Tragische alltäglich.
1: Mhm. Ja. Wenn du dann fertig bist mit dieser Therapie, wie gehst du dann von den Menschen weg? Ich stelle mir das, also so wie du das schilderst, wirkt es so, wie wenn du innerhalb von kürzester Zeit da eine intensivste Beziehung mit den Menschen aufbaust, auch durch das, dass sie dir Sachen erzählen, wie du gerade geschildert hast, die sie vielleicht noch nie jemandem geschildert haben. Wie verabschiedet man sie dann?
0: Ja, das ist eine gute Frage, weil da das eh in der Sozialarbeit und in allen irgendwie pflegerischen oder Berufen mit Menschen dieses Nähe-Distanz-Thema natürlich immer da ist. Und es ist ganz unterschiedlich. Ja. Also meistens, nachdem ich sozusagen das Aufnahmegerät jetzt ausschalte, nach dem Interview, gehe ich ja nicht sofort, ja, dann haben wir immer noch, also ja, in einem Fall war es so, dass der Patient dann schon so müde war, also der da haben wir schon um die letzten 10 Minuten gekämpft, ich habe schon überlegt, ob ich es abbrechen und zweiteilen soll, aber wir haben es dann noch durchgezogen, aber da war dann, der ist dann einfach direkt weggeschlafen sozusagen. Sonst habe ich oft dann, also in einem Fall haben wir dann noch eine geraucht gemeinsam und ein bisschen darüber gesprochen. In einem anderen Fall ist dann einmal schon der nächste Besuch sozusagen da gewesen. Manchmal ist es ja auch fast stressig im Hospiz. aber meistens ist nur so ein bisschen ein Nachgespräch da. Ja. Aber ich habe einmal eine Vorlesesituation gehabt, wo dann eher zufällig die Stieftochter da war. Also als ich kam, um das vorzulesen, war die Stieftochter da. Die Tochter war in Amerika und eben weit weg und nicht beim Sterben der Mutter sozusagen in dem Fall da. Aber die hat sozusagen ihre beste Freundin war bei ihrer Mutter und die war da gerade da. Und sie hat mich dann gefragt, also die Patientin hat mich gefragt, ob sie dabei bleiben darf. Sag ich, das ist ganz ihre Entscheidung. Ja. Also ich lese ihnen das jetzt vor und sie hat dann gesagt, na, sie hätte gern, dass sie dabei bleibt, weil es ist ja auch ihr gewidmet. Also sie kriegt es ja dann auch. Ja. Und jetzt ist die bei dem Vorlesen schon dabei gesessen. Es war nochmal eine ganz spezielle Situation. Zuerst war ich ein bisschen irritiert, weil ich mir gedacht habe, ja, aber eigentlich wäre das ja jetzt noch

0: Aber dann war es irgendwie noch einmal deutlich intensiver, weil die Patientin selber eher gar nicht emotional war, die Stieftochter aber sehr. Und jetzt hat sie die, also gemeinsam sind die, also die sind sich da vor mir in den Armen gelegen und auch einmal in Tränen und einmal in Lachen. Und da habe ich dann wirklich teilweise schon Schwierigkeiten gehabt, noch meine Lesestimme zu finden, weil ich selber so ergriffen war. Und da haben wir dann irgendwie aus einem Impuls heraus uns irgendwie alle drei am Ende her umarmt. Aber das ist eher, also das war nur einmal. Ja. Also sonst ist da schon eine gewisse, so eine gewisse Distanz ist da trotz allem schon da, dass ich das normalerweise nicht tun würde. Ja. Aber das war irgendwie ganz eine spezielle Situation und dann mag ich das auch zulassen können. Ja. Also ich glaube, da gibt es jetzt keine Richtlinien irgendwelcher ja. Art oder so. Ja. Also das kommt dann einfach aus dem Moment heraus. Ja.
1: Und du siehst die Leute dann auch immer, oder?
0: Das also ist unterschiedlich.
1: Ja.
0: Also manchmal treffe ich sie noch dann im normalen Ehrenamtsdienst im Hospiz. Also auf jeden Fall sehe ich sie nochmal bei der Übergabe, wenn ich ihnen das fertige Dokument bringe. Also diese drei, also eigentlich vier Termine mit Vorgespräch, Interview, Vorlesen und Übergabe gibt es eigentlich immer. Und manchmal habe ich sie vorher schon eine Weile gekannt, weil sie schon länger vielleicht im Hospiz sind, und manchmal treffe ich sie auch nachher noch ein, zweimal. In einem Fall ist die Patientin vor der Übergabe verstorben.
1: Hm.
0: Aber für,
1: gehst du damit um dann?
0: Ja, für so einen Fall sorgt quasi die Ausbildung vor, weil ich ja, bevor ich das Interview mache, also beim Informationstermin normalerweise, lege ich einen Zettel vor, den die dann unterschreiben, wo sie erstens einmal der Audioaufnahme zustimmen und dass ich das mit ihnen machen darf, dass ich das auch schriftlich habe, weil es könnte ja dann im Nachhinein irgendwie Angehörige sagen, na, das wollten wir nicht oder so. Also das habe ich, und da ist auch eine Frage drinnen, also da thematisiere ich das schon bei diesem ersten Gespräch, was ist, wenn sie nicht mehr in der Lage sind, quasi dieses Dokument selber jetzt mit mir nochmal zu korrigieren und zu überarbeiten, darf ich es da dann schon jemandem geben oder möchten Sie, dass es dann vernichtet wird? Und da sagen eigentlich alle zu, dass sie möchten, dass dann die Person, die das sowieso kriegen soll, das auch schon vorher haben darf, genau. Und so war das dann auch in dem Fall.
1: Du hast jetzt schon angesprochen, man muss sich dann natürlich sehr absichern, dass da alles mit rechten Dingen unter Anführungszeichen zugeht. Gibt es auch irgendwelche kritische Aspekte? Weil ich kann mir schon vorstellen, dass Menschen vielleicht dann auch nur einmal retraumatisiert werden oder so. Hast du da bei der Ausbildung auch irgendwas Kritisches erfahren, zu was da kommen kann?
0: Das kann natürlich sein. Ja. Ich meine, das ist vielleicht mit auch ein Grund, warum es in Institutionen gut aufgehoben ist, weil ich bin ja jetzt weder ausgebildete Psychiaterin noch Psychologin noch Psychotherapeutin, habe aber relativ viel Gesprächserfahrung und auch Ausbildung in der sozialen Arbeit, und eben auch diese Ausbildung in der Würdetherapie geht da auch ganz stark nochmal drauf ein. Ja. Aber das ist schon ein Thema, das kann sein. Ja. Also es hätte in dem Fall von dem Herrn, der da jetzt im Kinderheim war und da sein Leben lang nie darüber gesprochen hat, das hätte auch anders sein können, ja, wenn das ein anderer Mensch ist. Ich meine, da war es bis jetzt immer so, dass ich ja im Hospiz bin und da auch mit der Psychologin dort sehr, sehr intensiv mich ausgetauscht habe und die da sehr offen war zu meinem Glück und meiner Freude. Und da haben wir immer schon im Vorfeld auch, und ich habe auch in dem einen Fall, wo es dann irgendwie ein bisschen kompliziert gewesen ist, sehr intensiv mich mit ihr dann ausgetauscht, ja, wie ich da vorgehen soll oder so. Also das ist schon hilfreich. Aber ich glaube, dass ich aufgrund meiner Erfahrungen im Gesprächsbereich traue ich mir zu, das in der Situation aufzufangen, ja. Aber wenn ich das Gefühl habe, da bleibt jetzt noch was, also da müsste man vielleicht nochmal hinschauen. Ich würde es auch, wenn ich das Gefühl habe, das gleitet jetzt irgendwo hin, wo es zu weit geht für diese Situation, würde es auch einfangen, wenn es geht noch. Ja. und wird dann in einem nächsten Schritt jemanden beiziehen oder dem Menschen einfach da nochmal jemandem anderen zu Rate zu ziehen empfehlen. Aber man darf nicht vergessen, das sind Menschen am Lebensende. Ja? Also es glaube ich, macht auch keinen Sinn, da jetzt irgendwie gezielt nochmal irgendwas aufzumachen, aus meiner ganz persönlichen Sicht. Ja? Also das ist zumindest nicht meine Rolle. Ja? Mhm. Also wenn da noch jetzt wirklich irgendwas ist, was da noch jetzt an Trauma-Problematiken da ist, also das müsste ich jedenfalls umleiten in irgendeine psychologisch-psychotherapeutische Bearbeitung. Was ich aber ansatzweise kann, das sind Familienproblematiken, die da manchmal auch auftauchen. Und die denke ich, dass ich gerade mit meiner Sozialarbeiterin, mit meinem sozialarbeiterischen Background durchaus auch selber thematisieren kann und auch erkennen kann dann, was da jetzt in einem Text vielleicht ein Problem sein könnte, wenn das dann jemand oder wenn dann irgendwie ich draufkomme, ja, aber da war doch noch ein Bruder.
1: Was ist mit dem?
0: Ja? Ja. Oder so, dass man da auch nochmal irgendwie nachfragt und schaut und ist da vielleicht nur was offen oder möchte man da vielleicht dann. Ich meine, man muss auch da vorsichtig sein. Ich bin ein bisschen, wie soll ich das jetzt formulieren? Es ist im Hospiz- und Palliativbereich oft so ein bisschen das Gefühl vorherrschend, es müsse am Ende alles gut sein. Und wir müssen jetzt quasi die Leute dazu motivieren und irgendwie die darin unterstützen, dass am Ende alles gut ist. Und Friede, Freude, Eierkuchen und alle haben sich lieb und alles ist irgendwie gut. Das geht einfach nicht immer. Ja? Also manchmal müssen Dinge offen bleiben. Manchmal wollen die Leute auch gar nicht da irgendwas gut machen, sondern ja, ich denke, dann muss es manchmal auch vielleicht so stehen bleiben, wie es vielleicht jemanden dann auch treffen kann, ja. Aber man versucht halt zumindest, soweit es geht, da so ein bisschen.
1: Ja, das zeigt ja auch, dass man da schon, also dass das schon wichtig ist, dass man einen anderen Background hat, auch, oder? Also dass das nicht, dass wahrscheinlich auch nicht jeder das Talent dafür hat, so einen Prozess zu begleiten. Weil eigentlich ist es ja Prozessbegleitung, oder? Man begleitet die Leute beim Sterben und gibt ihnen nochmal die Möglichkeit, dass die Dinge, die ihnen wichtig sind oder waren im Leben, einfach nur mal rekapitulieren und an ihre Nächsten weitergeben. Und ich glaube, du hast das jetzt schon sehr gut ausgearbeitet, dass man sieht, dass man da halt schon, also dass das schon was sehr Fachliches ist und dass man aber auch gewisse Sachen mitbringen muss, dass man das überhaupt machen kann.
0: Ja, also es ist ja die Voraussetzung für diese Zertifizierung, die ich da jetzt gemacht habe, dass man entweder also einen Beruf in dem psychosozialen Bereich oder im pflegerischen oder irgend sowas hat, ja, also und auch Erfahrung in der Arbeit mit vulnerablen oder sterbenden, wie auch immer, Menschen hat, auch in der Gesprächsführung und Betreuung, also entweder beruflich oder da gelten auch ehrenamtliche Hospizbegleitungen oder so. Aber es braucht eben auch diese Ausbildung in Gesprächsführung, genau, die ich hier im Rahmen meines Sozialarbeitsstudiums halt drumherum habe. Also Harvey Georgi noch selber hat in seinem Buch zur würdezentrierten Therapie, das auch gleichzeitig eine Anleitung dazu ist, gesagt, also er selber ist ja Psychiater und Psychotherapeut, glaube ich, und er hat gemeint, man müsse überhaupt keine psychologische Ausbildung haben und er hätte schon viele Pflegekräfte und SozialarbeiterInnen zu hervorragenden Therapeuten der würdezentrierten Therapie ausgebildet. Aber er legt schon auch Wert auf irgendeine Form von Fachlichkeit in Profession, im psychosozialen, pflegerischen, medizinischen Bereich. Ja. Und was dann natürlich noch dazu kommt und was da nicht so unbedingt per se und automatisch verbreitet ist, das ist, dass man schon auch eine sprachliche und ein sprachliches Talent, glaube ich, braucht. Ja. Weil man muss das dann auch in eine sprachliche Form bringen, die zumindest gut lesbar ist, Minimum. Ja. Mhm. Meine Ansprüche sind wesentlich höher, weil ich hier eben die Persönlichkeit in diesen Text hineinbringen möchte. Ja, also eigentlich in Summe finde ich, dass die würdezentrierte Therapie eigentlich für mich erfunden worden ist, weil sie für mich alles vereint, sozusagen, was ich jetzt irgendwie in meinem Leben so ein bisschen angefangen habe und getan habe. Also angefangen beim Germanistikstudium, das ich ja immer aus einem Interesse an Sprache, an Text, an Literatur irgendwie natürlich gewählt habe. Dann meine lange Erfahrung in der Radiofabrik, wo ich unzählige Interviews gemacht habe und auch diese Form von Gespräch irgendwie ein bisschen erlernt habe. Dann das Sozialarbeiterische dazu, das ich jetzt noch gelernt habe, mit allem, was dazugehört.
1: Und was du
0: und aber die Hospiz- und Palliat- ja. also die Hospizbegleitungsausbildung, ja, die mich auch sehr weitergebracht hat persönlich, muss ich sagen. Ja. Also da ist ganz viel passiert. Und all das, all diese Talente und Freuden und Interessen, die ich so habe, die kann ich da in dieser Therapie jetzt vollständig umsetzen und das alles zum Besten derer, für die ich sie mache, hoffe ich.
1: Was man, glaube ich, nur ergänzen muss, also das finde ich schon sehr wichtig an dem Job, den du in der Radiofabrik gehabt hast, ist nicht nur die Interviewführung, sondern einfach auch der Umgang mit Menschen. Ja. Mit Menschen aus den verschiedensten Milieus, mit den verschiedensten Ansichten, Perspektiven etc.
0: Ja.
1: Das ist, glaube ich, schon, und das war ja praktisch, du hast ja das Sozialarbeitsstudium danach gemacht und hast aber im Endeffekt schon sehr viel von sozialarbeiterischer Arbeit durchgeführt in der Radiofabrik.
0: Also, ja, das war da durchaus auch schon mit dabei, genau.
1: Ja.
0: Absolut.
1: Ja, bevor wir zum Schluss kommen, würde ich sagen, wir spielen nochmal Musik. Was für ein Musikstück hast du uns denn nun mitgebracht, Eva?
0: Ich habe nur eins mit, das mir einfach immer schon sehr, sehr gut gefällt und irgendwie auch auf das so stille Into My Arms vom Nick Cave ein bisschen einen Kontrapunkt setzt. Den Titel sollte man in diesem Zusammenhang halt nicht missverstehen. Es heißt Zombie von den Cranberries.

0: Das waren die Cranberries mit Zombie in unserer Sendung Funk dich frei, dem Radiotalk mit Alltagsheldinnen und Alltagshelden. Heute mit Eva Schmidhuber, die über die würdezentrierte Therapie spricht. Eva, eine Frage, die sie natürlich unwillkürlich stellt, wenn man dir zuhört, mit was für einem Enthusiasmus du über das Thema sprichst. Was begründet dein Interesse am Thema Sterben?
1: Ja, ich glaube, wie bei ganz vielen ist es in eigenen Verlusten begründet. Also es sind ein paar mir sehr liebe, sehr nahe Menschen mittlerweile verstorben und zwei davon sehr knapp hintereinander. Und so in meiner eigenen Verarbeitung dieser ganzen Erfahrungen habe ich mich dann eben das erste Mal wirklich mit dem Thema beschäftigt. Ja, und da bin ich dann irgendwie auch auf diese Hospiz, obwohl alle meine Verluste, die ich hatte, jetzt nie was mit Hospiz und Palliativ zu tun hatten, bin ich über diese Beschäftigung dann auch bei diesem Thema gelandet und habe mir dann gedacht, ja, wow, das würde ich mir jetzt eigentlich gerne noch ein bisschen genauer anschauen. Und ich habe ja tatsächlich den Eindruck gewonnen, dass dieses Sterben irgendwie bei uns so weit weggekommen ist. Man hat oft sein ganzes Leben lang, sehr lang, überhaupt keine Berührungspunkte mit Tod und Sterben. Also irgendwann stirbt vielleicht die Oma und der Opa, aber die sind bei mir schon vor meiner Geburt gestorben. Aber im Alltag kommt das nicht mehr vor. Ja. Und es ist schon so ein bisschen ein Angst- und Tabuthema, wobei da hat sich in den letzten 10, 15 Jahren auch wirklich was geändert. Davor war das sicher noch Ärger, jetzt wird es auch mehr und mehr Thema. Das, glaube ich, begründet auch den Andrang bei den Hospiz- und Palliativ-Ehrenamtslehrgängen. Ja, also da ist, glaube ich, mittlerweile über ein Jahr Wartezeit, überhaupt für dieses Vorbereitungsseminar, das es da zuerst einmal gibt, über ein Wochenende, wo man sich das mal gemeinsam anschaut, ob das passt. Und dann noch einmal für diesen Grundkurs, der dann, glaube ich, über 4 oder 5 Donnerstag-Samstags-Module geht. Und da bin ich dann noch einmal stärker irgendwie wirklich eingetaucht in dieses Thema. Und da sind auch eigene Verlusterfahrungen ein großes Thema und die Reflexion darüber und wie geht man damit um und wie hat man das selber erfahren. Und also das ist wirklich sehr empfehlenswert, diese Ausbildung. Und ich habe die ja dann vor meinem Sozialarbeitsstudium angefangen, aber das Sozialarbeitsstudium hat es dann noch einmal perfekt ergänzt. Ja. Also die soziale Arbeit ist ja im Hospiz- und Palliativbereich Gott sei Dank mittlerweile auch ganz gut verankert. Und ich habe dann auch eine Seminararbeit geschrieben an der Fachhochschule über die Rolle der sozialen Arbeit im Hospiz- und Palliativbereich. Und ja, irgendwann hat sich dann auch ein Bachelorarbeitsthema daraus ergeben. Und da habe ich mich dann sozusagen aus Aktualitätsgründen mit dem Sterbeverfügungsgesetz beschäftigt, weil in Österreich ja seit 4,5 Jahren mittlerweile, seit Jänner 2022, es möglich ist, assistierten Suizid zu machen. Und zwar im Rahmen des Sterbeverfügungsgesetzes ist das ganz strikt geregelt und das ist ein relativ kompliziertes Verfahren, das man da eben durchlaufen muss. Und es geht auch nur für Menschen, die lebensbeendend erkrankt sind oder so schwer erkrankt, dass ihr Leidenszustand nicht anders abwendbar ist, sozusagen. Das sind die Voraussetzungen. Und das ist in Österreich ein ausschließlich medizinisches und notariell rechtsanwaltliches Thema. Und ich habe in meiner Bachelorarbeit festgestellt, dass das ja eine ganz schwierige Situation ist für Menschen, die das machen wollen und dass die da ganz schlecht begleitet sind, weil der Hospiz- und Palliativbereich den assistierten Suizid ablehnt. Also die möchten das in ihren Häusern eigentlich nicht haben und helfen auch nicht dabei, unterstützen auch nicht. Und jetzt sind die Leute da halt völlig alleingelassen. Und die These meiner Bachelorarbeit ist, dass es da die soziale Arbeit ganz dringend braucht.
0: Wir haben da leider nicht mehr die Zeit, dass wir da näher drauf eingehen, aber du hast deine Bachelorarbeit auch publiziert in Form eines Artikels, den man kostenlos im Internet findet, im sozialen Kapital. unter der Kategorie junge ForscherInnen, oder?
1: Also es ist irgendwie, findet man es in der letzten Ausgabe jetzt, die ist eigentlich zum Thema Methoden, glaube ich, Methoden in der sozialen Arbeit, genau. Ja. Also es ist soziales Kapital und da müsste man mit der Suchfunktion dann schon drauf kommen.
0: Ja, Eva Schmidhuber.
1: Die Ausgabe von Juni 2026, genau.
0: Genau. Da hast du das nochmal zusammengefasst. Und du bist ja auch selbst ehrenamtlich.
1: Aus der Bachelorarbeit hat sich folgerichtig ergeben, dass ich jetzt auch ein drittes Ehrenamt habe, weil es gibt in Österreich die Österreichische Gesellschaft für ein humanes Lebensende. Das ist ein Verein, wo sich mittlerweile auch Ehrenamtliche engagieren und Menschen bei der Erstellung einer Sterbeverfügung bis dann als Privatperson auch hin zu einer Begleitung unterstützen. Und das mache ich jetzt auch seit ein paar Monaten und habe das Gefühl, dass die Leute diese Unterstützung sehr dringend brauchen und die auch ganz oft vielleicht noch gar nie was davon gehört haben, dass es Hospiz- und Palliativbetreuung auch gibt und man sich da auch zuerst nochmal anschauen kann, was wäre denn sonst noch möglich. Ja, das ist auch noch ein Anwendungsbereich, glaube ich, für die würdezentrierte Therapie, weil auch die Menschen, die sich dann doch entscheiden, ihr Leben noch ein bisschen schneller zu beenden, als das ihre Krankheit ohnehin schon täte, auch für die ist es, glaube ich, nochmal ein sehr, sehr schöner Weg der Beschäftigung mit dem eigenen Leben. Und gerade da ist es ja oft für die An- und Zugehörigen ganz, ganz schwierig, diesen Schritt zu verstehen. Und da, glaube ich, kann das auch nochmal helfen. Vielleicht kann es in manchen Fällen sogar dazu führen, das war ursprünglich die Idee vom Herrn Tschotschinow, dem Erfinder, weil die würdezentrierte Therapie ist ein bisschen entstanden daraus, dass die Menschen einen Sterbewunsch sehr oft äußern, wenn sie schwer krank sind und sagen, nein, ich will nicht mehr, geben Sie mir eine Spritze, es reicht. Und man eben mit dieser würdezentrierten Therapie dann auch versucht, den Menschen auch wieder ein bisschen Lebenswillen, Lebenssinn zurückzugeben. Aber auch wenn das nicht gelingen kann, und das wird nie bei allen gelingen können, kann das, glaube ich, eine sehr, sehr schöne Intervention am Lebensende sein.
0: Das sind schöne Schlussworte, Eva. Wir könnten jetzt noch stundenlang sprechen. Ich bin mir sicher, dass wir uns hier im Studio bald wieder zusammenfinden, um über deine
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Der Salzburger Festspielbezirk befindet sich im Umbau. Während der Sanierung des großen Festspielhauses soll eine Interims-Konzerthalle gebaut werden. Das ist aus Naturschutz- und Kostengründen fragwürdig. Warum nicht die Salzburger Messe nutzen? Heute im So-Wochen-Kommentar. Mein Name ist Manuel Brodinger. Die Salzburger Festspiele sind das Aushängeschild der Salzburger Kultur. Die Sanierung des Festspielbezirks nimmt Fahrt auf. Das Festspielzentrum soll noch diesen Sommer eröffnen und das große Festspielhaus soll ab Herbst 2028 saniert werden. Das Kuratorium der Festspiele will hierfür eine eigene Konzerthalle bauen. Als mögliche Standorte gelten etwa die Stiegelgründe in Maxglan und die Wiese beim ehemaligen Kloster St. Josef in Nonntal. Ein Drittel des 34,8 Millionen Euro Budgets sei allein für diese Halle vorgesehen und wird subventioniert. Doch warum braucht es eine eigene Konzerthalle? Laut dem kaufmännischen Direktor der Festspiele, Lukas Kreppertz, sei es den Besuchern wichtig, Salzburg als schöne Stadt mit Festspielatmosphäre zu erleben. Dafür kann man schon mal mehr als 10 Millionen Euro ausgeben, oder? Der ehemalige Geschäftsführer des Naturschutzbunds Salzburg, Hannes Augustin, äußert klare Nachhaltigkeitsbedenken und schlägt vor, die Salzburger Messe zu nutzen. Die Salzburger Arena hat eine größere Sitzplatzanzahl als das große Festspielhaus, bietet Parkmöglichkeiten und würde enorm von den Festspielen profitieren. Also warum nicht die Messe Salzburg als Ausweichsquartier nutzen? Es ist Zeit, Grünland in der Stadt Salzburg zu schützen und einen gegenseitigen Nutzen der Festspiele und der Messe zu begünstigen.

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Zimmer, die nach Schlaf riechen. Die Farben haben uns geblendet. And he sat on the grass and looked across the river. Let's play die große Finsternis der Blicke geradeaus. Mehrere geschlossene Fenster, eine dunkel und düster wirkende Türöffnung, rückwärts aus dem Schatten des Lagerhauses heraus, schaute nach rechts und nach links, bewegte beide Hände. Da ist die Erde, der ich schnell noch winke. Es wurde allmählich Abend. Ein wenig Gold scheint ins Metall zu sinken und er machte eine abwehrende, furchtsame Handbewegung. Es soll alles auseinandergehen wie gelbe Blätter. Über den Straßen lag ein grauer Nebel. Plötzlich war eine Leere da. Kleine Wirbel der Finger- und Handflächen. Er stand am Fenster und schaute in den leeren Hof, durchs Herz der Hasel in die Vogelkehle, like a bird on the wire, als stünde eine Wandlung ihm bevor. Scheinbar zusammenhanglose Zeilenpaare, die rauen Reden und Gesten des Anfangs, und die Stirne ist voll von den Samen der Schwermut. Vergangene Momente, alter Träume, die wiederkehren, kurze Bewegungen der unteren Gesichtshälfte, alles Unlauterkeiten, Verluste allenthalben, einige Bilder dann und wann. Draußen waren Stimmen zu hören, wie der Bretterboden seines Zimmers knarrte, die Dunkelheit der Zusammenhänge und ihr Stellenwert im Kontext des Gesprochenen, gleichzeitig vollständige Wirkungslosigkeit des Geschriebenen. Es war unwichtig. Er wusste nicht, wohin er gehen sollte. Nothing seems really to matter. Es dauert noch einen Moment. Es wird immer noch einen Moment für mich dauern. Und wiederum die Weite unter den Sternen. Und du hast nichts neben dir.

Dann richte ich mich auf den Ellenbogen. Ich zitiere: Fässer in allen Größen standen herum. Man ging auf Zehenspitzen und redete leise. Die Erinnerungen kommen, während ich ihnen erzähle. Ein großstädtischer Hof, vom Mond beleuchtet. Mitten im Hof stand eine eiserne Kiste und meine Finger gleiten entlang der Bilderschrift, die alles weiß. Whether you get away or whether you don't. Man weiß nicht, was man sagt. Meine Hand zittert auf dem Tisch. Do I have to keep on talking till I can't go on? Gesang reißt das Fenster auseinander. Ein Summen umhüllt alles. Er sei aufgestanden und zu einem der Fenster gegangen, habe hinausgeschaut. Der Tisch schwimmt aus der Helle in den Schatten, aus dem Schatten in die Helle. So gerne ließ er jetzt die Augen wie Kieselsteine aus dem Fenster fallen. Sie tippten mit den Fingern auf Geschriebenes, schemenhafte menschliche Wesen. Kalt und weiß liegt die Straße, man läuft, reibt sich die Hände, verweht die Glockenschläge der Kirche. Wie durch einen Nebel hörte er die Worte und dass er im letzten Grunde gar nichts sei als ein Gewicht, das falle. Try to see it my way. Er wirft die leeren Dosen weg. Sie fallen nieder ohne Geräusch. Überall auf dem Holzboden die Staubflocken. Manchmal machte er den Mund auf, als ob ihm ein Name auf der Zunge läge. Du siehst hinauf, wo ein weißlich verschleierter Himmel ein paar zerrissene Stücke Blau hervorlässt, ein Zugleich von Verbergen und Enthüllen. Er ziehe die Schuhe nicht mehr aus, wenn er das Haus betrete. Immer gehst du und hast flüchtige Blicke für alles, für Bewegliches und Feststehendes, nützliche Dinge. Ein Stück Leinen, um mich abzutrocknen. Eiskalt war seine Hand in the water, and he dreamed long waking dreams. Ganz unbemerkt zur Seite treten, abseits stehen, schräg von vorne der Blick. Die Asphaltdecke des Hofes scheint regennass zu glänzen. Dich immer wieder fortgehen sehen, ich höre nichts dergleichen. Dann lebe wohl und jeder seinen Horizonten zu.

Er dachte an den Hausflur und seine zwei Wohnungstüren, ging mit schweren Schritten vor sich hin murmelnd. Stunden, die sich selbst zerschlagen, nutzlos unterm kleinen Finger. One by one, all the stars appear. Eine schmale, notdürftig asphaltierte Straße, vorbei an Feldern und einigen kleinen Häusern. Plötzlich in der Ferne der Schritt, die Stimme. Some kind of change, some kind of spinning away. Die stillen Kanäle sind noch mit grauem Eis bedeckt. Entlang der Böschung verlief ein sandiger Weg. And the brown water runs. I draw, but the lines move round. Rostige Konservendosen lagen herum. Zigarettenschachteln. In der Ferne die Stille. Immer ist etwas und jedes Mal ist das etwas, wenn man es näher betrachten will, verschwunden. Das geht mit mir und macht die schwere Runde der Tage. Bilder, Träume, Schlaf, Stoff zum Nachdenken. Mit dem Ellenbogen streifte er die Hausmauer. Naturbilder atmen die gleiche Angst und die gleiche Schwermut. Nachlässig trägt er das Glas zwischen den runden Tischen. I draw. But my drawing fades. Dann gehst du einen Gang entlang, vorbei an der halb geöffneten Tür zu einem Gastzimmer. Neben der Tür standen drei Korbflaschen mit langen Hälsen in der Nähe der Lampe mit dem grünen Schirm. Die großen Bedürfnisse fehlen, alle seine großen Existenzkategorien. Aber genaue Beobachtungen bringen wieder schwierige und disharmonische Strukturen ans Licht. Allein mit seinen Erinnerungen. Ich schließe die Augen. Ein Vorhang fällt. 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

Die Lampe mit dem grünen Schirm wurde angemacht. Jemand schloss das Fenster. Eine Hand nach vorn gestreckt zur Wand. Man steht so. Dann tut man einen Schritt. I see people going down. Der kleine von den Wolken geschaukelte Tisch. Die Tische und Stühle auf der Terrasse waren schräg gestellt. Die Silben bewegen meine Lippen und alles rundherum. Er hatte seine Notizen vor sich auf dem Tisch liegen gehabt. Die Finger, die sich täuschen, in das Licht seiner Lampen getaucht. It's all the same. Fleischabfälle, Papierreste, halbe und ganze Weltblätter. Er setzte sich auf eine Bank und schaute ins Leere. Und das Messer des Mondes vereinigt und trennt die Bilderschrift zu wildfremden Schatten. Er hält seinen Kopf in den Händen. Gesprenkel von lauen Düften, Bewegungen. Man glaubt, man sei ruhig und ist es nicht. Draußen war es schon lange dunkel. The voice was still in his ears. Manchmal überquerten in der Dämmerung Rehe in gehetzten Sprüngen die Wiese vor dem Haus. Die Hand verschwindet, die Wand verschwindet und man ist am Rand. Das immer träger werdende Denken immer mehr durch Bilder ersetzt. Obst wird in Körbe zusammengescharrt. Sie gingen im Dunkeln auf dem Gehsteig. Draußen im Wald völlige Stille. Verstummt die teuren Geräusche. Der Wechsel von vierhebigen zu dreihebigen Verszeilen. Und die Stirne bleibt ein kalter Ort. Vielfach gefaltet die Augendeckel und verbogen die Brauen. Auch die Lunge ist ein Organ, das schmerzt. Er komme aus dem Schlaf und kehre dahin zurück. Die Betten frisch bezogen und geglättet. Große Buchstaben fallen in die Augen. Und immer gehen hier Menschen. He saw people going down. It was all the same.

Mit der strömenden Luft durchgeht mich sein verdunkelnder Ton im Gegenlicht zwischen den Häusern. Will you read my book? This was the first time he explores the sounds of words, wachend und bewegt von nächtigem Wohllaut. Der Regen netzt und nässt den Boden. Du wirst eine leise Stimme haben und sie wird gerade hörbar sein. Gelbe Sprünge, die von oben sich rasch verschließen. Er wollte niemanden sehen. Wie durcheinander geworfen lag's vor seinen Füßen, beleuchtet vom Lampenlicht zwischen zwei schweren Bänken. All along the black water. He went into the red, he went into the black. He went into the valley of dry-bone dreams. Ich sehe mich eingeschlafen auf der Seite oder auf dem Bauch. Es ist das eine oder das andere, unter ähnlichen Lichtverhältnissen aus dem gleichen Winkel. Der Mund ist kalt und bald kommt ihm der Herzschlag ins Gesicht. Viertel, die an die offenen Felder streifen. Wie still die Erde ist. Based on a novel by a man named Keen. Und meine Rechte zittert in der Linken. Die Fenster oben waren immer noch erleuchtet. It's never the wrong time to call on him. Mit leeren Händen komme er zurück. Er erkannte die Schritte mehrerer Personen im Hof, wie sie ermüdet und schwerfällig über den Hof schreiten. I can make it longer if you like the style. Unten immer noch die Rufe. Es war ein kalter und windiger Tag. Verlassenheit und Kränkung fließt von dir ab. Zwischen zwei Stallungen dehnte sich eine Wiese. Abgewendet stand er da. Mühsam war's, die eigene Gestalt zu finden im versprechenden Spiel.

Mitternacht war vorüber. Er lauschte, hörte, wohin die Schritte gingen. Der Stille dieses dunklen Tunnels, allererste Linderung am Orte der Leiden. Eigentümliche Ambivalenz, deren unfromme Seite sich an Einzelheiten nicht festmachen lässt. Irgendwie hatte er es geschafft, die Sperre zu umgehen, die geisterhaft vorbeirauschende Eisenbahn. Early or late, he's always the same and I'll be waiting at the station for her to arrive. Die Einsamkeit verlorener Gegenden. Er ging etwas weiter, dorthin, wo es am dunkelsten war. Beeinträchtigungen durch starke Seitenwinde. Ich atme die Luft ein, rieche nichts, and they passed into the shadow. Denkbar einfache Sätze, ohne logische Verbindung aneinandergereiht. Es ist immer noch mein Tag. Leichter Morgennebel liegt über der Bahn. 7 more days. Heb auf den schweren Stein. Fast aus Lehm noch, aber halb schon Stein. Jemand, der lauscht. Ein anderer, der niederschreibt. In der Ferne glitzern die Lichter einer Stadt. Man hat schon unzählige Wälder und Felder hinter sich, merkwürdige Ebenen und kleine Buschwildnisse. Fighting every inch of the way, Hungerlieder zwischen Brot und Wein. Als er die letzten Treppenstufen nahm, öffnete sich eine Tür. Man sah geschlossene Fenster.

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1: Schritte, man hörte Züge vorüberfahren, kalte Luft und Nässe auf dem Pflaster. Man spricht von Worten oder etwas anderes, ein anderes Geräusch. Horchen, bleiben, am Fleck stehen. You don't look different, but you have changed. Schemenhaft, einige Figuren oben auf der Brücke. Dunkel und widerspruchsvoll ist das Du. Jedes Wort klagt an seiner Stelle. Alle Linien und Gewöhnlichkeiten gehen traumhaft ineinander über. Dunkle und helle Kleider wechseln ab. Die Seen, in denen sich ein blasser Himmel spiegelt. Your lips are moving, I cannot hear. Bewegungen der Farben, der Wolken im Wind. A horizon that's always changing. Er betrat einen langen grauen Flur, wo nur eine einzige Lampe brannte. Und nun rinnt aus meinen Händen der Sand, um das Rad aus den Angeln zu heben. Windähnliche Schatten durch die Bäume, über die hellen weißen Wege. Nur ein Hauch, ein Schritt, eine leichte Rührung oder Bewegung. Ein grüner Vorhang verbirgt eine Glastür. Thinking

the time of something very different. Mit erhobenen Köpfen, die Augen geöffnet, schauen wir geradeaus vor uns hin. The same old way. Die Wipfel der hohen, dichten Baumreihen. Sie werden morgen kommen und mich abholen. Ein Suchen, Ergründen, Ansehen. Gedanklich reagierend auf den inneren Verlauf des Lebens. Beim dritten nachtschwarzen Windstoß. Die Abende voller Melodien. Nichts soll stehen. Nichts soll einen Wert haben. Nichts soll bleiben.

Die Hände hinter dem Rücken verschränkt, ging er so in den Fluren hin und her, Zahl für Zahl, Buchstabe für Buchstabe. Wir lassen unsere Hände los, die leeren Hände verschlingen sich, die Arme schwingen, alles geschieht innerhalb einer strengen Gerechtigkeit. He was trying to recollect all the fine and bitter things he used to say. Er stieg die schmale Treppe hinauf, öffnete eine Tür. Draußen war es schon Nacht. My temperature rises and my feet don't walk so fast. Köpfe, die sich wie ein einziger drehen auf die Dünste der Stadt zu. Es ist nicht mehr der Mühe wert. Seit langem ist es nicht mehr der Mühe wert. Ich weiß keine Straße mehr, die hinausführt. Die steile, von großen Steinbrocken übersäte Böschung. Und in der Lunge pfeift der Atem leise mit. Er blieb bewegungslos stehen, starrte scheinbar das Wachstuch an. Über dem runden Tisch hing eine Hängelampe. Langsam steigen wir wieder zu mir hinan und verschwinden. And rain were battering at the doors. Im Hintergrund, von Nebelschwaden teilweise verdeckt, senkrecht hochragende Bergwände und Gipfel. Der letzte Himmel erlischt, die Asche wird dunkler. Wie pünktlich die Verzweiflung ist, die mühselige Folge der Tage. Purple hand in hand with the white to take its place in the line, umherirrend zwischen den Büschen. Der hallenartige Gang war leer und schlecht beleuchtet, wie von einem staubigen Nebel erfüllt. Stunde um Stunde saß er auf einem Stuhl und sah vor sich hin. Ein eisiger Regen fiel, seltsame Gänge durchquerend. Er wird über eine winzige Brücke gegangen sein und an einem Glockenstrang gezogen haben. Ich fühle den Mund, der sich öffnet. Bereitstellen von Textmaterial. Then the play was ready to begin.

Er machte das Fenster auf. He opened the window. Atmete die feuchte Luft ein. Einige Überlegungen in Erwartung von Besserem. Aber an Regentagen ist es entsetzlich kalt und leer. Aus dem Wasserspiegel ohne Namen in die Einsicht tretend, wo Mond und Taube in meinem Schlafbaum nisten. Die Brüchigkeit der Euphorie bei den verschiedenen Ordnungen des Tierreichs, beginnend bei den Schwämmen. Such a rich chapter it had been, when one came to look back on it all. Vorsichtig drehte er sich auf dem Sessel um, lying there and staring at the ceiling. Immer an der gleichen Stelle bleiben, nie einen anderen Ehrgeiz gehabt. Schmutzige, ungeheuerliche Wolken gleiten den Köpfen der Berge um die Stirnen. Alles fliegt und sinkt vor den Seitenblicken nach hinten. Durch die Tür neben ihm ein Gemurmel. Auf dem grauen Gang gab es weitere Türen. Drei oder vier Frauen, die dort saßen, schüttelten die Köpfe. Dieser alte Traum, der wiederkehrt. Keine Papiere, keine Bücher, keine Zeitungsausschnitte. Leave me where I am. Ich sehe nichts mehr, tue nichts mehr. Über so hauchdünnen Schlaf können nur die Vögel gehen. Nutzlose Botschaften, die sich drehen. Ein paar Sekunden von der Richtung abweichen und verschwinden.

Dear listeners in the dark, wir sind am Ende der 47. Sendung von Trains and Bells, dem Zitatengestöber im freien Radio. Verwoben wurden heute Texte von Walter Kappacher aus Silberpfeile, Kenneth Graham, The Wind in the Willows, Samuel Beckett, Wie es ist, Robert Walser aus den Geschichten und Aufsätzen, Simenon und Christine Lavant, Music from Dylan, Cohen, Beatles vom Album Rubber Soul und Revolver, The Jesus and Mary Jane, Brian Eno und John Cale, and at the end it comes Peter Gabriel, Mercy Street. By the way, this Sendung was dedicated to the Augen of Frau Uck, looking down on empty street, dann nur noch über die Schwelle treten ins Innere des Hauses. Es regnete wieder stärker. Das Wasser rauschte durch das schadhafte Rohr der Dachrinne. Jeder kommt zu sich und weiß, was war und ist. Das Wehen aus dem Wiegenband, vom Hirn hinab zum Herzen. Zwei Kerzen zitterten im Halbdunkel. Let's take the boat out. Wait until darkness came.

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0: The Sellouts mit Here and Now.

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1: Musik aus Salzburg. Elam Boda mit Wish.

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1: Musik aus Salzburg.
0: Abteilung B mit Spiegel.

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0: Und jetzt auf der Radiofabrik Jazz aus Salzburg.
1: Robert Friedl mit A New World, Tahoma.

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